0: Der Bundestag fordert, dass vorgeburtliche Bluttests auf den Prüfstand gestellt werden. Der Gruppenantrag von Abgeordneten unterschiedlicher Fraktionen fand am Abend eine deutliche Mehrheit. Hauptstadtkorrespondentin Dagmar Pepping.
1: 529 Ja-Stimmen, 18 Nein-Stimmen, 23 Enthaltungen. Die Mehrheit für den fraktionsübergreifenden Antrag war überdeutlich. Er sieht vor, dass es ein Monitoring der vorgeburtlichen Bluttests, kurz NIPT, geben soll. Ziel, mehr Daten, welche Folgen die Kassenleistung hat. Mit dem Test können Schwangere feststellen, ob bei ihrem Fötus das Risiko einer Trisomie besteht, beispielsweise das Down-Syndrom. Seit dem Jahr 2022 ist er Kassenleistung. Kritiker bemängeln, der Test sei nicht ausreichend genau.
0: Beim diesjährigen Festival of Lights werden ab heute Abend wieder rund 80 Sehenswürdigkeiten der Stadt angestrahlt. Unter dem Motto Colors of Love werden unter anderem das Brandenburger Tor, der Fernsehturm, der Berliner Dom und die Siegessäule durch Lichtinstallationen illuminiert. Das Festival läuft bis nächste Woche Sonntag jeden Abend von 19 bis 23 Uhr. In der Handball-Champions League haben die Füchse Berlin einen großen Schritt Richtung Hauptrunde gemacht. Sie gewannen in der Max-Schmeling-Halle gegen den FC Porto mit 40-32. Damit festigen die Füchse den zweiten Platz in der Gruppe A. Soweit die Nachrichten. 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Das Wetter nachts meist trocken, es bleibt weiter windig, Tiefstwerte 9 bis 6 Grad. Am Tage ist es erst freundlich, später gibt's dann Wolken und auch etwas Regen, alles zusammen bei Maximalwerten von 12 bis 16 Grad.
2: Hi. Und hier ist der Verkehrsservice in der ARD-Hitnacht. A1 Lübeck-Hamburg. Auf der Norderelbbrücke kommt es in beiden Richtungen wegen eines Schwertransports noch bis ungefähr 5 Uhr zu kurzfristigen Sperrungen. Die A29 Wilhelmshaven Richtung Ahlhorner Heide ist zwischen Oldenburg-Ohmstede und dem Kreuz Oldenburg-Ost wegen Bauarbeiten noch bis ungefähr 5 Uhr gesperrt. Als Umleitung wird die U26 empfohlen. Die A36 Fienenburg Richtung Wolfenbüttel ist zwischen Osterwiek, Fienenburg Ost und Fienenburg wegen einer Nachtbaustelle noch bis ungefähr 5 Uhr gesperrt. Die A52 Mönchengladbach Richtung Düsseldorf ist zwischen Karst Nord und dem Kreuz Karst wegen Bauarbeiten noch bis ungefähr 5 Uhr gesperrt. Die A448 Bochum West Richtung Dortmund-Witten ist zwischen dem Tunnel Rombacher Hütte und Bochum Süd wegen einer Fahrbahnerneuerung noch bis ungefähr 5 Uhr gesperrt. Und Stadtverkehr München. Auf dem mittleren Ring sind der Effner-Tunnel, der Leuchtenberg-Tunnel, der Richard-Strauss-Tunnel und der Innsbrucker Ring-Tunnel wegen Wartungsarbeiten noch bis ungefähr 5.30 Uhr in beiden Richtungen gesperrt. Das waren die Verkehrsmeldungen. Wir wünschen Ihnen eine gute Fahrt.
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2: Und das Ganze kommt vom Mitteldeutschen Rundfunk aus Magdeburg. Hier im Studio ist für Sie Frank Eberlein, der bin ich. Und ich wünsche Ihnen einen schönen guten Morgen. Und viel Spaß jetzt mit Musik von Starship.

So, damit sind alle wieder munter, die vielleicht so um zwei rum so ein bisschen weggesackt sind, ein bisschen müde geworden. Das kann ja passieren und passiert auch immer wieder, ist auch überhaupt nicht schlimm, ist ganz normal. Und ja, an dieser Stelle mal ein Dankeschön allen, die Deutschland hier sozusagen auf Trab halten und ihre Arbeit erledigen, damit dann der Freitag so richtig in Gang kommen kann. Ne? Und ja, weiterhin viel Spaß beim Radio hören. Nach Coldplay haben wir jetzt Cher. Und hier ist sie, die Unsterbliche, ja, die ewig Frische und Junge mit Believe.

Ja, Depeche Mode aus England hatten ja vor allem in den 80er Jahren so viele Riesenhits und das ist echter Kult. Aber dieser Song, an der Schwelle zur 90er Jahre veröffentlicht worden, ist er, ja, der ist irgendwas Besonderes. Enjoy the Silence. Ja, finden Sie sich auch? Der fasziniert auf ganz besondere Weise. Jetzt haben wir es auch, die Zeit ist jetzt besonders 2.22 Uhr und da geht's weiter gleich mit Roxette. Und vorher habe ich noch Stevie Wonder, hier ist er, mit Part-Time Lover und das in der ARD-Hitnacht.

Und hier in der ARD-Hitnacht gibt's jetzt eine Gefahrenmitteilung für das Land Sachsen-Anhalt. In Stendal kommt es durch einen Großbrand im Osten der Stadt zu einer starken Rauchentwicklung. Dadurch kann es zu Geruchsbelästigungen sowie Sichtbehinderungen durch Rauch in Bodennähe kommen. Im Ausbreitungsbereich der Rauchwolke wird vor möglichen Gesundheitsgefährdungen gewarnt. Meiden Sie das betreffende Gebiet, wenn es geht, schließen Sie Fenster und Türen und schalten Sie Lüftungen und Klimaanlagen ab.

0: Es ist 2.30 Uhr, halb drei. Guten Morgen. Hier ist der Verkehrsservice in der ARD-Hitnacht. Zunächst nochmal die Gefahrenmitteilung für den Norden Sachsen-Anhalts. In Stendal kommt es durch einen Großbrand im Osten der Stadt zu starker Rauchentwicklung. Dadurch kann es zu Geruchbelästigungen sowie Sichtbehinderungen durch Rauch in Bodennähe kommen. Im Ausbreitungsbereich der Rauchwolke wird vor möglichen Gesundheitsgefährdungen gewarnt. Wenn es irgendwie möglich ist, meiden Sie das betreffende Gebiet, schließen Sie Fenster und Türen und schalten Sie Lüftungen und Klimaanlagen ab. A1 Lübeck-Hamburg. Auf der Norderelbbrücke kommt es in beiden Richtungen wegen eines Schwertransports noch bis ungefähr 5 Uhr zu kurzfristigen Sperrungen. Die A4 Köln Richtung Olpe ist zwischen Eckenhagen und dem Kreuz Olpe Süd nach einem Unfall gesperrt. Die A29 Wilhelmshaven Richtung Ahlhorner Heide ist zwischen Oldenburg-Ohmstede und dem Kreuz Oldenburg-Ost wegen Bauarbeiten noch bis ungefähr 5 Uhr gesperrt. Die Umleitung ist die U26. Die A36 Fienenburg Richtung Wolfenbüttel ist zwischen Osterwiek, Fienenburg-Ost und Fienenburg wegen einer Nachtbaustelle noch bis ungefähr 5 Uhr gesperrt. Die A52 Mönchengladbach Richtung Düsseldorf ist zwischen Karst Nord und dem Kreuz Karst wegen Bauarbeiten noch bis ungefähr 5 Uhr gesperrt. Die A448 Bochum-West Richtung Dortmund-Witten ist zwischen dem Tunnel Rombacher Hütte und Bochum-Süd wegen einer Fahrbahnerneuerung noch bis ungefähr 5 Uhr gesperrt. Und Stadtverkehr München auf dem Mittleren Ring sind der Effnertunnel, der Leuchtenbergtunnel, der Richard-Strauss-Tunnel sowie der Innsbrucker Ringtunnel wegen Wartungsarbeiten noch bis ungefähr 5.30 Uhr in beiden Richtungen jeweils gesperrt. Das waren die Verkehrsmeldungen. Wir wünschen Ihnen eine gute Fahrt.
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Max Giesinger in der ARD-Hitnacht und an dieser Stelle noch einmal die Gefahrenmitteilung für den Norden Sachsen-Anhalts, für die Altmark. In Stendal kommt es durch einen Großbrand im Westen der Stadt. Das wurde korrigiert. Vorhin hieß es im Osten. Nein, ein Großbrand im Westen der Stadt. Zu starker Rauchentwicklung. Meiden Sie unbedingt das betroffene Gebiet. Wenn es geht, schließen Sie Fenster und Türen und schalten Sie Lüftungen und Klimaanlagen ab. Sobald wir Näheres wissen, was dort genau passiert ist und wie groß die Gefahr ist, ja, hören Sie es bei uns hier in der ARD-Hit-Nacht. Es geht weiter mit Musik von Fairground Attraction. Perfect.

Ja, auch so ein toller Klassiker von einer großartigen Band, Supertramp. It's Raining Again. Roger Hodgson war ja der Frontmann mit dieser markanten Stimme. So, hier ist die ARD-Hitnacht. Und zwei Hits gibt's noch bis zu den 3 Uhr Nachrichten. Einer kommt von Billy Joel, My Life, und dann Laura Branigan, Self-Control.

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1: Um 3 Uhr mit Ronald Lessig. In der norwegischen Hauptstadt Oslo wird heute bekannt gegeben, wer in diesem Jahr den Friedensnobelpreis bekommt. Laut Nobelkomitee waren fast 300 Persönlichkeiten und Organisationen nominiert. Skandinavien-Korrespondent Arne Bartram zu den Favoriten.
2: Als mögliche Gewinner gelten die Kinderhilfsorganisation Save the Children, eine ukrainische Organisation für Kinderrechte und ein Netzwerk von Helfern für Bürgerkriegsopfer im Sudan. Letztes Jahr, da gab es eine ziemlich umstrittene Entscheidung. Da bekam die venezolanische Oppositionspolitikerin Maria Corina Machado den Preis, die ihn dann symbolisch weitergegeben hat an Donald Trump. Welche Personen oder Organisationen den Friedenspreis bekommen, entscheiden die 5 Mitglieder des norwegischen Nobelkomitees. Wer alles unter den Nominierten war, bleibt übrigens 50 Jahre lang geheim.
1: In Berlin beginnen Linke, Grüne und SPD heute ihre Sondierungsgespräche. Dabei geht es ab dem Vormittag um den Landeshaushalt. Den Weg freigemacht für Sondierungen hatte eine gemeinsame Vereinbarung der drei Parteien. Sie verständigten sich unter anderem auf verbindliche Regeln, wie auf antisemitische Vorfälle innerhalb der Fraktionen reagiert werden soll.

0: im Einsatz und hätten das Gebäude umstellt. Vor Ort sind rund 150 Polizisten. Rund um den Einsatzort wurde ein Gefahrenbereich eingerichtet. Außerhalb des abgesperrten Bereichs besteht laut Polizei keine Gefahr für die Bevölkerung.
1: Die US-Regierung will die Hinrichtung eines wegen 13-fachen Mordes verurteilten Amokläufers in einem Livestream übertragen. Das hat Verteidigungsminister Hexeth angekündigt. Im Interview mit einem rechten Influencer sagte er, es werde ein Erschießungskommando geben und man werde dafür sorgen, dass die Leute zusehen können. Ein Pentagon-Mitarbeiter bestätigte später, dass die Hinrichtung im Dezember live übertragen werden soll. Der Verurteilte, ein ehemaliger Armeepsychiater, hatte auf einem Militärstützpunkt im Bundesstaat Texas 13 Menschen getötet. Das waren die Nachrichten. Das Wetter in Deutschland. Häufig trocken, vereinzelt Schauer bei 12 bis 2 Grad. Tagsüber im Südosten freundlich, von Westen her Schauer bei 10 bis 16 Grad. Am Samstag freundlich, einige Schauer, im Norden Gewitter bis 18 Grad. Es ist 3.03 Uhr.
2: Und hier ist der Verkehrsservice in der ARD-Hitnacht. Zunächst eine Gefahrenmitteilung für den Norden Sachsen-Anhalts, die Altmark. In Stendal kommt es durch einen Großbrand im Westen der Stadt zu starker Rauchentwicklung. Dort brennt das Tanzcafé. Meiden Sie nach Möglichkeit das betreffende Gebiet, schließen Sie Fenster und Türen und schalten Sie Lüftungen und Klimaanlagen ab. A1 Lübeck-Hamburg. Auf der Norderelbbrücke kommt es in beiden Richtungen wegen eines Schwertransports noch bis ungefähr 5 Uhr zu kurzfristigen Sperrungen. Die A4 Köln Richtung Olpe ist zwischen Eckenhagen und dem Kreuz Olpe Süd nach einem Unfall gesperrt. Die A29 Wilhelmshaven Richtung Ahlhorner Heide ist zwischen Oldenburg-Ohmstede und dem Kreuz Oldenburg-Ost wegen Bauarbeiten noch bis ungefähr 5 Uhr gesperrt. Als Umleitung dient die U26. Die A36 Fienenburg Richtung Wolfenbüttel ist zwischen Osterwiek, Fienenburg Ost und Fienenburg wegen einer Nachtbaustelle noch bis ungefähr 5 Uhr gesperrt. Die A52 Mönchengladbach Richtung Düsseldorf ist zwischen Karst Nord und dem Kreuz Karst wegen Bauarbeiten bis ungefähr 5 Uhr gesperrt. Die A448 Bochum West Richtung Dortmund-Witten ist zwischen dem Tunnel Rombacher Hütte und Bochum Süd wegen der Erneuerung der Fahrbahn bis ungefähr 5 Uhr gesperrt. Und Stadtverkehr München. Auf dem Mittleren Ring sind der Effnertunnel, der Leuchtenbergtunnel, der Richard-Strauss-Tunnel sowie der Innsbrucker Ringtunnel wegen Wartungsarbeiten noch bis ungefähr 5.30 Uhr jeweils in beiden Richtungen gesperrt. Das waren die Verkehrsmeldungen. Wir wünschen Ihnen eine gute Fahrt.
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2: Und die kommt aus dem MDR-Landesfunkhaus Sachsen-Anhalt in Magdeburg. Mein Name ist Frank Eberlein. Ich wünsche Ihnen einen schönen guten Morgen. Wir haben Freitag, den 9. Oktober.

ja auch 60 Jahre alt, dieser Song. Ja, und damals war nicht mal Percy Sledge selber 60. When a Man Loves a Woman, hier in der ARD-Hit-Nacht. 3:12 Uhr. Und jetzt gibt's einen schönen, gute Laune-Song, der sie ja munter macht und mit einem beschwingten Lächeln in diesen Freitag trägt. Joanna von Kool & The Gang.

10 Minuten noch, dann haben wir es 3:30 am Freitagmorgen, wenn Sie gerade aufgestanden sind oder noch nicht, aber immerhin geweckt wurden von Ihrem Wecker, mehr oder weniger sanft. Ja, dann guten Morgen und ich hoffe, Sie kommen gut in die Gänge. Stehen Sie um Gottes Willen nicht mit dem falschen Bein oder Fuß auf, ne? Sie wissen ja, mit welchem. Das Richtige. So, und jetzt gibt's was ganz Wildes hier aus den 80ern. Duran Duran, The Wild Boys.

0: Es ist 3.31 Uhr. Guten Morgen. Hier ist der Verkehrsservice in der ARD-Hitnacht. Zunächst eine Gefahrenmitteilung für den Norden Sachsen-Anhalts, die Altmark. In Stendal kommt es durch einen Großbrand im Westen der Stadt zu starker Rauchentwicklung. Dort brennt das Tanzcafé. Wenn es irgendwie möglich ist, meiden Sie das betreffende Gebiet, schließen Sie Fenster und Türen und schalten Sie Lüftungen und Klimaanlagen ab. A1 Lübeck-Hamburg. Auf der Norderelbbrücke kommt es in beiden Richtungen wegen eines Schwertransports noch bis ungefähr 5 Uhr zu kurzfristigen Sperrungen. Die A4 Köln Richtung Olpe ist zwischen Eckenhagen und dem Kreuz Olpe Süd nach einem Unfall gesperrt. Die A29 Wilhelmshaven Richtung Ahlhorner Heide ist zwischen Oldenburg-Ohmstede und dem Kreuz Oldenburg-Ost wegen Bauarbeiten noch bis ungefähr 5 Uhr gesperrt. Bitte nutzen Sie die Umleitung U26. Die A36 Fienenburg Richtung Wolfenbüttel ist zwischen Osterwiek, Fienenburg Ost und Fienenburg wegen einer Nachtbaustelle noch bis ungefähr 5 Uhr gesperrt. Die A52 Mönchengladbach Richtung Düsseldorf ist zwischen Karst Nord und dem Kreuz Karst wegen Bauarbeiten noch bis ungefähr 5 Uhr gesperrt. Die A448 Bochum West Richtung Dortmund-Witten ist zwischen dem Tunnel Rombacher Hütte und Bochum Süd wegen einer Fahrbahnerneuerung noch bis ungefähr 5 Uhr gesperrt. Und Stadtverkehr München. Auf dem mittleren Ring sind der Effner-Tunnel, der Leuchtenberg-Tunnel, der Richard-Strauss-Tunnel sowie der Innsbrucker Ring-Tunnel wegen Wartungsarbeiten bis ungefähr 5.30 Uhr noch jeweils in beiden Richtungen gesperrt. Das waren die Verkehrsmeldungen. Wir wünschen Ihnen eine gute Fahrt.
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Ja, ich sag's doch immer wieder, wie es früher mal in einem Lied hieß, man müsste Klavier spielen können. Also Ten Sharp haben bewiesen, dass sie es können. You, großer Hit in den frühen 90ern und das in der ARD-Hitnacht. Ja, und jetzt haben wir es 3.42 Uhr und Zeit für Musik von Stevie Winwood hier, Back in the High Life.

Ja, neuer Tag ist da. Céline Dion, New Day has come. Und das ist Freitag, der 9. Oktober 2026. Ja, schön, dass Sie schon auf sind, dass Sie Ihr Radio eingeschaltet haben. Hier ist die ARD Hit Nacht und hier sind Sie aus den Vereinigten Staaten von Amerika. Daryl Hall und John Oates mit einem ihrer großen Hits aus den 80ern. Out of Touch.

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1: Um 4 Uhr mit Ronald Lessig. In der norwegischen Hauptstadt Oslo wird heute bekannt gegeben, wer in diesem Jahr den Friedensnobelpreis bekommt. Laut Nobelkomitee waren fast 300 Persönlichkeiten und Organisationen nominiert. Skandinavien-Korrespondent Arne Bartram zu den Favoriten.
2: Als mögliche Gewinner gelten die Kinderhilfsorganisation Save the Children, eine ukrainische Organisation für Kinderrechte und ein Netzwerk von Helfern für Bürgerkriegsopfer im Sudan. Letztes Jahr, da gab es eine ziemlich umstrittene Entscheidung. Da bekam die venezolanische Oppositionspolitikerin Maria Corina Machado den Preis, die ihn dann symbolisch weitergegeben hat an Donald Trump. Welche Personen oder Organisationen den Friedenspreis bekommen, entscheiden die 5 Mitglieder des norwegischen Nobelkomitees. Wer alles unter den Nominierten war, bleibt übrigens 50 Jahre lang geheim.
1: In Berlin beginnen Linke, Grüne und SPD heute ihre Sondierungsgespräche. Dabei geht es ab dem Vormittag um den Landeshaushalt. Den Weg frei gemacht für Sondierungen hatte eine gemeinsame Vereinbarung der 3 Parteien. Sie verständigten sich unter anderem auf verbindliche Regeln, wie auf antisemitische Vorfälle innerhalb der Fraktionen reagiert werden soll. Grüne und SPD hatten dies zur Bedingung für Sondierungsgespräche gemacht. Nach den tödlichen Schüssen auf 2 Behördenmitarbeiter in Berngau in Ostbayern hat die Polizei den mutmaßlichen Täter festgenommen. Wie ein Polizeisprecher dem BR sagte, wurde der Verdächtige dabei durch Schüsse ins Bein leicht verletzt. Es handelt sich um einen 60-jährigen Deutschen. Die Mitarbeitenden des Landratsamtes hatten ihn am Nachmittag

0: Öffentlichkeit das mitverfolgen kann. Es geht um einen ehemaligen Militärpsychiater. Er hat 2009 auf einem Militärstützpunkt 13 Menschen erschossen. Der Militärstützpunkt damals war Fort Hood in Texas und da soll der Mann auch hingerichtet werden am 3. Dezember.
1: Das waren die Nachrichten. Das Wetter in Deutschland. Tagsüber im Südosten freundlich, im Westen Schauer bei 10 bis 16 Grad. Am Samstag freundlich, im Norden Gewitter bis 18 Grad. Am Sonntag einige Schauer, im Süden trocken bis 17 Grad. Es ist 4.03 Uhr.
2: Und hier ist der Verkehrsservice in der ARD-Hitnacht. A1 Lübeck-Hamburg. Auf der Norderelbbrücke kommt es in beiden Richtungen wegen eines Schwertransports noch bis ungefähr 5 Uhr zu kurzfristigen Sperrungen. Die A5 Basel Richtung Karlsruhe ist zwischen Riegel und Herbolzheim nach einem Unfall gesperrt. Die A29 Wilhelmshaven Richtung Ahlhorner Heide ist zwischen Oldenburg-Ohmstede und dem Kreuz Oldenburg-Ost wegen Bauarbeiten noch bis ungefähr 5 Uhr gesperrt. Es gibt eine Umleitung, das ist die U26. Die A36 Fienenburg Richtung Wolfenbüttel ist zwischen Osterwiek, Fienenburg-Ost und Fienenburg wegen einer Nachtbaustelle noch bis ungefähr 5 Uhr gesperrt. Die A52 Mönchengladbach Richtung Düsseldorf ist zwischen Karst Nord und dem Kreuz Karst wegen Bauarbeiten noch ungefähr eine Stunde lang gesperrt. Die A448 Bochum West Richtung Dortmund-Witten ist zwischen dem Tunnel Rombacher Hütte und Bochum Süd wegen der Erneuerung der Fahrbahn ebenfalls noch eine Stunde lang gesperrt. Und Stadtverkehr München. Auf dem mittleren Ring sind der Effner-Tunnel, der Leuchtenberg-Tunnel, der Richard-Strauss-Tunnel sowie der Innsbrucker Ring-Tunnel wegen Wartungsarbeiten noch bis ungefähr 5.30 Uhr jeweils in beiden Richtungen gesperrt. Das waren die Verkehrsmeldungen. Wir wünschen Ihnen eine gute Fahrt.
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2: Und die kommt vom Mitteldeutschen Rundfunk aus Magdeburg. Und hier im Studio ist für Sie Frank Eberlein. Ja, schönen guten Morgen an diesem Freitag, dem 9. Oktober. Und in die 5. Stunde dieses Tages starten wir ganz flott mit den Mädels von Bananarama.

Chris Normans Stimme, ja, in den Sound von Smokey verpackt. Und da gab's ja so viele tolle Klassiker in den 70ern. Zum Beispiel diesen Living Next Door to Alice. Ja, schönen guten Morgen. 4:12 Uhr haben wir es, die ARD-Hitnacht. Jetzt mit Musik aus den 80ern. Hier sind Ultravox.

Schönen guten Morgen, es ist 4.32 Uhr. Hier ist der Verkehrsservice in der ARD-Hitnacht. A1 Lübeck-Hamburg, auf der Norderelbbrücke kommt es in beiden Richtungen wegen eines Schwertransports noch ungefähr eine halbe Stunde lang zu kurzzeitigen Sperrungen. Die A5 Basel Richtung Karlsruhe ist zwischen Riegel und Herbolzheim nach einem Unfall gesperrt. Die A29 Wilhelmshaven Richtung Ahlhorner Heide ist zwischen Oldenburg-Ohmstede und dem Kreuz Oldenburg-Ost wegen Bauarbeiten noch ungefähr eine halbe Stunde lang gesperrt. Nutzen Sie bitte die U26 als Umleitungsstrecke. Die A36 Fienenburg Richtung Wolfenbüttel ist zwischen Osterwiek, Fienenburg-Ost und Fienenburg wegen einer Nachtbaustelle ungefähr noch eine halbe Stunde lang gesperrt. Die A52 Mönchengladbach Richtung Düsseldorf ist zwischen Karst Nord und dem Kreuz Karst wegen Bauarbeiten ebenfalls noch ungefähr eine halbe Stunde lang gesperrt. Und die A448 Bochum West Richtung Dortmund-Witten ist zwischen dem Tunnel Rombacher Hütte und Bochum Süd wegen der Erneuerung der Fahrbahn ebenfalls noch ungefähr eine halbe Stunde lang gesperrt. Und eine Meldung für den Stadtverkehr München auf dem Mittleren Ring sind der Effner-Tunnel, der Leuchtenberg-Tunnel, der Richard-Strauss-Tunnel sowie der Innsbrucker Ring-Tunnel wegen Wartungsarbeiten noch ungefähr eine Stunde lang, also bis ungefähr 5.30 Uhr in beiden Richtungen jeweils gesperrt. Das waren die Verkehrsmeldungen. Wir wünschen Ihnen eine gute Fahrt.

Ja, Irene Cara ist ja seit geraumer Zeit auch im Musikerhimmel, aber sie hat uns diesen fantastischen Song hinterlassen aus dem Film Flashdance, sozusagen der Titelsong What a Feeling. Das waren die frühen 80er. Hier ist die ARD-Hitnacht und jetzt gucken wir nach vorn. Ja, der Freitag ist in seiner fünften Stunde. Das Wochenende steht vor der Tür. Ja, und wir freuen uns. Und zur Vorfreude gibt's jetzt Musik von Paul McCartney und den Wings with a little luck.

Jason Donovan hier zu früher Stunde, 5 Minuten vor 5. Die ARD-Hitnacht in einigen Regionen Deutschlands ist sie gleich vorbei. Da kommt dann das Frühprogramm in ihrer Region, in anderen Regionen wiederum. Da geht's noch eine Stunde weiter bis 6 Uhr. Und ja, wenn Sie sich gleich ausklinken, dann schon mal ein schönes Wochenende. Schön, dass Sie dabei waren. Mein Name ist Frank Eberlein. Vielleicht hören wir uns ja auch gleich wieder. Erstmal Musik von France Gall hier. Ella, Ella.

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1: Um 5 Uhr mit Thomas Haag. Guten Morgen. Linke, Grüne und SPD wollen heute ihre Sondierungsgespräche für eine neue Berliner Landesregierung fortsetzen. Die hatten gestern begonnen, nachdem sich die drei Parteien auf ihren Umgang mit Antisemitismus verständigt hatten. Ute Schumacher berichtet.
2: Unmittelbar nachdem sich Linke, Grüne und SPD darauf verständigt hatten, wie sie mit Antisemitismus umgehen wollen, begannen am Donnerstag die eigentlichen Sondierungsgespräche. Die sollen um 10 Uhr heute fortgesetzt werden. Für den Nachmittag sind erste Statements angekündigt. Ein Kernthema dürfte die Vergesellschaftung großer Wohnungsunternehmen sein. Die Linke hatte sie zu ihrem Ziel erklärt. Was die Sondierung insgesamt angeht, soll sie möglichst zügig fertig werden.
1: Beim diesjährigen Festival of Lights werden ab heute Abend wieder rund 80 Sehenswürdigkeiten der Stadt angestrahlt. Unter dem Motto Colors of Love werden unter anderem das Brandenburger Tor, der Fernsehturm, der Berliner Dom und die Siegessäule durch Lichtinstallationen illuminiert. Das Festival läuft noch bis nächste Woche Sonntag, jeden Abend von 19 bis 23 Uhr. Der S-Bahn-Verkehr auf der westlichen Berliner Ringbahn wird an diesem Wochenende erheblich eingeschränkt. Von heute Abend 22 Uhr bis Montagnacht 1.30 Uhr fahren zwischen Beußelstraße und Bundesplatz keine Züge. Mario Bartsch, RBB 24.
3: Dies betrifft die Ringbahnlinien S41 und 42 sowie die S46. Stattdessen fährt ein Ersatzverkehr. Hintergrund sind Arbeiten für den Neubau der Westend- und Ringbahnbrücken, wie ein S-Bahn-Sprecher RBB24 mitteilte. Außerdem zeichnet sich in diesem Monat eine weitere teilweise Sperrung auf der Ringbahnstrecke zwischen Südkreuz und Westend ab. Hier sollen aber weiter Züge fahren.
1: Die USA wollen die Erschießung eines Attentäters per Livestream übertragen. Ein Vertreter des US-Verteidigungsministeriums sagte, der zu Tode verurteilte Attentäter Nigel Hassan solle am 3. Dezember durch ein Erschießungskommando öffentlich hingerichtet werden. US-Präsident Trump hatte die Hinrichtung auf Vorschlag von Verteidigungsminister Hegseth angeordnet. Hassan, ein ehemaliger Militärpsychiater, hatte 2009 bei einem Amoklauf auf dem Militärstützpunkt Fort Hood in Texas 13 Menschen getötet. Er gab an, damit Vergeltung

0: Ich war kurz vor lange Unterhosen auf meinem Moped, muss ich zugeben. Ja, tagsüber heute erst freundlich, meist trocken, später immer wieder mal ein Regenschauer dabei und das alles bei höchstens 15 Grad und windig ist es auch. Das Wochenende wird ähnlich wie heute, wobei auch immer mal die Sonne dabei ist, also morgen sogar noch mehr Sonne als heute. Zwischendurch kann es aber wie gesagt immer mal ein bisschen regnen und vereinzelt ist auch böig auffrischender Wind dabei bei 15 Grad maximal.
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0: Habe ich drei Meldungen für Sie, die erste von der A10, nördlicher Berliner Ring Richtung Dreieck Barnim. Zwischen Mühlenbeck und dem Dreieck Pankow steht ein Auto mit einer Reifenpanne auf der Standspur. Hier ein bisschen aufpassen. Dann der östliche Ring Richtung Dreieck Barnim. Zwischen Erkner und Rüdersdorf ist an der Mühlenfließbrücke nur eine Spur frei. Das Ganze übrigens noch bis Anfang November. Und A13, Dresden Richtung Berlin. Zwischen Ortrand und Klettwitz ist die rechte Spur gesperrt. Da wird gebaut, die ganze Nacht schon durch. Dankeschön mal dafür, die da durchgeknüppelt haben. So, und schnell und aktuell der Antenne Verkehrsservice unter der 0331 70 98 101. Können Sie uns jederzeit anrufen und vielleicht einen Blitzer melden, falls Sie schon einen sehen. Gute Fahrt in den Freitag.
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0: Ja, schön, dass Sie auch schon wach sind. Ich schlag vor, wir rollen uns jetzt mal wie die Kastanien aus dem Bett, fliegen wie so ein Laubblatt in die Küche und schmeißen erstmal die Kaffeemaschine an. Und dann freuen wir uns aufs herbstbunte Wochenende. Guten Morgen.

0: Na, werden Sie auch wieder zur Dancing Queen oder zum Dancing King? Gleich beim Oktoberfest in Karstadt am Wochenende. Wir fliegen in den Freitagmorgen zusammen. Schön, dass Sie da sind. Um 5.11 Uhr gerade mal. Oha! Ach Gott, nee. Der Rheinsberger Töpfermarkt fällt dieses Jahr aus. Alles kaputt.
1: Nee,
0: Spaß. Auch dieses Jahr wird natürlich der größte Töpfermarkt der Region wunderschön sein zum Rüberschlendern. Und Sie sehen handbemalte Schüsseln, Tassen, Eierbecher an unzähligen Ständen in der wunderschönen Altstadt rund ums Rheinsberger Schloss. Robert Frank vom Heimatverein in Rheinsberg, wie viele Stände gibt's denn?
2: Naja, wenn wir mit Gastronomie sind wir bei knapp 120 Ständen. Deswegen haben wir zwei Tage. Wir machen den Samstag und den Sonntag. Und ich kenne welche, die stöbern zwei, drei Mal und drehen noch eine Runde und finden immer wieder was. Es ist auch für jeden was dabei.
0: Das muss ich wirklich sagen. Ich war auch schon mal da. Und man denkt vielleicht, okay, das ist eher was für Mutti, aber ich habe da so eine tolle Fleischplatte damals gefunden, die habe ich immer noch und wunderschön handbemalt, tolle Sachen. 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

0: hier auf Antenne Brandenburg. Na, schon Sitzheizung an, so langsam. Ja, heute ist ganz schön kühl, ne? Also wir haben so 7 bis 9 Grad im Moment, fühlt sich aber kälter an. Und ich könnte mir vorstellen, heute Abend, wenn es dann wieder dunkel wird und auch so ein bisschen regnerisch und windig draußen, dann holt irgendwo jemand seinen großen Topf raus und sagt, so, Leute, jetzt gibt's
1: Königsberger Klopse.
2: Jägerschnitzel mit Spirelli.
1: Kartoffelauflauf.
0: Ja, wenn's draußen herbstlich wird, kochen wir uns gern alle was Warmes, Deftiges für die Seele. Ja, vielleicht auch was Süßes wird gebacken am Wochenende. Schöner Kuchen. Ha! Lassen Sie uns doch mal heute Folgendes machen. So eine Brandenburger Schlechtwetter-Essen-Speisekarte oder so ein Schlechtwetter-Essen-Menü zusammenstellen. Welches Gericht kann ich für Sie da auf jeden Fall mit draufschreiben, was Sie da so gerne sich dann immer machen? Ihr Seelenessen. 0331 70 98 100 anrufen oder auch eine Studionachricht schicken.
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0: Was kochen Sie sich am liebsten, wenn es draußen herbstlich wird, nass und windig? Das will ich heute Morgen wissen. Und am Telefon ist wer? Hallo?
1: Morgen, Markus, ist der Micha.
0: Micha.
1: Ich halte schneller, hab euer Essens da. Ihr hört mit dem Essen.
0: Ja, du klingst gerade. Kannst du dein Handy ein bisschen ruhiger halten, weil das knattert so laut?
1: Ich weiß, ich bin ja an der Straße, vielleicht liegt es daran.
0: Es kann sein, du stehst gerade an der Bushaltestelle.
1: Ja, ich muss zur Arbeit. Und ich habe gestern nämlich gefüllte Paprika gemacht.
0: Mit Reis oder mit Hackfleisch?
1: Mit Hackfleisch.
0: Ja, wenn dann. Ja, auch schön, das ist aber auch cool. Das schreiben wir mal rauf auf die Brandenburger Schlechtwetteressenkarte.
1: Genau.
0: Ja, dann drücke ich den Daumen, dass dein Bus gleich kommt und wünsche dir ein super Wochenende.
1: Ja, danke. Ich wünsche euch auch. Macht weiter so.

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1: Im Studio Ronald Schleif. Guten Morgen. In Velten im Kreis Oberhavel hat es am Abend einen Polizeieinsatz gegeben. Ein Mann hatte sich in seiner Wohnung verschanzt. Die Beamten vermuteten, dass er bewaffnet war. Mitten in der Nacht konnte der Mann dann festgenommen werden. In der norwegischen Hauptstadt Oslo wird am Vormittag bekannt gegeben, wer den Friedensnobelpreis bekommt. Als mögliche Preisträger gelten unter anderem die Kinderhilfsorganisation Save the Children und die ukrainische Organisation für Kinderrechte. In der Handball Champions League haben die Füchse Berlin einen großen Schritt in Richtung Hauptrunde gemacht. Sie gewannen in der Max-Schmeling-Halle gegen den FC Porto mit 40:32.
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2: Im Studio Prenzlau, Sabine Kramm. Guten Morgen. Trauer und Anteilnahme nach dem Unfalltod von 4 jungen Menschen im Barnim sind groß. Sie waren mit ihren Mopeds am Mittwochabend zwischen Biesenthal und Bernau frontal mit einem Auto zusammengestoßen. Der 61-jährige Autofahrer hatte versucht, gleich mehrere Fahrzeuge zu überholen. Michael Lietz.
3: Am Abend gab es in der Bernauer Marienkirche eine Gedenkveranstaltung des evangelischen Kirchenkreises Barnim. Zuvor hatten Bikerfahrer am Unfallort getrauert. Blumen und Kerzen stehen an der Stelle, an der die 4 jungen Menschen zu Tode kamen. Sie sollen Schüler zweier Gymnasien gewesen sein. An den Schulen stehen auch heute Notfallseelsorger für Gespräche bereit. Barnim-Landrat Kurt hat zudem Trauerbeflaggung an den Schulen und Dienststellen des Kreises angeordnet. Gegen den mutmaßlichen Unfallverursacher wird wegen des Verdachts der fahrlässigen Tötung ermittelt. Die Fahrzeuge wurden beschlagnahmt. Der Unfallhergang soll von Gutachtern rekonstruiert werden.
2: Auf den Landstraßen steigt jetzt wieder die Gefahr von Wildunfällen, besonders in der Dämmerung. Und morgens sind Rehe, Wildschweine und andere Tiere unterwegs. ADAC-Sprecherin Claudia Löffler.
4: Ja, da ist natürlich in diesem Gebiet viel Landstraße. Und gerade jetzt, wo die Tage dann noch kürzer werden, dann fällt natürlich die Dämmerung genau da rein, in den Berufs- und in den Pendelverkehr. Und da sind ja dann auch die Wildtiere unterwegs. Das heißt, das ist wirklich wichtig, gerade auf Landstraßen, da wo Waldränder sind, wo Felder sind, dann auch ganz besonders vorsichtig zu fahren, sozusagen fast immer einen Fuß auch auf der Bremse zu haben und immer damit zu rechnen, dass ein Wildtier auch mal die Straße überqueren kann.
2: Im Kurzfilmwettbewerb der Uckermark OOM Challenge werden heute in Templin die ersten Ergebnisse präsentiert. Im multikulturellen Zentrum laufen ab 17 Uhr die eingereichten Filme der Altersgruppe 13 bis 18 Jahre auf großer Leinwand. Anschließend kommen die jungen Filmemacher mit dem Kinopublikum ins Gespräch. Danach gibt es noch eine Karaoke-Show. Erstmals werden keine Preise verliehen. Die Jury gibt jedoch Tipps zu den Arbeiten. 5.33 Uhr.
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5: So, meine Mutti hätte gesagt, Schluss mit lustig, jetzt wird Jacke angezogen und Mütze aufgesetzt. Ja, also mit dem 20-Grad-Wetter ist ab heute erstmal vorbei. Maximal 15 kriegen wir noch. Dazu erst freundlich, später immer mal Regenschauer und windig. Aktuelle Temperaturen, 7 Grad in Klettwitz, 8 in Fürstenberg-Havel, 9 in Rathenow. Also alles noch einstellig und es fühlt sich auch ein bisschen kühler an heute Morgen. Das Wochenende dann wird im Prinzip so wie heute, also herbstlich, Herbst aus dem Bilderbuch. Bissel nass, bissel kühl, bissel windig, mit teils auch stürmischen Böen dabei, aber die Sonne lässt sich auch immer wieder mal sehen.
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5: Geht los mit der A10 nördlicher Berliner Ring Richtung Dreieck Barnim. Zwischen Mühlenbeck und Dreieck Pankow steht ein Auto mit einer Reifenpanne auf der Standspur. Genau, dann haben wir die A10 den östlichen Berliner Ring Richtung Dreieck Barnim. Zwischen Erkner und Rüdersdorf ist an der Mühlenfließbrücke nur eine Spur frei. A10 südlicher Ring Richtung Dreieck Werder. Vorsicht hier am Anschluss Ludwigsfelder Ost. Dort ist in der Überleitung zur B101 Richtung Berlin ein Fahrzeug liegen geblieben. Und ein Pannenfahrzeug haben wir auch auf der A12 Frankfurt-Oder Richtung Berlin. Hier bitte Vorsicht zwischen Storkow und Friedersdorf. Ich hoffe, der Motor läuft noch, dass es ein bisschen warm haben, alle, die in diesen Pannenfahrzeugen sitzen. Dann A13 Dresden Richtung Berlin. Zwischen Ortrand und Klettwitz ist die rechte Spur gesperrt wegen einer Nachtbaustelle. Und das war's schon. Falls Sie noch was entdecken unterwegs, rufen Sie gerne an 0331 70 98 101. Kommen Sie gut in den, ach, ich sag das so gerne, Freitag.
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0: Joan Osborne hier auf Antenne Brandenburg am frühen Freitag. Wir haben auch gleich noch Harpo für Sie mit Movistar und unter anderem auch den Mann, den Sie sich in die Firma holen können, der für Sie da ein bisschen singen wird. Michael Schulte nämlich kommt gleich und der gehört natürlich auch dazu.
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0: Ja, denn dass der in Ihre Firma kommt, das ist nicht selbstverständlich. Das ist ein Traum, den wir Ihnen erfüllen. Wie auch zum Beispiel auf ein Windrad steigen oder mal mit der Straßenbahn fahren. Einfach mal auf antennebrandenburg.de gucken, was wir alles für Sie Schönes haben in unserem Traumkatalog. Denn viele Dinge, die hat man zwar mal vorgehabt, aber irgendwie weiß man gar nicht, wie man sich das erfüllen soll. Sven aus Großkreuz zum Beispiel ist bei der Freiwilligen Feuerwehr und möchte unbedingt mal erleben, wie die Flughafenfeuerwehr am BER, also am Großflughafen, so arbeitet.
2: Das ist die Königsklasse der Feuerwehren. Also ich glaube, da wird jeder Feuerwehrmann wieder zum Kind, weil das ist einfach, die sind grandios, die Dinger, die sind riesig, die sind bombastisch, haben unheimlich viel Wasser drauf. Da freut sich jeder Feuerwehrmann, da mal drin zu sitzen oder selbst zu fahren.
0: Ja, schwärmt so richtig, ne? Er meint die großen Flugfeldlöschfahrzeuge.
2: Das ist so, als wenn so ein Mann vor einem Lamborghini steht oder einem Ferrari.
0: Davon träumt Sven, das mal zu erleben. Und Sie? Wovon träumen Sie? Wann haben Sie überhaupt mal an sich gedacht, an Ihre Träume? Machen Sie viel zu selten, ich weiß es. 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Sonst ist es irgendwann zu spät, ganz genau. Hier sind die Ärzte.

0: Kalender guckt und dann erst sieht, ach stimmt, es ist ja Freitag. Es ist ja Freitag. Wie schön. Und wir stellen zusammen ein kleines Herbstmenü zusammen, habe ich mir überlegt, fürs Wochenende. Denn jedes Mal muss man nachdenken, was kocht man wieder Schönes. Und jetzt bei diesem Wetter, wenn es so ein bisschen kühl und regnerisch wird, dann stellt man sich ja gern mal an Herd. Bernhard, was gibt's bei dir?
1: Eine Kartoffelsuppe. Und zwar nicht etwa, wo die Kartoffeln drin schwimmen in Stücken, sondern richtig schön gestampft. Oh. Und dann Wiener Würstchen rein.
0: Oh, schön.
1: Oder man kann natürlich auch eine Erbsensuppe nehmen. Auch natürlich schön sämig, ne? Ja, und die muss vor allem durchgezogen sein.
0: Genau, die schmeckt ja am nächsten Tag noch besser. Ja? Also 0331 70 98 100. Was können wir für Sie auf unser Brandenburger Herbstmenü mit draufschreiben? Jetzt haben wir es 5.52 Uhr.
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1: Im Studio Jasmin Becker, guten Morgen. In Velten im Landkreis Oberhavel hat es seit dem späten Nachmittag einen größeren Polizeieinsatz gegeben. Das hat ein Polizeisprecher dem RBB bestätigt. Erst in der Nacht konnte der Einsatz beendet werden. Thomas Haag mit weiteren Infos.
2: In der Viktoriastraße hatte sich ein Mann in einer Wohnung verschanzt. Die Polizei vermutete, dass der Mann bewaffnet ist. Nach mehreren Stunden gelang der Polizei die Kontaktaufnahme per Telefon. Man habe den Anfang 50-Jährigen dazu bewegen können, sich zu stellen, so der Polizeisprecher. Die Festnahme passierte unkompliziert. Eine Gefährdung für außenstehende Personen bestand zu keiner Zeit, hieß es weiter.
1: Trauer und Anteilnahme nach dem Unfalltod von 4 jungen Menschen im Barnim. Sie waren mit ihren Mopeds am Mittwochabend zwischen Biesenthal und Bernau frontal mit einem PKW zusammengestoßen. Der 61-jährige Autofahrer hatte versucht, gleich mehrere Fahrzeuge zu überholen. Michael Lietz.
3: Am Abend gab es in der Bernauer Marienkirche eine Gedenkveranstaltung des evangelischen Kirchenkreises Barnim. Zuvor hatten Bikerfahrer am Unfallort getrauert. Blumen und Kerzen stehen an der Stelle, an der die 4 jungen Menschen zu Tode kamen. Sie sollen Schüler zweier Gymnasien gewesen sein. An den Schulen stehen auch heute Notfallseelsorger für Gespräche bereit.
1: Gegen den mutmaßlichen Unfallverursacher wird jetzt wegen des Verdachts der fahrlässigen Tötung ermittelt. Das Land Brandenburg muss mehr Geld in die Verkehrswende investieren. Das fordert der regionale Verkehrsclub VCD. Gerade beim Mobilitätsgesetz würden die Kommunen mehr als erwartet leisten. Das sagte die Landessprecherin in Brandenburg, Anna Duksch, am Abend bei RBB 24 Brandenburg aktuell.
4: Wir sehen aber auch, dass in den Kommunen Kürzungen verhindert werden konnten durch Menschen, die sich vor Ort einsetzen, einfach weil die Mobilität ein wichtiger Grundbaustein in dem Alltag von jedem ist. Also die Kommunen leisten mehr als das, was man von ihnen so vielleicht erwarten könnte. An der Stelle ist es einfach Aufgabe des Landes, da jetzt auch weiter zu unterstützen und die Kommunen in der Finanznot nicht alleine zu lassen.
1: Der Bundestag fordert, dass vorgeburtliche Bluttests auf den Prüfstand gestellt werden. Der Gruppenantrag von Abgeordneten unterschiedlicher Fraktionen fand am Abend eine deutliche Mehrheit. Hauptstadtkorrespondentin Dagmar Pepping.
5: Ziel, mehr Daten, welche Folgen die Kassenleistung hat. Mit dem Test können Schwangere feststellen, ob bei ihrem Fötus das Risiko einer Trisomie besteht, beispielsweise das Down-Syndrom. Seit dem Jahr 2022 ist der Kassenleistung. Kritiker bemängeln, der Test sei nicht ausreichend genau. Der Antrag fordert zudem, dass ein Expertengremium eingesetzt wird. Dessen Mitglieder sollen die rechtlichen, ethischen und gesundheitspolitischen Grundlagen der Kassenzulassung prüfen.
1: Und soweit die Antenne Brandenburg Nachrichten. 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
6: Danke, Jasmin.

0: Vorsicht am Anschluss Ludwigsfelder Ost, da ist in der Überleitung zur B101 Richtung Berlin ein Fahrzeug liegen geblieben. Und ein Pannenfahrzeug auch auf der A12 Frankfurt-Oder Richtung Berlin. Hier bitte Vorsicht zwischen Storkow und Friedersdorf. Und noch ein Liegenbleiber auf der B1, B102 steht zwischen Brandenburg an der Havel und Neuschmerzke. Mensch, alle liegen geblieben um die Uhrzeit, ich kann es verstehen, 3:03. Falls Sie noch einen Blitzer entdecken unterwegs, dann gerne anrufen 0331 70 98 101. Gute Fahrt! 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
0: Absolut. Und deswegen sage ich ein wunderschönes, herzliches Willkommen an diesem Freitagmorgen. Wir merken es ja jeden Morgen beim Sockenanziehen. Nee, auf einem Bein kann man nicht stehen. Deshalb spielen wir jetzt gleich zwei Hits am Stück. Village People mit Go West. Und das hier sind Foreigner aus den 80ern. Moin.

0: Go West von Village People hier auf Antenne Brandenburg um 6:12 am Freitag. Guten Morgen. Was frühstücken Sie denn Schönes? Also ich hatte schon eine Käsestulle vorhin und habe jetzt eben aber auch noch mal einen Apfel gegessen. Und das habe ich auch vor allen Dingen deshalb gemacht, um so ein bisschen auch ein paar Vitamine zu haben, um mich auf das hier vorzubereiten.
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0: Ja, der Herbst ist da. Und wir stellen heute gemeinsam ein Brandenburger Herbstwettermenü zusammen. Was kochen Sie sich am liebsten? So ein Seelenessen, das bei den kühleren Temperaturen erst so richtig gut schmeckt. Das sammeln wir heute Morgen. Auch gleich Tipps für Sie natürlich zum Wochenende, was Sie Schönes kochen können. Moin, wer ist denn dran?
3: Guten Morgen, der Mike ist hier.
0: Hallo Mike.
3: Zwecks deiner Essensliste.
0: Ja.
3: Hätte ich zwei Vorschläge. Einmal schön Eisbein, Sauerkraut, frisches Brot und der Sud dazu.
0: Oh,
3: ganz lecker,
0: der
3: ganz
0: Sud.
3: Wärmt. Und als zweites hätte ich ein halbes Suppenhuhn schön kochen mit Nudeln, mit Gemüse drin. Das wärmt, das hilft bei den Temperaturen und ist gesundheitlich auch mal schön. Hilft dagegen Schnupfen und all sowas drum und dran.
0: Absolut. Ich wünsche dir einen schönen letzten Arbeitstag hoffentlich und dann ein schönes Wochenende.
3: Danke, wünsche ich dir ebenfalls. Liebe Grüße an Annelie. Gute Besserung.
0: Richtig aus. Die sollte auch mal Hühnersuppe essen, meine Kollegin Annelie. Ja, was haben Sie denn so Schönes für uns Herbstmenü fürs Wochenende jetzt, wenn es ein bisschen kühler und nass wird? Gerne anrufen 0331 70 98 100. Kommen Sie gerne mit drauf auf die Liste.

0: Lecker Rührei in der Pfanne und im Radio The Eye of the Tiger Survivor hier. Guten Morgen mit Antenne Brandenburg am Freitag. Gestern Aufregung in Velten, großer Polizeieinsatz, abends auch noch bei Social Media die Frage, was ist hier eigentlich los? Ronald Schleif aus unseren Antenne Nachrichten, ja, was war los in Velten?
1: Ja.
0: Mikrofon hast du?
1: Ja, da hatte sich ein Mann wohl mit seiner Schusswaffe in einer Wohnung verschanzt. Mehrere Straßen rund um die Viktoriastraße in der Veltener Innenstadt mussten gesperrt werden und angeblich, damit niemand etwas sieht, wurden sogar die Straßenlaternen ausgeschaltet. Und vor dem Zugriff, da musste die Polizei noch Kinder und Trainer aus einem angrenzenden Sportclub in Sicherheit bringen.
0: Oh, das ist ja auch immer furchtbar, wenn da noch Kinder mit im Spiel sind. Ja, und dann, was ist dann passiert?
1: Dann hat's nochmal gedauert, weil die Beamten wohl länger mit ihm telefoniert haben, bis er sich dann endlich dazu bewegen konnte, das Haus zu verlassen. Ob der Mann nun tatsächlich auch bewaffnet war, wie die Polizei es vermutet, das ist immer noch unklar und dazu wollte man uns vorhin am Telefon auch nichts sagen.
0: Aber zumindest ist es ohne Verletzte ausgegangen, die ganze Nummer in Velten gestern Abend. Dankeschön, was es noch Neues gibt, gleich um 6:30. Jetzt haben wir es 9 Minuten vor 6:30.
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Richtung Wochenende natürlich, aber Vorsicht, wir haben Gegenstände auf der mittleren Spur, und zwar auf der A10 südlicher Berliner Ring Richtung Dreieck Spreeau. Zwischen Dreieck Mutetal und Ludwigsfelde West liegt was rum auf der mittleren Spur. Da kann also auch vor Ihnen einer mal nach links oder rechts ganz schnell rüberziehen. Schön aufpassen.

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1: Im Studio Ronald Schleif. Guten Morgen. In Velten im Kreis Oberhavel ist nach einem stundenlangen Polizeieinsatz ein Mann festgenommen worden. Nach Polizeiangaben hatte er sich in einem Wohnhaus verschanzt. Ob er wirklich, wie vermutet, bewaffnet war, ist noch unklar. Der Bundestag fordert, dass vorgeburtliche Tests auf eine Behinderung des ungeborenen Kindes überprüft werden. Am Abend stimmte eine Mehrheit im Parlament für den fraktionsübergreifenden Antrag. Diese Tests gelten demnach als nicht sicher und könnten zu Schwangerschaftsabbrüchen führen. In den USA soll es heute weitere Gespräche zwischen Unterhändlern der USA und der Ukraine geben. Nach US-Angaben finden die Verhandlungen in Florida statt.
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2: Im Studio Prenzlau, Sabine Kramm. Guten Morgen. Zum Schutz vor der afrikanischen Schweinepest hat der Landkreis Barnim nach einem erneuten Fund die Zonen neu festgelegt. Die Sperrzone 2 bleibt auf den Hochrisikokorridor an der Oder bei Lunow-Stolzenhagen begrenzt. Eine Pufferzone umfasst unter anderem Parsteinsee, Oderberg, Liepe und Niederfino sowie Teile von Eberswalde und Korin. Markus Roder.
3: Für Bürger gilt, die Tore der Schutzzäune müssen nach dem Passieren wieder geschlossen werden. In der Sperrzone 2 gilt außerdem eine Leinenpflicht für Hunde. Die afrikanische Schweinepest ist für Menschen ungefährlich, kann für Haus- und Wildschweine aber tödlich sein. Der Landkreis Barnim appelliert deshalb, die Schutzmaßnahmen einzuhalten. Wer ein totes Wildschwein entdeckt, soll es nicht anfassen oder selbst bergen, sondern sofort dem Veterinäramt melden.
2: Tausende Kraniche ziehen derzeit wieder über Brandenburg. Vor einem Jahr war der Anblick vielerorts erschütternd. Tausende Vögel starben an der Vogelgrippe. Jetzt ist die Hoffnung groß, dass der Zug diesmal ohne ein solches Sterben verläuft. Kranichschützerin Beate Blahi.
4: Wir hoffen auf Resistenzen, denn so eine Epidemie löst ja auch in der Population was aus. Es sind sicherlich mehr, als wir sehen konnten, auch genesen davon. Nicht alle sind gestorben an der Seuche. Und die Antikörper werden sie schützen, zumindest in diesem Jahr. Wie lange sowas wirksam ist, weiß man nicht. Und natürlich drücken wir unseren Lieblingen, unseren Kranichen die Daumen, dass der Blutzoll, den sie gezahlt haben, ausreicht für die nächsten Jahrzehnte.
2: Dem Vogelzug widmen sich auch zwei Thementage am Wochenende in der Blumberger Mühle. Morgen um 17.30 Uhr lädt das Naturerlebniszentrum zu einer abendlichen Wanderung an die Blumberger Teiche ein. Dabei geht es nicht allein um die Vogelwelt, die zu dieser Stunde unterwegs und zu hören ist, sondern auch um die Spuren, die der Biber hinterlässt. Bei der Familienzeit am Sonntag gibt es verschiedene Mitmachangebote rund um den Vogelzug. Die Zeit, es ist 6.33 Uhr.
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5: Heute erst sonnig, später Regenschauer und auch windig bei maximal 15 Grad. Aktuell sind es kühle 7 Grad in Jüterbock, 8 haben wir in Wittstock und 9 in Senftenberg. Das Wochenende sonnig, zwischendurch Regen und teils böig auffrischender Wind. Super fürs Drachensteigen lassen, sage ich nur, bei um die 15 Grad.
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5: Wir gucken zuerst auf die A10 östlicher Berliner Ring Richtung Dreieck Barnim. Zwischen Erkner und Rüdersdorf ist an der Mühlenfließbrücke nur eine Spur frei. Hier kann es nachher auch wieder voller werden, wenn noch mehr unterwegs sind. Dann die A10 südlicher Berliner Ring Richtung Dreieck Spreeau. Zwischen Dreieck Nutetal und Ludwigsfelde West liegt ein Gegenstand auf der mittleren Spur. Hier schön aufpassen. Südlicher Ring Richtung Dreieck Werder. Vorsicht bitte am Anschluss Ludwigsfelde Ost. Dort ist in der Überleitung zur B101 Richtung Berlin ein Fahrzeug liegen geblieben. Vorsicht auf der B158 zwischen Werneuchen und Seefeld liegt ein totes Tier auf der Straße. Und wir gucken nach Berlin. A100 auf der Rudolf-Wiesel-Brücke ist in beiden Richtungen ja die rechte Spur gesperrt. Die wird repariert und aktuell stehen sie hier Richtung Funkturm etwa 10 Minuten im Stau. Geht noch. Geblitzt wird unter anderem auf der Avus A115 Richtung Berlin kurz vor Drewitz. Und sollten Sie unterwegs auch noch was entdecken, Blitzer und Verstau, immer gern Bescheid sagen. Heute sitzt Tino für Sie am Antenne Verkehrsservice 0331 70 98 101. Da erreichen Sie ihn. Gute Fahrt in den Freitag.
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5: Und auch der kleinen Einkaufshilfe nach dem Motto, was kochen wir denn am Wochenende? Wir stellen nämlich gemeinsam ein Herbstwettermenü zusammen. 0331 70 98 100. Was gibt es bei Ihnen, wenn es jetzt wieder kühler wird? So Seelenessen. Ja, Simone aus Wittstock holt den ganz großen Topf raus. Da gibt's Soljanka.
6: Ein Stück Kassler wird erst gekocht. Das ist so richtig schön. Und dann kommt da alles rein. Ja, Salami, Jagdwurst.
5: Und ein großer Löffel Schmand. Das rockt. Guten Morgen.

0: Unwritten um 6.42 Uhr. Danke an Martin. Blitzer Melder hat uns allen gemeldet in Sedlitz in der 50er-Zone Richtung Cottbus. Hier ist Antenne Brandenburg. Schönen guten Morgen zusammen. Wenn Sie im Wald sind, vielleicht Pilze sammeln, hat sie es auch schon mal gepackt und sie sind mal, ich weiß gar nicht, ob man das wirklich darf, aber vielleicht sind sie auch schon mal auf so einen Hochsitz von einem Jäger. Ich meine, wenn da alles offen war, ja, haben sie vielleicht schon mal gemacht und dann so ein bisschen die Aussicht genossen. Jetzt geht's mit uns demnächst hoch auf ein Windrad. Mindestens 30 Mal so hoch wie ein Jägerturm im Wald.
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0: Ja, Sie fahren vielleicht öfter dran vorbei mit dem Auto. Und ich meine, von Windrädern kann man ja halten, was man will. Aber da mal hochklettern da drinnen. Und ich sage bewusst klettern, denn es gibt die Dinger mit dem Fahrstuhl. Aber wir haben eins mit Klettern. Das heißt also, Sie kraxeln da hoch. Und dann werden Sie von oben eine wunderschöne Aussicht haben in der Uckermark. Und das wird sportlich, sagt Jan Neuhan, der Sie da hochleitet.
2: Die meisten Windenergieanlagen haben inzwischen auch einen Fahrstuhl. Wir werden aber den körperlich etwas anstrengenderen Weg wählen, nämlich über die Leiter. Das sind ganz schön viele Leiterstufen. Man ist gesichert in der Leiter, aber wenn man dann diesen Weg einmal hoch erklommen hat, über die Uckermark dann von oben einmal schauen kann, dann weiß man nicht nur vom Kopf her, was man gemacht hat, sondern auch von den Beinen her.
0: Das kann ich mir vorstellen, aber das wird so ein bisschen sein, wie wenn man nach langer Zeit mal wieder joggen war oder so, wo man sich danach, das Schönste ist immer das Gefühl danach, oder? Wenn man sich dann auf die Schulter klopft und sagt, ich hab das geschafft und sie haben sich auch noch einen Traum erfüllt. Das können Sie machen. Sie können aber auch mal mit einer Straßenbahn selber fahren oder hierher zu uns ins Radiostudio kommen, zur Antenne Brandenburg und mitmoderieren. Alles möglich. Auf antennebrandenburg.de. Einfach mal nachgucken.
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0: ganz langsam wird es hell. Freitag, hier ist Antenne Brandenburg. Schönen guten Morgen. Wenn bei uns in Brandenburg an einer Landstraße Kerzen stehen oder ein Foto vor einem Baum oder ein Kreuz, dann ist uns allen klar, was da passiert ist. Und dieser Unfall ist ja noch ganz frisch. 4 Jugendliche sind bei einem schrecklichen Verkehrsunfall ums Leben gekommen. Auf ihren Simson-Mopeds bei Wiesenthal, weil ein Autofahrer es offenbar eilig hatte und an einer unübersichtlichen Stelle überholt hat. Gegen den Unfallverursacher wird jetzt wegen fahrlässiger Tötung ermittelt. Dorette Kirmse aus unserem Regionalstudio in Frankfurt-Oder war gestern bei einer Trauerfeier.
1: Ja, mehr als 1000 Menschen waren am Abend in der Bernauer Marienkirche zusammengekommen, um gemeinsam um die 4 Jugendlichen zu trauern, die am Mittwochabend getötet wurden. Auch an die Unfallstelle kamen gestern zahlreiche Menschen, brachten Blumen und Kerzen. An den Schulen stehen auch heute noch Notfallseelsorger für Gespräche bereit und Barnim-Landrat Daniel Koth hat zudem Trauerbeflaggung im Landkreis angeordnet.
0: Brandenburg trauert um 4 junge Leute, die eigentlich zu McDonald's wollten und dann nicht mehr nach Hause gekommen sind.

0: 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Guten Morgen am Freitag, 6.54 Uhr.
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1: Im Studio Jasmin Becker, guten Morgen. In Velten im Landkreis Oberhavel ist nach einem stundenlangen Polizeieinsatz ein Mann festgenommen worden. Er hatte sich seit dem Nachmittag in einem Wohnhaus verschanzt. Nach mehreren Telefonaten konnte er dazu bewegt werden, das Haus zu verlassen. Ob er wirklich, wie vermutet, bewaffnet war, ist noch unklar. Der Einsatz hat laut Polizei auch deshalb so lange gedauert, weil erst 9 Kinder und 2 Trainer eines Sportvereins in Sicherheit gebracht werden mussten. Sie hatten sich vorsorglich auf dem Gelände in einem Sportraum eingeschlossen. In Bernau hat es am Abend eine Andacht für die 4 Opfer des Unfalls auf einer Landstraße gegeben. Die 3 jungen Männer und eine 14-Jährige waren vorgestern auf ihren Mopeds tödlich verunglückt. Laut Polizei wollte ein Autofahrer mehrere Fahrzeuge überholen. Dabei stieß der 61-Jährige frontal mit dem Mopeds zusammen. Michael Lietz berichtet.
2: Am Abend gab es in der Bernauer Marienkirche eine Gedenkveranstaltung des evangelischen Kirchenkreises Barnim. Zuvor hatten Bikerfahrer am Unfallort getrauert. Blumen und Kerzen stehen an der Stelle, an der die 4 jungen Menschen zu Tode kamen. Sie sollen Schüler 2 Gymnasien gewesen sein. An den Schulen stehen auch heute Notfallseelsorger für Gespräche bereit.
1: Gegen den mutmaßlichen Unfallverursacher wird ermittelt. Brandenburgs Verkehrsminister Krumbach sieht das Land beim Mobilitätsgesetz auf einem guten Weg. Das sagte er bei einer Ausschusssitzung im Landtag. Ein richtiger Schwung sei aber ausgeblieben, meinte hingegen die Landessprecherin des Verkehrsklubs Anna Duksch am Abend bei RBB 24 Brandenburg aktuell.
3: Die Maßnahmen wurden zum Teil aus unerklärlichen Gründen nicht angegangen. An vielen Stellen liegt es aber auch an der Finanzierung, die einfach fehlt, sowohl in den Kommunen als auch im Land.
1: In den USA soll zum ersten Mal seit Jahrzehnten ein Mensch wieder öffentlich hingerichtet werden. Die Erschießung soll Anfang Dezember in einem Livestream übertragen werden. Menschen müssten verstehen, dass Taten auch Konsequenzen hätten, heißt es zur Begründung. Der Verurteilte hatte 2009 bei einem Amoklauf auf einem Militärstützpunkt 13 Menschen getötet. Die französische Regierung hat nach den tagelangen Schülerprotesten erste Maßnahmen versprochen, um die Situation an den Schulen zu verbessern. Bildungsminister Geoffrey kündigte an, kurzfristig 3000 Vertretungslehrerinnen und Lehrer einzusetzen. Aus Paris berichtet Julia Borutta.
4: Dank einer Software, die er bereits vor einem Jahr angefordert habe, sei es nun möglich, die Schulen zu identifizieren, die sich in einer problematischen Situation befänden. Ob diese Ankündigung zur Beruhigung der Lage beitragen wird, ist fraglich. Die Schüler und Studierenden fordern weiter deutlich höhere Ausgaben für Bildung, die Abschaffung der zentralen und aus ihrer Sicht intransparenten Studienplatzvergabe und eine bessere Ausstattung der Schulen. Am Ende der Kundgebungen war es in einigen Städten auch am Donnerstag zu heftigen Zusammenstößen zwischen Black Blocs und der Polizei gekommen.
1: Und soweit die Antenne Brandenburg Nachrichten. 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
5: Heute erst freundlich und meist trocken, später mehr Wolken und auch vereinzelt Regenschauer, aber immer mal zwischendurch auch wieder Sonne. Das alles bei höchstens noch 15 Grad. Merken wir auch heute Morgen, dass es kühler ist. Aktuell 7 Grad in Ziesa, 8 in Seelow und 9 in Luckenwalde. Und es fühlt sich ein bisschen kühler an, als auf dem Thermometer steht. Das Wochenende wird ähnlich wie heute, wobei auch immer mal Sonne dabei ist und zwischendurch eben Regenschauer und vereinzelt aber auch stürmische Böen. Also der

0: Ah, das wird lecker, lecker, lecker. Ja, Freitag kurz vorm Wochenende, was kochen wir Schönes? Wir machen das folgendermaßen, weil es ja jetzt kühler und nasser wird, stellen wir uns ein schönes Herbstwettermenü zusammen. 0331 70 98 100.
1: So, ich mache Wochenende schön Backofen an, Eisbeine.
2: Wenn es kalt wird draußen, dann gibt es bei uns immer die Sojanka oder eine Käsesuppe.
3: Ein halbes Suppenhuhn schön kochen mit Nudeln, mit Gemüse drin.
4: Richtig lecker, sage ich euch nur.

0: so ein cooler Song. Who you gonna call? Ghostbusters. Ich habe gerade mal nachgeguckt. Who you gonna call? Es sind gut 3 Wochen noch, also morgen in 3 Wochen Louder. Ist Halloween, wenn die kleinen Geister alle wieder rumrennen. Who you gonna call? Und gerade am Himmel, sagt meine Kollegin Caro, meine Redakteurin hier, guck mal, Markus, guck doch mal raus, rosa Wolken. Als hätte Slimer gepupst oder so, ich weiß es nicht. Guten Morgen zusammen.
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0: Also einmal im Leben Geisterjäger sein, das haben wir jetzt noch nicht ganz hingekriegt zu organisieren. Aber zumindest auf einen Kran, nicht auf einen Kran, sondern einen Kran führen. Das ist auch eine Möglichkeit in unseren vielen Traumangeboten, die wir für Sie haben auf antennebrandenburg.de. Dinge, die Sie sich nirgendwo kaufen können, die Sie einfach mit uns erleben. Frank aus Hohenneuendorf hat sich dafür beworben, für einmal einen Kran führen, weil er es super faszinierend findet, oder?
2: Die Dimensionen sind ja anders. Sie kann mit einem kleinen Joystick dort im Prinzip tonnenschwere Lasten bewegen. Muss natürlich dennoch im Kopf haben, dass ich nicht da fahren kann, wie ich will, sondern in einem gewissen Rahmen, weil es sind ja dann im Prinzip auch öffentliche Straßenland ist abgesperrt. Man muss dann auch aufpassen, dass da eben niemand verletzt wird und so weiter. Ist natürlich faszinierend.
0: Absolut. Ich habe jetzt so ein bisschen die Szene aus dem Werder-Film im Kopf, wo die so ein Dixi-Klo hin und her schwingen. Aber gut, vergessen wir das lieber. Nächste Woche geht's ja los. Da ziehen wir die Gewinner der einzelnen Events. Was wäre denn, wenn wir bei dir anrufen würden, Frank?
2: Wahrscheinlich wäre ich erstmal sprachlos.
0: Ja.
2: Aber vielleicht würde ich auch so ein bisschen aus mich rausgehen. Ich bin jetzt nicht so der Typ, der alle zusammenschreit. Also da wäre ich wahrscheinlich erstmal platt und dann muss ich den erstmal verarbeiten.
0: Okay, wir drücken ganz doll die Daumen, natürlich auch allen anderen, die sich beworben haben, entweder fürs Kranfahren, fürs Straßenbahnfahren oder für einmal ins Radiostudio kommen. Und falls Sie sich noch nicht beworben haben, machen Sie es gern, dauert gar nicht lange. Ein Klick auf antennebrandenburg.de. Jetzt haben wir es 7:14. Guten Morgen.

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0: Und dazu stehen gerade ganz viele am Fenster und gucken Sonnenaufgang. Oder im Auto gerade. So coole Farben am Himmel. Und das ist ja nur so ein kurzer Moment immer. Ah, werden wir wieder schön im Status sehen heute Morgen. Hier ist Antenne Brandenburg um 7.21 Uhr mittlerweile. Und es gibt nicht nur herrliche Sonne, sondern auch herrliche Suppen hier. Wir reden übers Wochenende. Da wollen wir natürlich auch wieder was Schönes kochen. Und jetzt ist ja das schöne Wetter, um so wieder so deftige Sachen zu machen. Ja, um so ein Seelenessen, wo man sich drauf freut das ganze Jahr. 0331 70 98 100. Ilona aus Friedrichswalde, was gibt's bei euch?
1: Ein tolles Herbstgericht ist für uns immer ganz doll wichtig. Das ist der Rugeneintopf, ist die Kohlrübe.
0: Oh ja, hat meine Mutter immer gemacht.
1: Das ist auch schön sämig und dazu haben wir, weil wir Jäger sind, immer noch ein bisschen Wildfleisch dazu und der Nachbar bekommt von den großen Topf was ab.
0: Ich glaube, das riecht man ja aus dem Fenster.
1: Ja.
0: Da würde ich schon von selber klingeln.
1: Ja, absolut. Ja.
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7: 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Und da wir unsere Angebote nicht in unnötiges Blabla packen, haben wir noch Zeit für ein bisschen Musik.

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1: Im Studio Ronald Schleif. Guten Morgen. In Velten im Kreis Oberhavel hat es am Abend einen Polizeieinsatz gegeben. Ein Mann hatte sich in seiner Wohnung verschanzt. Die Beamten vermuteten, dass er bewaffnet war. Mitten in der Nacht konnte der Mann dann festgenommen werden. In der norwegischen Hauptstadt Oslo wird am Vormittag bekannt gegeben, wer den Friedensnobelpreis bekommt. Als mögliche Preisträger gelten unter anderem die Kinderhilfsorganisation Save the Children und eine ukrainische Organisation für Kinderrechte. In der Handball Champions League haben die Füchse Berlin einen großen Schritt in Richtung Hauptrunde gemacht. Sie gewannen in der Max-Schmeling-Halle gegen den FC Porto mit 40:32.
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2: Im Studio Prenzlau, Sabine Kramm. Guten Morgen. Nach dem Unfalltod von 4 jungen Menschen stehen heute an den Schulen in Bernau und Umgebung Notfallseelsorger bereit, um Freunden und Betroffenen Raum für Trauer und Gespräche zu geben. Auch die beteiligten Einsatzkräfte können sich professionelle Hilfe holen, sagt Roman Wieloch, Wehrführer im Amt Biesenthal.
3: Also nach meinem Kenntnisstand und nach meiner Kommunikation am heutigen Tag schon oder auch in der Nacht noch mit den Kameraden, sind die Kameraden natürlich sehr angefasst. So eine Einsatzsituation ist nicht alltäglich. Wir haben ganz viel mit Leid zu tun und auch viel oftmals mit getöteten Menschen im Straßenverkehr. Aber so eine Situation ist doch eine Ausnahmesituation auch für uns. Und wenn die Jugendlichen aus der Region sind, fasst es natürlich noch viel, viel mehr an, auch die Kameraden, die durchaus auch persönliche Beziehungen in diese Richtung haben.
2: Die vier 14- bis 19-Jährigen waren Mittwochabend auf ihren Mopeds zwischen Biesenthal und Bernau unterwegs, als ein Auto aus dem Gegenverkehr ausscherte und es zum Frontalzusammenstoß kam. Der Kranichzug ist in vollem Gange. Aus diesem Grund setzt der Nationalpark Unteres Odertal heute und am Wochenende seine Kranichtage fort. Besucher können die Lebensweise der Vögel kennenlernen und die Tiere auch live beobachten. Nationalpark-Mitarbeiterin Bianca Berlin.
4: Also mittlerweile haben wir ja ganzjährige Kraniche bei uns, aber wir haben schon fast vierstellig genügend Kraniche im Gebiet. Wir bieten exklusive Wanderungen und Touren an zu den Schlafplätzen der Kraniche oder ihren Rastplätzen. Aber es gibt auch geführte Kanutouren, die es sonst gar nicht so oft zu sehen gibt.
2: Die meisten der Führungen und Vorträge finden in Mescherin und Garz statt. Dem Vogelzug widmen sich auch zwei Thementage am Wochenende in der Blumberger Mühle. Morgen um 17.30 Uhr lädt das Naturerlebniszentrum zu einer abendlichen Wanderung zu den Blumberger Teichen ein. Dabei geht es nicht allein um die Vogelwelt, sondern auch um die Spuren, die der Biber hinterlässt. Bei der Familienzeit am Sonntag gibt es verschiedene Mitmachangebote rund um den Vogelzug.
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5: Falls Sie diesen superschönen feuerroten Sonnenaufgang oder die rosa Einhornwolken gerade verpasst haben, gucken Sie mal in den Status der anderen. Da sehen Sie das nochmal. Ich habe ja auch wunderschöne Studionachrichten, Bilder von Ihnen bekommen. Dankeschön. War ja auch eine schöne, klare Nacht. Ja, und entsprechend frisch ist es heute Morgen. 7 bis 9 Grad aktuell immer noch. Fühlt sich auch ein bisschen kälter an. Maximal 15 kriegen wir. Dazu ist es nicht unfreundlich heute. Also es gibt Sonne, heute Vormittag sowieso. Heute Nachmittag kommen immer mehr Wolken dazu. Und dann auch mal der eine oder andere Regenschauer. Aber wie gesagt, die Sonne, die ist nicht ganz weg, die kommt immer zwischendurch mal. Und windig wird's auch sein. Und auch das Wochenende. Windig, bisschen kühl, bisschen nass, teils stürmische Böen, aber nicht unfreundlich.
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5: Vorsicht auf der A15 Richtung Dreieck Spreewald. Zwischen Fettschau und Boblitz liegt eine Plane auf der Fahrbahn. Und ich kann mir vorstellen, die wird da auch ordentlich umherwehen. Nicht, dass sie Ihnen mal auf die Windschutzscheibe fliegt. Also schön aufpassen. Zwischen Fettschau und Boblitz auf der A15 eine Plane. Dann A20 Rostock Richtung Kreuz Uckermark. Zwischen Pasewalk Nord und Pasewalk Süd ist die Autobahn ab 8. Wegen Bauarbeiten bis heute Mittag gesperrt, dass Sie das schon mal auf den Schirm haben, falls Sie da lang müssen. Das ist in einer halben Stunde soweit. Dann gucken wir nach Berlin. A100. Rudolf-Wiesel-Brücke in beiden Richtungen die rechte Spur gesperrt. Der Grund sind Reparaturarbeiten. Aktuell stehen sie hier in Richtung Funkturm etwa 10 Minuten im Stau. Und in Richtung Wedding dauert es auf der A100 vor dem Kreuz Schöneberg ab Dreieck Neukölln rund 20 Minuten länger. Geblitzt wird unter anderem auf der A13 Richtung Dresden am Dreieck Spreewald in der Überleitung zur A15. Danke an Sebastian. Dann auf der AWUS, also der A115 Richtung Berlin kurz vor Drewitz. Und in Seelitz stehen sie in Richtung Cottbus. Achtung, hier gilt Tempo 50. Haben Sie noch was für uns? Gerne anrufen beim Antenne Verkehrsservice 0331 70 98 101. Gute Fahrt!
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5: Kurz nach halb acht, jeden Morgen für Sie. Ihr Lieblings-80er, jetzt für Lutz aus Neuenhagen. Er wünscht sich IOU von Freeze. Warum?
6: War ein super erfolgreicher Titel und hat uns die Tanzflächen immer gefüllt. Konnte man jederzeit spielen und schon war die Tanzfläche voll.
5: Aber den Song hast du bestimmt auch auf Platte oder so wahrscheinlich?
6: Ich sag mal so, ich habe die Super-Maxi-Single und kann mir den jederzeit zu Hause anhören, aber im Radio finde ich ihn auch gut.
5: Na logisch, deshalb legen wir den jetzt auf, so wie du früher als DJ, Lutz.

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0: Kriegt man da gute Laune oder kriegt man da gute Laune? Guten Morgen zusammen. 7.42 Uhr haben wir es am Freitag. Markus Asmus hier und in der Leitung ist gerade wer? Hallo?
1: Einen wunderschönen guten Morgen, Markus. Hier ist Thorsten aus Lehebruch. Ich wollte einfach nur mal Danke sagen.
0: Ui.
1: Danke für viele Jahre, die ihr mich begleitet habt morgens auf meinen Touren. Ihr seid immer so lustig, ihr seid immer so fröhlich, ihr seid eigentlich wie ein altes Ehepaar, du und Annelie. Schade, dass er jetzt nicht da ist.
0: Ja, ist krank leider. Ja.
1: Ich habe meinen letzten Tag heute offiziell.
0: Oh.
1: Ich bin auf meiner letzten Tour heute jetzt gerade und dachte ich mir, ich sag nochmal Danke, weil es immer so schön war.
0: Oh, das ist aber lieb. Aber was heißt letzte Tour? Gehst du in Rente?
1: Ich habe heute meinen letzten Arbeitstag, dann habe ich noch Urlaub und dann gehe ich am 1. November bin ich Rentner.
0: Krass.
1: Und werde aber noch ein bisschen nebenbei dann fahren oder so. Also
0: wie ist das Gefühl so? Ich kann mir das gar nicht vorstellen, wenn jetzt plötzlich so...
1: Ja, gestern war noch gut, aber heute ist ein bisschen komisch.
0: Glaube ich.
1: Ja, ich habe mir ein Schild noch hingebastelt hier im LKW. Letzte Tour heute vor der Rente, nächste Ausfahrt Ruhestand. 32 Jahre, Gasflaschen durch die Gegend gefahren und das hat mir Spaß gemacht, das ist so meins. Aber es ist auch ein bisschen schön, dass man ruhiger treten kann und dann auch nicht mehr muss, aber kann noch arbeiten ein bisschen.
0: Thorsten, ja. Ich hoffe, du hörst trotzdem weiter Antenne.
1: Ja, aber okay.
0: Dann wünsche ich dir einen wunderschönen Einstieg in den Ruhestand. Schönes Wochenende trotzdem, ne?
1: Ja, euch hoch, dein Bar und schöne Grüße an alle Döner, ne? Bis ihr da jetzt und sind.
0: Richtig natürlich aus. Also, wenn Sie einen LKW sehen heute mit dem Schild Letzte Tour, das ist Thorsten aus Legebruch. Oh, ist das schön. Tja, wir sind hier nicht Hörer und Moderator, wir sind Freunde. Antenne Brandenburg.

0: Guten Morgen am Freitag mit Antenne Brandenburg. Spirelli mit Wurstgulasch oder Tote Oma hatten wir auch schon, was man sich am Wochenende vielleicht macht. Das Herbstwetter ist da und da freuen wir uns auf, ich sag mal, Seelenessen, was man sich jetzt wieder so gerne kocht. Wir stellen ja so ein Brandenburger Menü zusammen und vielleicht gehört für den einen oder anderen ja auch geräucherter Fisch dazu. Ja, unser Antenne Morgenreporter ist heute in Glinzig bei Peitz. Da werden nämlich gerade die Karpfen abgefischt und anschließend auch geräuchert. Ivo, wir haben das ja alle in der Nase, diesen Räuchergeruch. Riechen deine Klamotten schon so?
1: Nee, ich bin noch kein Räuchermännchen, denn wir haben gerade erst angefangen, den Räucherofen anzuheizen. Und ich muss erstmal beschreiben, wo der Räucherofen steht. Der steht nämlich richtig romantisch am Glinziger Oberteich, fast direkt dran. Die Sonne geht gerade auf über dem Teich. Das ist ein schöner Arbeitsplatz. Und der Lars ist hier der Fachmann. Der hat hier schon fleißig angefeuert. Wie funktioniert das Teil hier?
2: Ja, also das ist ein sogenannter Rauchautomat. Über eine Heizspirale unten werden die Späne gezündet.
1: Wo? Hier unten ist so ein Fach, da kommen die Späne rein.
2: Genau, hier unten ist das Fach, da kommen die Späne rein. Und dadurch, dass wir keinen Sauerstoff weiter einleiten, qualmt es dann die ganze Zeit permanent in die Rauchkammer ein. Und so kriegen wir Rauchgeschmack und vor allem auch Farbe an den Fisch ran.
1: Okay, und es duftet auch gleich so, ja?
2: Ja.
1: Also es ist gleich so ein Räuchergeruch.
2: Man weiß gleich, in welche Richtung es geht, denke schon, ja.
1: Was sind das? Was ist das für Späne?
2: Das sind jetzt Buchenspäne. Und zum Schluss machen wir noch ein paar Erlenspäne drauf, auch für die Farbe. Erle bringt immer noch mal so ein bisschen den extra Touch Goldigkeit an den Fisch ran.
1: Erle bringt Goldigkeit. Okay, und hier oben ist der Fisch drin.
2: Hier oben ist der Fisch drin. Hier oben ist die Fischkammer, genau.
1: Okay.
2: Kommt. Und das machen wir jede Woche und immer so frisch, wie es geht. Damit nachher, wenn die Leute kommen, wenn der Ansturm losgeht, dass wir dann auch schon Fisch haben.
1: Wie lange dauert's, bis der fertig
2: ist? Bis er fertig ist. Garung immer so circa eine Stunde. Und Rauch, je nachdem, wie dick die Stücken sind oder groß die Fischen sind, zwischen 2 und 2,5 Stunden noch Rauch.
1: Aber wir haben ja schon ein bisschen was vorbereitet, also können wir gleich kosten.
2: Wir könnten gleich kosten,
0: ja. Oh, freuen wir uns drauf. Auch ein Seelenessen. Und was ist es für Sie? 0331 70 98 100. Ich freue mich auf Ihren Anruf. 7.52 Uhr.
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1: Im Studio Jasmin Becker, guten Morgen. Großeinsatz der Polizei in Velten im Landkreis Oberhavel. Dort ist in der Nacht ein Mann festgenommen worden. Nach Polizeiangaben hatte er sich seit dem Nachmittag in einem Wohnhaus verschanzt. Tilman Büttenbender berichtet.
2: Warum sich der Mann verschanzt hatte und ob er bewaffnet war, blieb zunächst unklar. Verletzt wurde niemand. Auch eine Gefährdung für außenstehende Personen habe zu keiner Zeit bestanden, hieß es weiter. Dass die Festnahme am Ende so lange gedauert hat, begründete die Polizei auch damit, dass zunächst 9 Kinder und 2 Trainer eines Sportvereins in Sicherheit gebracht werden mussten. Sie hatten sich vorsorglich in einer Halle im Hinterhof des Hauses eingeschlossen.
1: In Bernau hat es am Abend eine Andacht für die 4 Opfer des Unfalls auf einer Landstraße gegeben. Die Marienkirche war bis auf den letzten Platz gefüllt. Viele Menschen standen vor dem Eingang. Die 3 jungen Männer und eine 14-Jährige sind vorgestern auf ihren Mopeds tödlich verunglückt. Laut Polizei wollte ein Autofahrer mehrere Fahrzeuge überholen. Auf der Gegenfahrbahn stieß der 61-Jährige mit dem Mopeds zusammen. Gegen ihn wird nun wegen fahrlässiger Tötung ermittelt. Brandenburg ist mit seinem Mobilitätsgesetz auf einem guten Weg, findet Verkehrsminister Krumbach. Das Gesetz regelt, dass der Verkehr in Brandenburg klimaneutral werden und das ÖPNV Vorrang vor dem Auto haben soll. Der Verkehrsclub VCD sieht das anders als der Minister. Dazu sagte die Landessprecherin in Brandenburg, Anna Duksch, bei RBB 24 Brandenburg aktuell.
3: Ja, also es gibt verschiedenste Maßnahmen, die auch zu einem effizienteren Mitteleinsatz beitragen würden, zum Beispiel eine strategische Planung von Bus und Bahn im Land, das ÖPNV-Netz, das im Gesetz mit verankert war, was ein wesentlicher Schritt in die Richtung wäre, dass wir auch gerade den ländlichen Bereich besser erschließen können. Solche Sachen wurden bisher noch nicht angegangen.
1: Der Bundestag fordert, dass vorgeburtliche Bluttests auf den Prüfstand gestellt werden. Der Gruppenantrag von Abgeordneten unterschiedlicher Fraktionen fand am Abend eine deutliche Mehrheit. Hauptstadtkorrespondentin Dagmar Pepping.
4: Ziel, mehr Daten, welche Folgen die Kassenleistung hat. Mit dem Test können Schwangere feststellen, ob bei ihrem Fötus das Risiko einer Trisomie besteht, beispielsweise das Down-Syndrom. Seit dem Jahr 2022 ist der Kassenleistung. Kritiker bemängeln, der Test sei nicht ausreichend genau. Der Antrag fordert zudem, dass ein Expertengremium eingesetzt wird. Dessen Mitglieder sollen die rechtlichen, ethischen und gesundheitspolitischen Grundlagen der Kassenzulassung prüfen.
1: In der Handball-Champions League haben die Füchse Berlin einen großen Schritt Richtung Hauptrunde gemacht. Sie gewannen zu Hause gegen den FC Porto mit 40-32. Und soweit die Antenne Brandenburg Nachrichten. 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
5: Ja, das passt auch zum Wetter. Mir hat gerade Harry aus Wusterhausen geschrieben, da wo ich herkomme, Wusterhausen-Dosse. Am Sonntag wird das Strandbad wieder von den Klemporobben belagert. Also die Eisbader fangen jetzt wieder an zu baden. Wasser hat immerhin noch 13 Grad. Ja, das ist ja fast schon viel zu warm für Eisbader. Höchsttemperatur übrigens heute bei uns 15 Grad. Dazu erst schön, später Regenschauer. Und Sonne wird aber auch immer wieder mal dabei sein. Und der Wind spielt auch eine Rolle, kräftige Windböen teilweise. Aktuell haben wir zwischen 8 und 10 Grad. Das Wochenende meist sonnig, zwischendurch Regen und auch windig, also im Prinzip wie heute bei um die 15 Grad.
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5: Vorsicht auf der A115 Dreieck Funkturm Richtung Dreieck Nutetal. Zwischen Samund und dem Dreieck Nutetal liegen Gegenstände auf der Fahrbahn. Dann A20 Rostock Richtung Kreuz Uckermark. Zwischen Pasewalk Nord und Pasewalk Süd ist ab jetzt die Autobahn bis heute Mittag gesperrt wegen Bauarbeiten. Also falls Sie da lang müssen, am besten das Ganze weiträumig umfahren. B96 Luckau Richtung Marlow. Zwischen Wünsdorf und Zossen ist die Straße im Moment gesperrt. Hier gab es einen Unfall. B169 Elsterwerder Richtung Cottbus. Zwischen Schwarzheide und Brieske ist ein Fahrzeug liegen geblieben. Da ein bisschen aufpassen. Landkreis Potsdam-Mittelmark.

0: 0331 70 98 101 ist die Nummer vom Antenne Verkehrsservice. Gute Fahrt.
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0: Die einen essen am Wochenende vielleicht Weißwurst auf dem Oktoberfest in Karstädt in der Prignitz. Andere stehen in der Küche und kochen deftiges Herbstwetteressen an diesem Wochenende. Was gibt's denn bei Ihnen? 0331 70 98 100.
3: Einen schönen guten Morgen, Markus. Hier ist Dieter aus Mainburg. Auf jeden Fall Knieperkohl mit Kohlwurst.
0: Mmh.

0: Freitag. Relight my fire. Oder vielleicht geht's auch zur Feuerwehr, zur Flughafenfeuerwehr. Das haben wir nämlich unter anderem für Sie als einmal im Leben ein Traum, den Sie sich erfüllen können, was man sonst nie machen kann oder wo man nicht rankommt. Oder mal Tierpfleger sein für einen Tag im Perleberger Tierpark oder Straßenbahnfahrer in Frankfurt. Oder gucken Sie mal rein, antennebrandenburg.de. Da haben wir jede Menge Träume, die wir Ihnen gerne erfüllen.
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0: Zum Beispiel auch mit einem Bundesliga-Profi mal Fußball trainieren. Ja, da haben wir Tusche gewonnen. Thorsten Matuschka, Ex-Unioner, Ex-Energie Cottbus-Spieler, kommt zu Ihnen und trainiert mit Erwachsenen oder auch Kindern, wie Sie wollen. Da hat sich Heike aus Schwedt unter anderem beworben.
2: Ja, also ich denke mal, unsere F-Junioren vom VfL Firan würden sich riesig darüber freuen, mal mit so einem Profispieler zu trainieren. Ja, einfach um auch mal andere Trainingsmethoden kennenzulernen. Und ich denke mal, da ist auch noch so ein bisschen Potenzial, dass die noch mehr als Team zusammenwachsen.
0: Das glaube ich, das ist ja heutzutage auch nicht so leicht, weil die Gesellschaft insgesamt ja auch nicht mehr so als Team zusammengewachsen ist. Ne?
2: Und man, richtig, genau.
0: Da, wenn einer wie Tusche da kommt, cool. Und bist du, Heike, auch so eine Mama, die am Spielfeld dran steht oder spielst du selber Fußball?
2: Nein, ich bin nicht selber Fußball, aber ich stehe immer bei jedem Training, wenn es geht, und bei den Turnieren mit am Spielfeld dran.
0: Bei jedem Wetter auch.
2: Genau, haben wir morgen erst wieder.
0: Und dann hier mit aber schon mit Thermoskanne und ein bisschen Tee dabei, wa?
2: Ja, wahrscheinlich. Den Kuchen vorher backen.
0: Das genau. Fand ich auch als Erwachsener immer toll, wenn wir irgendwo mit hingefahren sind zum Fußball, wenn da die Muttis Kuchen gebacken hatten oder auch die genau. Papis. Heike, wir drücken ganz voll die Daumen. Nächste Woche Montag geht's los, da wird jeden Tag ein Traum erfüllt und wir rufen die Gewinner an und wir hoffen, dass ihr dabei seid. Grüß die Kiddies.
2: Sehr schön.
0: Und ich drücke die Daumen, dass ihr morgen gewinnt.
2: Sehr schön, danke schön, vielen Dank.
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0: Guten Morgen mit Antenne Brandenburg. Au, ja, das wollen wir nicht hören am Wochenende auf dem Töpfermarkt in Rheinsberg, dass da irgendwas klirrt oder zerscheppert. Nein, aber es ist mit der größte Töpfermarkt überhaupt hier bei uns in der Region am Wochenende in Rheinsberg. Und es gibt auch noch was Süßes in Rheinsberg, das gehört so ein bisschen quasi indirekt dazu. Andreas Pötzl aus unserem Regionalstudio in Perleberg, erzähl mal.
1: Genau, und zwar eine eigene Schokolade aus Rheinsberg. Moment, ich teste mal. Schmeckt nach Birnen, Pflaumen, Walnüssen, würde ich mal sagen. Die Zutaten stammen aus der Region, steht hinten drauf. Der Kakao natürlich nicht, der kommt aus Peru. 70%, ist also schon ziemlich dunkel. Zwei Frauen hatten die Idee dazu, eine Schriftstellerin und eine Chocolatière. Und die sind im Sommer durch Rheinsberg gegangen und haben die Leute mal testen lassen, welche Geschmacksrichtung ihnen denn am besten gefällt. Und da ist eben die jetzt rausgekommen. Ist eine 50-Gramm-Tafel, also nicht allzu viel. Gibt's in der Touristinfo in der Remise am Triangelplatz.
0: Cool, also Birne ist auch mit drin, Fontane lässt grüßen, passt super zu Brandenburg. Ja, also Rheinsberger Schokolade können sich ja vielleicht zerstückeln und dann in ihre neue Keramikschüssel vom Töpfermarkt um die Ecke packen am Wochenende.
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1: Im Studio Ronald Schleif. Guten Morgen. In Velten im Kreis Oberhavel ist nach einem stundenlangen Polizeieinsatz ein Mann festgenommen worden. Nach Polizeiangaben hatte er sich in einem Wohnhaus verschanzt. Ob er wirklich, wie vermutet wurde, bewaffnet war, ist noch unklar. Der Bundestag fordert, dass vorgeburtliche Tests auf eine Behinderung des ungeborenen Kindes überprüft werden. Am Abend stimmte eine Mehrheit im Parlament für den fraktionsübergreifenden Antrag. Diese Tests gelten demnach als nicht sicher und könnten zu Schwangerschaftsabbrüchen führen, heißt es. In den USA soll es heute weitere Gespräche zwischen Unterhändlern der USA und der Ukraine geben. Nach US-Angaben finden die Verhandlungen in Florida statt.
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2: Im Studio Prenzlau, Sabine Kramm. Guten Tag. Zum Schutz vor der afrikanischen Schweinepest hat der Landkreis Barnim nach einem erneuten Fund die Zonen neu festgelegt. Die Sperrzone 2 bleibt auf den Hochrisikokorridor an der Oder bei Luno-Stolzenhagen begrenzt. Eine Pufferzone umfasst unter anderem Parsteinsee, Oderberg-Liepe und Niederfino sowie Teile von Eberswalde und Korin. Markus Roder.
3: Für Bürger gilt, die Tore der Schutzzäune müssen nach dem Passieren wieder geschlossen werden. In der Sperrzone 2 gilt außerdem eine Leinenpflicht für Hunde. Die afrikanische Schweinepest ist für Menschen ungefährlich, kann für Haus- und Wildschweine aber tödlich sein. Der Landkreis Barnim appelliert deshalb, die Schutzmaßnahmen einzuhalten. Wer ein totes Wildschwein entdeckt, soll es nicht anfassen oder selbst bergen, sondern sofort dem Veterinäramt melden.
2: Die Kraniche sind wieder unterwegs. Tausende ziehen derzeit über Brandenburg. Vor einem Jahr war der Anblick vielerorts erschütternd. Tausende Vögel starben an der Vogelgrippe. Jetzt ist die Hoffnung groß, dass der Zug diesmal ohne ein solches Sterben verläuft. Dazu Kranichschützerin Beate Blahi.
4: Wir hoffen auf Resistenzen, denn so eine Epidemie löst ja auch in der Population was aus. Es sind sicherlich mehr, als wir sehen konnten, auch genesen davon. Nicht alle sind gestorben an der Seuche. Und die Antikörper werden sie schützen, zumindest in diesem Jahr. Wie lange sowas wirksam ist, weiß man nicht. Und natürlich drücken wir unseren Lieblingen, unseren Kranichen die Daumen, dass der Blutzoll, den sie gezahlt haben, ausreicht für die nächsten Jahrzehnte.
2: Stadtplaner und das Stadtteilmanagement in Schwedt laden heute um 16 Uhr zu einem Spaziergang durch den Stadtteil Kastanienallee ein. 8 Stationen gibt es, an denen Fachkundige Einblicke in Projekte geben. Startpunkt ist die grüne Aktionsfläche Ehm-Welk, Straße Ecke Flemsdorfer. Weitere Stationen sind eine neue Supermarktfiliale, die Kastanienhöfe, der Uckermärkische Bildungsverbund und die Boxsporthalle. Eine vorherige Anmeldung für den Stadtteilspaziergang ist nicht erforderlich.
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5: Temperaturen im Moment zwischen 8 und 10 Grad. Dazu heute und auch am Wochenende Herbst wie aus dem Bilderbuch, kann man sagen. Mal ein bisschen Sonne, mal ein paar Wolken und Regenschauer. Und der Wind, der pustet die Blätter so herrlich durch die Luft. Also wenn man nicht selbst draußen steht ohne Jacke, dann ist es auszuhalten. Maximal kriegen wir nämlich nur 15 Grad.
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5: Vorsicht auf der A15, Übergang Forst Richtung Dreieck Spreewald. Zwischen Bademeusel und Forst sind in beiden Richtungen Personen an der Fahrbahn. A20, Rostock Richtung Kreuz Uckermark. Zwischen Pasewalk Nord und Pasewalk Süd ist die Autobahn bis heute Mittag gesperrt. Der Grund sind Bauarbeiten. B156 Spremberg Richtung Tschernitz. Zwischen dem Abzweig nach Lieskau und Wolfshain ist ein Fahrzeug liegen geblieben. Landkreis Potsdam-Mittelmark, zwischen Benken und Lübnitz gibt es Behinderungen nach einem Unfall. Und wir gucken nach Berlin, A100 Richtung Treptow. Zwischen Innsbrucker Platz und Kreuz Schöneberg sorgt ein Pannenauto für Stau. Eine halbe Stunde stehen sie hier im Moment. Und auch in der Gegenrichtung stockt's vor dem Kreuz Schöneberg ab dem Dreieck Neukölln. Dauert es rund 20 Minuten länger. Geblitzt wird, ja, fleißig. Auf der A13 stehen sie Richtung Dresden am Dreieck Spreewald in der Überleitung zur A15, dann auf der AWUS Richtung Berlin kurz vor Drewitz, auf der B2 gleich zweimal, einmal wenn Sie aus Sedin rausfahren in Richtung Belitz und in Richtung Berlin zwischen Belitz und Sedin. Dankeschön an Thorsten und Sie können gern weiter Bescheid sagen. 0331 70 98 100 ist die Nummer vom Antenne Verkehrsservice. Kommen Sie gut an.
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5: Und der Frage, was gibt's zu essen, wenn es jetzt im Herbst wieder kühler wird? Bei André aus Ketzin geschmortes Schweinefilet. Ilona tischt auf Vrukeneintopf, also Kohlrüben. Und Simone aus Wittstock kocht Soljanka. Ach, aber das reicht noch nicht. Wir wollen noch ein Herbstmenü zusammenstellen fürs Wochenende. Bernd, was gibt's bei dir?
6: Bei uns gibt's am Wochenende, also heute Abend, Königsberger Klopse nach Originalrezept.
5: Oh.
6: Mit viel Kapern, mit Sardellen zum Würzen und das ist super lecker.
5: Ach, das kann ich mir vorstellen. Super lecker. Komm, sag's nochmal.
6: Super lecker.
5: Ja.
6: Super lecker.

0: Wenn man den ganzen Morgen über Essen redet, dann hört man in dem Song ständig auch Aja, also Rühreier oder Spiegeleier, ist ja völlig egal. Und was wir heute auch noch nicht hatten beim Herbstwetteressen in unserem Menü, ist das hier.
1: Ein Karpfen.
2: Ein Karpfen.
0: Ein Karpfen. Ja, muss man ja nicht immer nur Silvester essen. Karpfen geht ja auch zwischendurch mal. Die Peitzer Karpfenwochen sind in vollem Gange. In 2 Wochen ist ja das große Abfischen. Und im gut 30 Kilometer entfernten Glinzig, da wird auch schon Karpfen geräuchert. Und der ist da nicht alleine im Räucherofen, sondern unser Morgenreporter. Ivo Ziemann ist heute auch das Räuchermännchen und macht Frühstück gerade, glaube ich, ne?
3: Na, inzwischen dufte ich schon ganz gut nach Erle und Buche. Damit wird hier nämlich geräuchert. Aber nicht nur ich bin fertig, sondern der Fisch jetzt auch, oder?
1: Der Fisch ist auch fertig. Wir können ja mal reingucken.
3: Ja, ja, dampft's wieder.
1: Ich denke, das passt mal.
3: Das sticht schon so ein bisschen.
1: Sticht ein bisschen, ja. Ja. Okay. Aber man muss ja auch Fisch, Geschmack in den Fisch reinkriegen, ne?
3: Und kann man davon jetzt einkosten, ja?
1: Hier ist es.
3: Schön auf dem Brötchen serviert, ja.
1: Na denn, okay. Schmecken lassen,
3: ja,
1: mal.
3: Guten Appetit.
1: Einwandfrei.
3: Ja, schmeckt wirklich gut. Ich würde jetzt nicht Buche oder Erle rausschmecken, aber der Fachmann vielleicht. Viele haben ja zu Hause, Angler oder auch so nicht, die haben ja einen Räucherofen, einen kleinen zu Hause. Was müssen die beachten?
1: Wichtig ist, dass das ja hauptsächlich das Heißräucherverfahren ist. Also immer über die 65 Grad kommen, dass der Fisch auch wirklich gart. Und dass wir beim Räuchern das richtige Holz verwenden. Also alle Obstgehölzer, Buche oder Erle.
3: Okay, und woran erkenne ich dann, dass der Fisch fertig ist?
1: Normalerweise erkennt man es am besten an den Augen.
3: Am Auge vom Fisch.
1: Am Auge vom Fisch, ja, ja.
3: Nicht, wenn man selber große Augen macht.
1: Nee, die sind dann nicht mehr blau, die Augen, sondern trüben sich richtig schön ein. Und ja, wenn sich der Fisch ganz leicht von der Grete lösen lässt, ist er auf jeden Fall gar.
3: Und jetzt brauchen wir ja neuen Fisch. Also wir wollen ja neuen Fisch räuchern, ja. Also muss jetzt neuer Fisch abgefischt werden.
1: Genau, so ist es, ja.
3: Das passiert da hinten im Teich.
1: Das passiert drüben auf der anderen Seite im Teich, ja.
3: Müssen wir jetzt machen.
1: Müssten wir jetzt hin, ja.
3: Okay, ich esse noch schnell auf und dann.
0: Ja, das kennen wir auch, ne? Ja, müssten wir mal. Aber wir bleiben doch gut sitzen. Ja. Herrlich. Brandenburg startet in den Freitag, während Ivo sich am Fisch beräuchert.

0: Ja, ich gebe dir ein Wort und das heißt
1: super lecker.
0: Das sind sogar zwei Wörter. Ja, es ist ein super leckerer Morgen. Ich habe hier Dauermagenknurren, weil sie so tolle Gerichte vorschlagen, die man sich jetzt im Herbst, wenn es wieder kühl und nass wird, so schön machen kann. Jakob aus Heinersdorf macht sich Steckrüben-Eintopf. Bei André aus Forst gibt's Kassler mit Sauerkraut. Es gibt einfach so Gerichte, die schmecken erst jetzt so richtig lecker. Ja? Wer ist denn dran? Moin.
2: Hier ist Inge aus Schönefeld. Ich wollte nur sagen, bei uns gibt's am Wochenende Ente.
0: Oh.
2: Ja, die erste Ente. Da freuen wir uns schon ganz doll drauf. Mit Klöße und Rotkohl.
0: Ja, und so richtig schön mit Äpfeln dabei. Und was macht man noch? Orangen, Beifuß.
2: Detlef, wird die gefüllt? Mit was?
3: Nö.
2: Nein, er füllt sie nicht. Der Koch hat eben gesagt, die wird nicht gefüllt, nur gebraten.
0: Und wenn Detlef das sagt, dann bleibt das so. Finde ich ja auch okay. Ente pur, warum denn nicht? Am 9. Oktober, herrlich. Jetzt haben wir es 8.54 Uhr.
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1: Im Studio Jasmin Becker, guten Morgen. Sport, Kultur, Zusammenleben ohne Ehrenamtler würde es sehr viel in diesen Bereichen nicht geben. Zur Stärkung des Ehrenamts vergibt Ministerpräsident Woidke am Vormittag Preise an neue Ideen in dem Wettbewerb Zukunft Ehrenamt. Arne Sprung mit den Details.
2: Die 10 Siegerprojekte bekommen insgesamt 16.500 Euro Preisgeld. In diesem Jahr sind es 2 Sieger mehr als sonst, weil so sehr viel gute Ideen eingereicht worden sind, heißt es aus der Staatskanzlei. Schwerpunkt hat demnach in diesem Jahr auf der Stärkung des gesellschaftlichen Zusammenhalts und des demokratischen Miteinanders gelegen. Ausgezeichnet werden zum Beispiel der Familiensportverein Oberhavel mit einem Projekt, das Menschen mit Migrationshintergrund dabei unterstützt, Übungsleiter zu werden. Die Mitmachkonferenz der Landesgartenschau in Wittenberge oder der Tag der kleinen Forscher des Kreisfeuerwehrverbandes Teltow-Fläming.
1: In Velten im Landkreis Oberhavel ist nach einem stundenlangen Polizeieinsatz ein Mann festgenommen worden. Er hatte sich seit dem Nachmittag in einem Wohnhaus verschanzt. Nach mehreren Telefonaten konnte er dazu bewegt werden, das Haus zu verlassen. Ob er wirklich, wie vermutet, bewaffnet war, ist im Moment noch unklar. Der Einsatz hat laut Polizei auch deshalb so lange gedauert, weil erst 9 Kinder und 2 Trainer eines Sportvereins in Sicherheit gebracht werden mussten. Sie hatten sich vorsorglich auf dem Gelände in einem Sportraum eingeschlossen. Gestern Abend wurden in Berlin von der Zeitschrift Brigitte Frauen ausgezeichnet, die sich besonders mutig einsetzen für die Rechte von Frauen gegen Gewalt an ihnen und für die Demokratie. Unter anderem bekamen Giselle Pellicot und Colleen Fernandes einen Award. Aber auch die Brandenburger Bürgermeisterin Christine Herntier aus Spremberg war in der Kategorie Macherin nominiert und hat gewonnen.
3: Ich freue mich wirklich sehr, vor allen Dingen auch über die Kategorie, weil als Bürgermeisterin, als Frau in diesem wunderschönen, anspruchsvollen Amt, da kann man auch richtig etwas machen. Und ich finde das toll, dass man das auch so zeigen kann, gerade auch anderen Frauen, die Bürgermeisterin sind oder hoffentlich auch Bürgermeisterin werden wollen. Demokratie ist jeden Tag harte Arbeit, aber ich mache das gerne, egal was kommt in meinem Arbeitsalltag als Bürgermeisterin.
1: Herntier hatte sich letztes Jahr offen gegen den zunehmenden Rechtsextremismus in Spremberg gestellt und ihn auch öffentlich gemacht. In den USA soll zum ersten Mal seit Jahrzehnten ein Mensch wieder öffentlich hingerichtet werden. Die Erschießung soll Anfang Dezember in einem Livestream übertragen werden. Menschen müssten verstehen, dass Taten auch Konsequenzen hätten, heißt es zur Begründung. Der Verurteilte hatte 2009 bei einem Amoklauf auf einem Militärstützpunkt 13 Menschen getötet. Und soweit die Antenne Brandenburg Nachrichten. 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
4: Ja, ich sag mal so, zum Drachensteigen ist es eigentlich perfekt am Wochenende. Heute ist es erst freundlich, später Regenschauer und immer mal stürmische Böen dabei bei maximal 15 Grad. Momentan haben wir 8 Grad in Welzow und 9 in Angermünde. Morgen und Sonntag dann gar nicht unfreundlich, immer Sonne dabei, zwischendurch aber den Schirm parat haben, falls ein Schauer kommt und bloß nicht wegfliegen, denn es bleibt windig, auch am Wochenende. Also wie gesagt, Drachensteigen ist kein Problem.
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4: A10 östlicher Berliner Ring Richtung Dreieck-Barnim. Zwischen Marzahn und Hohenschönhausen liegen Reifenteile hier auf allen Spuren verteilt. Schön aufpassen, da kann vor Ihnen auch mal einer links oder rechts rüberziehen. Der dazugehörige LKW übrigens, der steht auf der Standspur. A20 Rostock Richtung Kreuz-Uckermark. Zwischen Pasewalk Nord und Pasewalk Süd ist die Autobahn wegen Bauarbeiten gesperrt. Das Ganze noch bis heute Mittag, also am besten schon mal umfahren das Ganze, wenn Sie da lang müssen. Stadtverkehr Berlin, A100 Richtung Treptow. Zwischen Innsbrucker Platz und Kreuz-Schöneberg sorgt ein Pannenauto für Stau gerade. Hier stehen Sie eine Dreiviertelstunde und auch in der Gegenrichtung stockt es vor dem Kreuz Schöneberg. Ab dem Dreieck Neukölln dauert es rund 20 Minuten länger. Geblitzt wird unter anderem auf der südlichen A10 am Dreieck Werder in der Überleitung zur A2, dann auf der A13 Richtung Dresden am Dreieck Spreewald in der Überleitung zur A15. Auf der AWUS auf der A115, also Richtung Berlin, stehen Sie auch kurz vor Drewitz und 2 Stück gleich auf der B2. Einmal, wenn Sie aus Zeddin rausfahren Richtung Belitz und in Richtung Berlin nochmal zwischen Belitz und Zeddin. Und falls Sie noch was entdecken unterwegs, können Sie jederzeit anrufen beim Antenne Verkehrsservice. Da sitzt dort der Tino. 0331 70 98 101 ist die Nummer. Gute Fahrt.
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4: Schönen Freitag wünsche ich, egal wo Sie uns hören, im Auto, zu Hause oder auch auf der Arbeit.
5: Mein Name ist Susan. Ich arbeite an einer Tankstelle in Brandenburg an der Havel. Und im Moment ist es durch den Tankdeckel wirklich die Hölle auf

0: Da lassen wir das Saxophon mal wieder hochleben. Die Baker Street. Joe Cocker und Jennifer Warnes stehen schon in der Warteschleife. Wunderschönes Duett Up Where We Belong und Pink mit What About Us gibt's auch gleich.
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0: Um 13 nach 9 mit Gemeindereferentin Doris Leisering von der Freien Evangelischen Gemeinde Berlin-Tempelhof.
2: Endlich Freitag. Die Arbeitswoche ist fast geschafft. Das Wochenende ist schon in Sicht. Endlich raus aus dem Alltagstrott, den vorgegebenen Zeitplänen, den 1000 Verpflichtungen der Woche. Endlich Freitag. Es ist schön, wenn man sich aufs Wochenende freuen kann. Vielen geht es so. Für andere beginnt aber am Wochenende der Stress erst richtig. Der Beziehungsstress, wenn alle zu Hause sind und Erwartungen aufeinander prallen. Oder der Einsamkeitsstress, wenn die Alltagskontakte wegfallen und einen zu Hause nur Stille erwartet. Oder wenn Personen auf irgendwelchen Bildschirmen die einzigen Menschen sind, die man um sich hat. Oder der Stress, alles, wofür man die Woche über keine Zeit hatte, nun in wenigen Stunden am Wochenende irgendwie erledigen zu müssen. Endlich Freitag? Das lässt nicht alle aufatmen. Viele sehen sich nach Entlastung, nach einer Möglichkeit, die Sorgen und Pflichten einfach mal abladen zu können, wenigstens am Wochenende oder wenigstens im Urlaub oder wenigstens für ein paar Stunden, bevor der ganze Trott wieder von vorn losgeht. Wie schön wäre es, eine Abladestelle für all die schweren Rucksäcke zu haben, die wir so mit uns durchs Leben schleppen. Wie gut wäre es, jemanden zu haben, bei dem wir einfach abladen können, ohne schlechtes Gewissen oder die Angst, mit den eigenen Lasten den anderen zu viel zu werden. Mein Hoffnungsmoment an solchen Tagen ist, es gibt diesen jemand, der sich als Abladestelle anbietet. Jesus Christus, der gekommen ist, um den Menschen zu zeigen, wie Gott wirklich ist. Jesus Christus, der gekommen ist, um Menschen in eine Beziehung zu Gott einzuladen. Und in Gottes Namen wiederholt er die Einladung, die Gott den Menschen schon immer gemacht hat. Kommt zu mir, ihr alle, die ihr euch abmüht und belastet seid. Ich will euch Ruhe schenken. Das macht mir Hoffnung. Die Einladung steht. Wir brauchen ihr einfach nur zu folgen.

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0: ist ein absoluter Gänsehautsong. Passt auch super unter ein schönes Urlaubsvideo von Ihnen, wo Sie mit Ihrem Schatz umarmt vor einem Bergpanorama stehen. Oder die Blumen werden bei der Hochzeit gestreut. Die ersten Schritte von Ihren Kindern. Ja, das sind so Momente, die man vielleicht nur einmal erlebt im Leben. Und davon haben wir auch noch welche für Sie.
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1: Im Studio Ronald Schleif.
2: Guten Morgen.
1: Brandenburgs Ministerpräsident Woidke zeichnet heute in der Staatskanzlei 10 Gewinner des Ideenwettbewerbs Zukunft Ehrenamt aus. Es geht um Projekte, die sich für den gesellschaftlichen Zusammenhalt und das demokratische Miteinander stark machen. Das Preisgeld beträgt insgesamt 16.500 Euro. Bundesverkehrsminister Bilger erwartet, dass der Führerschein durch die geplante Reform mehrere hundert Euro günstiger wird. Das hat er der Zeitung Die Welt gesagt. Ein Führerschein der Klasse B kostet derzeit im Schnitt 3.400 Euro. In Miami in Florida treffen sich ab heute wieder amerikanische und ukrainische Unterhändler. Dabei soll es auch um einen neuen Vorschlag gehen, wie der Krieg in der Ukraine beendet werden kann.
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3: Mit Sabine Kramm im Studio Prenzlau. Guten Tag. Der Kranichzug ist in vollem Gange. Aus diesem Grund setzt der Nationalpark Unteres Odertal heute und am Wochenende seine Kranichtage fort. Besucher können die Lebensweise der Vögel kennenlernen und die Tiere auch live beobachten. Nationalpark-Mitarbeiterin Bianca Berlin.
4: Also mittlerweile haben wir ja ganzjährige Kraniche bei uns, aber wir haben schon fast vierstellig genügend Kraniche im Gebiet. Wir bieten exklusive Wanderungen und Touren an zu den Schlafplätzen der Kraniche oder ihren Rastplätzen. Aber es gibt auch geführte Kanutouren, die es sonst gar nicht so oft zu sehen gibt.
3: Die meisten der Führungen und Vorträge finden in Mescherin und Garz statt. Morgen wird es in Templin eine zweite Auflage des regionalen Ausbildungstages in diesem Jahr geben. Die Messe findet am Vormittag traditionell an der Oberschule Templin statt. Konstanze Hildebrand von der Arbeitsagentur.
5: Fast alle Jugendlichen, die in diesem Jahr eine betriebliche Ausbildung oder ein Studium beginnen wollten, konnten diesen Wunsch erfolgreich umsetzen oder haben sich für eine Überbrückungsmöglichkeit entschieden. Aber jeder, der jetzt noch auf der Suche nach einer Lehrstelle ist oder ein Langzeitpraktikum sucht oder sich vielleicht schon orientieren möchte für 2027, der ist herzlich eingeladen zu unserer kleinen und feinen Messe in Templin am 10. Oktober in der Zeit von 9 bis 12 Uhr in der Oberschule Templin.
3: Die offene Bühne im multikulturellen Zentrum Templin bekommt ein neues Gesicht. Ab morgen moderiert die Veranstaltung Liedermacherin Jana Berwick aus Berlin. Sie war bereits zweimal in Templin zu Gast und ist eine begeisterte Anhängerin des Formats offene Bühne, bei der sich Mutige trauen, ihre Musik, Gedichte oder andere kreativen Beiträge vor Publikum zu präsentieren. Die offene Bühne in Templin beginnt morgen Abend am Samstag um 20 Uhr im MKC. Soweit die Meldungen. Noch der Blick zur Uhr. Es ist jetzt 9.33 Uhr.
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6: Sieht ein bisschen aus wie Konfetti auf den Straßen, das ganze Laub, das vom Wind runtergepustet wird. Dazu ist es meist bewölkt, auch hin und wieder Regenschauer, aber es mogelt sich auch ab und zu mal die Sonne durch. Ja, also von allem was. Im Moment liegen wir zwischen 9 und 11 Grad, maximal werden es 15. Und das Wochenende im Prinzip so wie heute, sonnig, zwischendurch Regen und der Wind spielt auch eine Rolle bei um die 15 Grad.
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6: A2, Berlin Richtung Magdeburg, zwischen Werder und Lenin, Vorsicht, hier liegen Gegenstände auf der Fahrbahn. A10 östlicher Berliner Ring Richtung Dreieck Barnim zwischen Erkner und Rüdersdorf ist an der Mühlenfließbrücke nur eine Spur frei, das Ganze übrigens bis Anfang November. A20 Rostock Richtung Kreuz Uckermark zwischen Pasewalk Nord und Pasewalk Süd ist die Autobahn wegen Bauarbeiten gesperrt, das Ganze bis heute Mittag. Und Jüterbock Neuheimer Weg zwischen Fuchsberge und Bülowstraße gibt es Behinderungen nach einem Unfall. Stadtverkehr Berlin A100 Stadtring Richtung Wedding zwischen Tunnel Rathenauplatz und Kurfürstendamm ist nach einem Unfall nur noch die linke Spur frei. Geblitzt wird unter anderem auf der südlichen A10 am Dreieck Werder in der Überleitung zur A2, auf der A13 Richtung Dresden am Dreieck Spreewald in der Überleitung zur A15, dann auf der A115, also AWUS Richtung Berlin, kurz vor Drewitz, auf der B2 gleich zwei Stück am Ortsausgang von Sedin, wenn Sie da rausfahren Richtung Belitz, und dann stehen Sie nochmal in Richtung Berlin zwischen Belitz und Sedin. Blitzer und Verstau können Sie immer durchgeben beim Antenne Verkehrsservice, das ist die 0331 70 98 101. Gute Fahrt in den Freitag.
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6: Ja, und da stellen wir uns Richtung Wochenende schon mal geräuschmäßig um. Aus Rasenmäher wird Laubhaken, ganz genau. Jetzt pustet der Wind wieder alles durcheinander hier. Nein! Oh, willkommen im Herbst.

0: schön mitgesungen im Auto oder auch auf dem Baugerüst oder im Friseur, in der Tanke oder vielleicht ja auch im Wasser. Ja, Herbstzeit ist auch Karpfenzeit. Die werden jetzt so langsam abgefischt aus den Teichen bei uns in Brandenburg. Und unser Morgenreporter Ivo Ziemann hat sich quasi auch so eine Warthose angezogen heute und ist in Glinzig in der Nähe von Kolkwitz. Ivo, berechtigte Frage hier bei uns in Brandenburg. Hast du Netz?
1: Naja, Handynetz ist nicht so toll, aber okay. Dafür haben wir ja andere Netze hier, beziehungsweise Kescher, weil wir stehen jetzt hier am Teich, am Karpfenteich. Das meiste vom Teich ist leer gelaufen, nur noch eine kleine Pfütze und da tummeln sich hier die Karpfen drin rum, Lars. Und die versuchen wir jetzt hier zu fangen, ja, einzufangen.
2: Genau so ist es. Da kommen gleich meine Kollegen noch dazu und dann ziehen wir ja in eine sogenannte Teichwarte.
1: Kriegen wir einen mit unserem Kescher hier?
2: Da sind sie und wackeln.
1: Nicht nur ein.
2: Oder Kescher, sagen wir immer bei den Fischern.
1: Aber da sind nicht nur Karpfen drin, da sind doch andere Fische drin.
2: Ja, ein bisschen Beifisch hat man immer dabei. Ne? Die kommen natürlich mit dem Zulaufwasser, hat man Barsche, Hechte, manchmal auch Zander, Plötzen. Da tummelt sich dann alles Mögliche drin rum.
1: Aber es ist frisch, muss ich sagen. Also mit den Füßen im Wasser stehen, ja, zwar mit Gummistiefeln, aber hier weht ein kühler Wind drüber.
2: Arbeit ist die wärmste Jacke.
1: Arbeit ist die wärmste Jacke. Oh, sieht gut aus. Für die ist auch das richtige Wetter, oder?
2: Zum Fischen ist es jetzt ideal, das Wetter. So warm darf es nicht sein. Erstmal können es die Fische nicht ab und zweitens die Fischer auch nicht.
1: Wie viele sind hier drin?
2: Ich schätze mit circa einer Tonne. 1000 Stück.
1: Und die wollen heute alle noch abgefischt werden?
2: Die werden heute alle abgefischt. Das ist wenig, sehr wenig.
0: Ja, da habt ihr noch einiges zu tun. Aber diesen Satz merke ich mir. Ja? Vielleicht für alle, die jetzt draußen stehen und gerade Pause gemacht haben. Leute, Arbeit ist die wärmste Jacke. Es geht wieder ran. Ist ja bald Wochenende.

0: Das ist Musik in ihren Ohren. Hier auf Antenne Brandenburg, Chris Rea, Josephine. Und Musik in meinen Ohren war gerade, als meine Mutter am Telefon gesagt hat, sie macht morgen Kartoffelsuppe. Markus. Ja, natürlich, wir kommen vorbei, freue ich mich schon drauf. Und was gibt's bei Ihnen Schönes? Wir haben heute Morgen unsere Brandenburger Herbstessen-Menükarte zusammengestellt, was man sich jetzt so gerne macht, wenn es wieder ein bisschen kühler und ein bisschen nasser wird und windig draußen. Was schmeckt da alles?
1: Ihr schmort das Schweinefilet mit viel Gemüse drin.
2: Rugeneintopf und dazu haben wir, weil wir Jäger sind, immer noch ein bisschen Wildfleisch dazu.
3: Eisbein, Sauerkraut, frisches Brot und der Sud dazu.
4: Wenn es kalt wird, gibt's bei uns immer die Sojanka oder eine Käsesuppe?
5: Ja, die erste Ente. Da freuen wir uns schon ganz doll drauf mit Klöße und Rotkohl.
6: Bei uns gibt's am Wochenende, also heute Abend, Königsberger Klopse nach Originalrezept mit viel Kapern, mit Sardellen zum Würzen und das ist super lecker.
0: Ja, das kann ich nur dreifach unterstreichen. Dankeschön für Ihre vielen, vielen Anrufe. Lassen sich dieses Wochenende schmecken, auch mit meinem Kollegen René Hausmann, der sich gerne auch mal ein Eisbein gönnt, hat er mir erzählt. Aber wenn, dann bitte original mit Sauerkraut, das auch sauer ist und nicht süß. In diesem Sinne wünsche ich Ihnen ein schönes Wochenende. Danke fürs Einschalten und tschüss, sagt Marcus um 9.52 Uhr.
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1: Im Studio Jasmin Becker, guten Tag. Brandenburgs Ministerpräsident Woidke zeichnet heute herausragende Ideen zur Stärkung des bürgerschaftlichen Engagements aus. Im Rahmen des Wettbewerbs Zukunft Ehrenamts werden ab 11 Uhr in Potsdam insgesamt 10 Siegerprojekte gekürt. Wegen der hohen Qualität der Einsendungen vergibt die Staatskanzlei in diesem Jahr 2 Preise mehr als üblich. Die Gesamtfördersumme liegt bei 16.500 Euro. Trauer und Anteilnahme nach dem Unfalltod von 4 jungen Menschen im Barnim. Sie waren mit ihren Mopeds am Mittwochabend zwischen Biesenthal und Bernau frontal mit einem PKW zusammengestoßen. Der 61-jährige Autofahrer hatte versucht, gleich mehrere Fahrzeuge zu überholen. Michael Lietz.
2: Am Abend gab es in der Bernauer Marienkirche eine Gedenkveranstaltung des evangelischen Kirchenkreises Barnim. Zuvor hatten Bikerfahrer am Unfallort getrauert. Blumen und Kerzen stehen an der Stelle, an der die 4 jungen Menschen zu Tode kamen. Sie sollen Schüler 2 Gymnasien gewesen sein. An den Schulen stehen auch heute Notfallseelsorger für Gespräche bereit.
1: Gegen den mutmaßlichen Unfallverursacher wird jetzt wegen des Verdachts der fahrlässigen Tötung ermittelt. Bundesbildungsministerin Prien hat für ein geplantes Gesetz geworben, durch das Kinder im Vorschulalter besser gefördert werden sollen. Die frühkindliche Bildung sei entscheidend für die späteren schulischen Leistungen, sagte sie. Der Bundestag debattiert heute zum ersten Mal über diesen Gesetzentwurf. Aus unserem Hauptstadtstudio Nicole Markwald.
3: Spätestens im Alter von 4 Jahren soll der Entwicklungsstand von Kindern verbindlich erhoben werden. Dabei geht es vor allem darum zu prüfen, wie gut ein Kind sprechen kann. Aber auch die motorische und sozial-emotionale Entwicklung spielt eine Rolle. Kinder mit Nachholbedarf sollen gezielt gefördert werden. Dafür sollen die Fachkräfte in Kitas mehr Zeit bekommen. Außerdem soll es erstmals bundesweite Mindeststandards für die Qualität in Kitas geben.
1: Die USA wollen zum ersten Mal seit Jahrzehnten eine Hinrichtung öffentlich zeigen. Verteidigungsminister Hexeth hatte angekündigt, die Exekution eines früheren Militärangehörigen im Livestream zu übertragen. Aus Washington, Nina Barth.
4: In einem Interview mit einem rechten Podcaster hat Pete Hexeth erklärt, der verurteilte Mörder werde von einem Erschießungskommando hingerichtet werden und man werde dafür sorgen, dass die Öffentlichkeit das mitverfolgen könne. Die Menschen müssten verstehen, dass solche Taten schwerwiegende Konsequenzen hätten, so Hexeth. Die Hinrichtung ist für den 3. Dezember geplant. Stattfinden soll sie durch ein Erschießungskommando auf dem Militärstützpunkt Fort Hood in Texas. Dort hatte der Verurteilte, damalige Militärpsychiater, 2009 das Feuer auf Soldaten eröffnet. Er tötete 13 Menschen, mehr als 30 wurden verletzt.
1: Und soweit die Antenne Brandenburg Nachrichten. 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
5: Also heute erstmal so ein trockener Mix aus Sonne und Wolken. Von Nordwesten her dann aber dichte Wolkenfelder und am Nachmittag und am Abend dann Regen. Und es wird windig. Temperaturen liegen heute dann bei 12 bis 15 Grad. Dann weiter mit der Nacht. Starker bewölkter Himmel hier. Nur wenige Auflockerungen. Zeit und gebietsweise wieder ein bisschen Regen. Temperaturen bei 11 bis 9 Grad. In Berlin bekommen wir so um die 10 und es wird wieder windig. Und morgen gibt es ein bisschen Sonne. Ja, es gibt dann noch ein paar kompakte Wolken dazu und im Verlauf dann auch den einen oder anderen Schauer, aber immerhin die Sonne ist mal da. Mehr als heute. Ja? Zwischendurch bleibt es auch länger trocken. Temperaturen bei 15 bis 18 Grad, in Berlin bei 17. Am Sonntag haben wir einen häufigen Wechsel aus Sonne und Wolken. Im Verlauf dann auch Schauer, stellenweise sogar Graupel möglich. Das sind die Realitäten für das kommende Wochenende.
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5: Der Blick auf die Straßen zunächst in den Landkreis Uckermark auf der B109 von Zehdenick nach Templin. Da gibt es am Ortseingang von Templin nach einem Unfall aktuell eine Vollsperrung. Dann weiter mit der A10, und zwar östlicher Berliner Ring Richtung Dreieck Barnim. Zwischen Erkner und Rüdersdorf ist an der Mühlenfließbrücke bis Anfang November nur eine Spur frei. Die hat man doch gestern schon. Ich hatte es immer noch schwer mit der Aussprache. A20 Rostock Richtung Kreuz Uckermark zwischen Pasewalk Nord und Pasewalk Süd ist die Autobahn bis heute Mittag wegen Bauarbeiten gesperrt. Dann nach Jüterbock, Neuheimer Weg zwischen Fuchsberge und Bülowstraße gibt es Behinderungen nach einem Unfall. Stadtverkehr Berlin, A100, Stadtring Richtung Wedding, zwischen Tunnel Rathenauplatz und Kurfürstendamm ist nach einem Unfall die rechte Spur gesperrt. Huh, so viele Blitzer, die Sie uns gemeldet haben. Meine Herren, auf der südlichen A10 haben wir einen am Dreieck Werder in der Überleitung zur A2. Dann auf der A13 Richtung Dresden am Dreieck Spreewald in der Überleitung zur A15. Es blitzt auf der A115 in Richtung Berlin und zwar kurz vor Drewitz. Und auf der B2 gleich zweimal am Ortsausgang von Sedine in Richtung Belitz und in Richtung Berlin zwischen Belitz und Sedine. Staus, Blitzer und Entwarnungen können Sie gerne melden beim Antenne-Verkehrsservice. Da sitzt der Tino und ist erreichbar unter der 0331 70 98 101. Dankeschön fürs Melden und allen unterwegs eine gute Fahrt.
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5: 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Ja, hallo Gruppe.
6: Hallo.

0: Antenne Brandenburg hier. Am Freitagvormittag mit Bellamy Brothers und Let Your Love Flow. So, Sie kennen es bestimmt, Sie wollen im Internet ganz gemütlich ein Hotel buchen und plötzlich steht da, Achtung, nur noch ein Zimmer frei. Und daneben läuft die Uhr rückwärts. Noch 10 Minuten. Da kriegt man schon mal Schweißausbrüche, oder? Bevor man überhaupt im Urlaub ist. Und genau mit diesem Zeitdruck machen diese sogenannten Flash-Sale-Portale ihr Geschäft. Best Secret, Limango oder Sportsbar, die locken alle mit Markenartikeln, mit Blitzangeboten und bis zu 70% Rabatt. Aber sind das wirklich Schnäppchen oder werden wir da einfach nur besonders günstig nervös gemacht? Unsere Verbraucherreporterin Birgit Brückner hat sich das angeschaut. Birgit, wie kommen denn die Portale an diese günstigen Markenprodukte?
1: Ja, häufig sind es Restbestände oder ältere Kollektionen, die Marken loswerden wollen. Denn Ware, die im Lager liegen bleibt, kostet Geld. Die Marken können ihre Überbestände noch verkaufen und verdienen zumindest noch ein bisschen was dran. Aber es gibt auch andere Geschäftsmodelle. Manche Portale kaufen auch große Mengen bestimmter Produkte direkt beim Hersteller ein. Ja, und wer große Mengen abnimmt, der kann natürlich auch günstiger einkaufen und entsprechend die Rabatte an uns, die Kunden, weitergeben. Ja. Also generell kann man schon sagen, die meisten Flash-Sale-Portale sind schon so eine Art Restpostenportale.
0: Gut, muss man erstmal nichts dagegen haben. Aber stimmt das auch? Kann ich da wirklich Schnäppchen machen?
1: Sparen kann man tatsächlich. Wir haben uns mal ein paar Beispiele angeguckt. Ein Kaffee-Vollautomat kostet beim Flash-Sale rund 300 Euro. Mhm. Im Elektronikmarkt rund 370 Euro. Oder ein paar Schuhe einer teureren Marke wurde im Flash-Sale für 170 Euro angeboten. Und im regulären Handel kosten sie rund 230 Euro, also rund 60 Euro gespart. Oh. Und auch so bei Kleinigkeiten wie Geschirrspültabs, da war auch eine Ersparnis von ungefähr 20% drin. Mhm. Dabei sollte man aber nicht einfach nur auf den durchgestrichenen alten Preis schauen. Entscheidend ist ja, was der reale Marktpreis zu diesem Zeitpunkt ist. Deshalb lieber selber mal kurz vergleichen, zum Beispiel in diesen Preisvergleichsportalen.
0: Also wir müssen auch ein bisschen genauer hinschauen als Kunde. Ist ja immer so bei solchen Rabattschlachten, oder?
1: Ja, ich muss schon wissen, die Portale arbeiten mit psychologischen Tricks. Mhm. Also wenn der Countdown läuft und wir sehen nur noch wenige Tage, Stunden, Minuten bleiben, um den begehrten Artikel zu kaufen, dann macht das was mit uns. Es entsteht das Gefühl, jetzt muss ich zugreifen, sonst ist der Artikel weg. Wirtschaftspsychologin Professor Anna Schneider von der Hochschule Trier, die spricht vom Scarcity-Effekt.
2: Unter Stress und so einem Zeitdruck setzt so ein bisschen das rationale Denken aus. Und das führt eben auch nochmal in Verbindung mit diesem Knappheitsprinzip, also das ist gleich weg, dazu, dass wir dann einfach relativ spontan handeln und ja kaufen, was wir vielleicht nach etwas längerem Nachdenken nicht gekauft hätten.
0: Ja, denn kein Rabatt ist so günstig, wie etwas nicht zu kaufen, das man in Wirklichkeit gar nicht braucht. Also, bei Flash-Sale-Portale können wir Schnäppchen machen, aber wir sollten sie uns auch nicht kirre machen lassen, denn das wollen die Anbieter eigentlich nur. Jetzt wieder ein bisschen Entspannung, präsentiert von John Legend, All of Me.

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0: Die Beach Boys mit Kokomo auf Hotel Brandenburg am Freitagvormittag. Wollte ich Ihnen erzählen, ist mir heute Morgen aufgefallen. In Potsdam. Stadtverkehr. Morgens auf dem Weg zur Arbeit. Ich sehe gerade immer mehr Mütter mit Lastenfahrrädern, die ihre Kids zur Schule bringen, was ja okay ist. Aber ich habe das Gefühl, die Kinder da vorne, die werden immer größer. Ja? Mama hinten mit hochrotem Kopf quält sich. Mit einem Teenager drin. Ja, die haben kaum noch Platz für die langen Beine. Achtung, Lifehack, präsentiert von Antenne Brandenburg. Kinder lernen Fahrradfahren wirklich schnell. Auch im Busfahren, das schaffen die. Also wenn ich die erste Mutter sehe, die ihren Sohn mit dem Lastenfahrrad zur Führerscheinprüfung bringt, dann sag ich ihm Bescheid.
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0: Ich finde ja persönlich, am Freitag braucht man auch nicht mehr anfangen, eine Stadt zu bauen. Ja? Ist gleich Wochenende. Hallo, Starship, we built this city. Ist aber trotzdem die schönste Musik für Brandenburg um jetzt 10.30 Uhr.
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2: Mit Sabine Kramm im Studio Prenzlau. Guten Tag. Am Werner-Forstmann-Klinikum in Eberswalde kommt seit kurzem ein Operationsroboter zum Einsatz. Das sogenannte Da Vinci-System wird vor allem in der Allgemeinchirurgie sowie in der Urologie eingesetzt. Ärzte steuern die Instrumente über eine Konsole. Die Technik ermöglicht eine dreidimensionale Sicht und besonders präzise Bewegungen. Klinikchefarzt Sascha Weiß.
3: Der Einsatz des Roboters ist praktisch bei allen Eingriffen möglich. Das heißt Speiseröhre, Magen, Leber, Bauchspeicheldrüse, Darm, Enddarm, auch Dünndarm. Und auch bei Brüchen, das heißt also bei komplexen Brüchen. Wenn ich einen Eingriff minimalinvasiv mache, der nur die Hälfte der Zeit dauert und nur ein Drittel der Kosten hat und der Patient hat das gleiche Ergebnis, dann wird man natürlich auch in Zukunft die Ressourcenfrage mit in das Kalkül nehmen.
2: So lässt sich auch besser entscheiden, welche OP-Methode für den Patienten am sinnvollsten ist. In Prenzlau wird morgen zum ersten Mal der Christopher Street Day gefeiert. Angemeldet hat ihn Timo Achazzi vom Verein CSD Uckermark. Morgen ab 12 Uhr wird eine bunte Parade für mehr Toleranz und Vielfalt vom Bahnhof durch die Stadt ziehen. Timo Achazzi.
4: Der beginnt um 12 Uhr am Bahnhofsvorplatz in Prenzlau. Es werden verschiedene politische Redebeiträge geben und so weiter. Und dafür müssen wir uns natürlich noch mehr einsetzen, um zu zeigen, dass es völlig normal ist, wenn auch gleichgeschlechtliche Personen oder Transpersonen in der Öffentlichkeit und auf der Welt gibt.
2: Auch in Schwedt und Angermünde wurde der CSD in diesem Jahr schon gefeiert. Jetzt schon Weihnachtswünsche anmelden, das können Kinder bis 12 Jahre ab sofort in Angermünde. Die Wunschbaumaktion der Stadt geht in ihre nächste Runde. Bis 15. November können Wunschzettel im Rathaus abgegeben werden. Dort hängt ein geschmückter Wunschbriefkasten. Voraussetzung? Das Kind muss in Angermünde oder den Ortsteilen wohnen und der Wert des Geschenks darf 20 Euro nicht übersteigen. Unternehmen und Unterstützer erfüllen dann die Wünsche.
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2: Erst Sonne. Jetzt wieder bedeckt, später etwas Regen. Durchwachsen gestaltet sich dieser Freitag und recht kühl bei maximal 14 Grad nur. 9 Grad sind es zur Stunde einheitlich zwischen Prüssow und Lüchen.
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0: Mit einem Blick auf die A10, östlicher Berliner Ring, Richtung Dreieck Barnim. Zwischen Erkner und Rüdersdorf ist an der Mühlenfließbrücke bis Anfang November nur eine Spur frei. A20, Rostock Richtung Kreuz Uckermark. Zwischen Pasewalk Nord und Pasewalk Süd ist die Autobahn bis etwa 12 Uhr wegen Bauarbeiten gesperrt. Dann B169, Schwarzheide Cottbus. Zwischen Brieske und Hörlitz ist ein Fahrzeug liegen geblieben. Hier kann es zu Behinderungen kommen. Nach Jüterbock, Neuheimer Weg zwischen Fuchsberge und Bülowstraße gibt's Behinderungen nach einem Unfall. Und Blitzer stehen auf der südlichen A10 am Dreieck Werder in der Überleitung zur A2, dann kurz hinter der Überleitung von der B101 auf die L40, das Ganze in Richtung Potsdam im 70er Bereich, in der Ortsdurchfahrt von Großbeuthen blitzt es und in der Ortsdurchfahrt von Eichstätt. Da haben wir auch noch einen. Staus, Blitzer und Entwarnungen können Sie gerne melden beim Antenne Verkehrsservice. Da sitzt Tino und ist erreichbar unter der 0331 70 98 101. Dankeschön dafür und allen unterwegs eine gute Fahrt.
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0: Ja, also ich sag mal, die Freitagsdreier lassen grüßen. Zum letzten Mal für diese Woche mehr Musik für Ihren Ruhepuls und das vielleicht schönste Lächeln am Tag. Stündlich. Gönnen Sie sich. Wir liefern Fleetwood Mac, Herbert Grönemeyer und Roxette. Und da dürfen wir uns alle mal ein Beispiel nehmen, denn die waren auch alle gut drauf, als sie ihre Songs aufgenommen haben. Ich bin René Hausmann und wünsche viel Spaß beim Entspannen.

0: Go Your Own Way, Fleetwood Mac auf Antenne Brandenburg. So, hier scheint zwar gerade die Sonne, aber generell stellen wir alle fest, draußen wird es eher ungemütlich und dann drinnen läuft vielleicht ein guter Film, dazu Popcorn und ein richtig schöner, bequemer Kinosessel, das ist doch herrlich, oder? Wenn dann nicht dieser Typ zwei Reihen hinter Ihnen wäre, der den ganzen Film kommentiert oder vielleicht die nebenan mit 2 Stunden Hunger auf Nachos. Da hilft eigentlich nur eins, ein ganzes Kino. Für sich allein.
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0: Manuela Walter aus Teltow hat sich bei uns beworben. Manuela, wenn bei Ihnen Kinoabend jemand dazwischen schnattert, sind es die eigenen Freundinnen, oder? Erstmal schönen guten Tag, hallo.
2: Einen wunderschönen guten Tag, ich grüße euch.
0: Manuela, mit wem gehen Sie denn am liebsten ins Kino normalerweise?
2: Also normalerweise mit meinen ganzen Mädels gehen wir wöchentlich einmal und gucken uns irgendeinen tollen Film an, weil das ist ein schöner Mädelsabend. Super. Bei Popcorn, kühlen Getränken. Ja, kann man einfach nur genießen, nicht?
0: Einmal die Woche, wie toll ist das denn? Bekanntschaften pflegen sowieso super, dazu vielleicht ein kleines Glas Prosecco und schon ist der Abend richtig rund.
2: Denn die große Leinwand, da macht es ja das Filmerlebnis dann immer noch ein bisschen schöner, ne?
0: Absolut.
2: Und dieser Sound da drin,
0: ja,
2: das ist was anderes als vor der Kiste zu sitzen.
0: Genau. Was schauen Sie denn so am liebsten? Also ich könnte mir vorstellen, so einen knallharten Horrorfilm, den will man vielleicht nicht gerade alleine schauen im Kino.
2: Also Horror kommt so für mich gar nicht in Frage oder für uns zumindest nicht gekauft. Wir schauen meistens so Liebeskomödien oder mal Tierfilme. Ja. Also wir sind da breit aufgestellt, aber Horror und Action ist nicht so unseres.
0: Also eher was fürs Herz, wie schön. Manuela, was gibt's so für Snacks dazu? Was haut sich die Freundesgruppe da so rein?
2: Alles was geht, Popcorn, Tacos, Nachos.
0: Daumen sind gedrückt, vielleicht klappt es, würde mich freuen. Ich wünsche noch einen fantastischen Tag, liebe Manuela. Super Wochenende, steht noch irgendwas an bei Ihnen?
2: Ich bin ein bisschen erkältet, ich muss noch ein bisschen zu Hause in das Bett fliegen.
0: Ach ja.
2: Bin aus dem Urlaub gekommen und ein bisschen erkältet.
0: Oh nein,
2: erkältet,
0: das will man auch nicht.
2: Ja.
0: Oh, genau. Dann wünsche ich gute Besserung, Manuela.
2: Ja, danke
0: und
2: schön. Ich wünsche euch einen schönen Tag noch.
0: Danke.
2: Ne?
0: Tschüss.
2: Danke auch. Tschüss.
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Autobahn, Hands Up, die schönste Musik für Brandenburg auf der Antenne. Dazu ein kurzer Blick auf die Straßen. Es gibt eine Meldung von der B169 Schwarzheide-Cottbus. Zwischen Brieske und Hörlitz, da ist ein Fahrzeug liegen geblieben. Hier kommt es zu Behinderungen, bitte besonders aufpassen. Jetzt wieder Füße hoch und die Lehne ein Stück nach hinten gestellt. Hier ist Rod Stewart. Zudem machen wir es uns gerne gemütlich. Mit Rhythm of My Heart.

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1: Im Studio Jasmin Becker, guten Tag. Sport, Kultur, Zusammenleben ohne Ehrenamtler würde es sehr viel in diesen Bereichen nicht geben. Zur Stärkung des Ehrenamts vergibt Ministerpräsident Woidke zur Stunde Preise an neue Ideen in dem Wettbewerb Zukunft Ehrenamt. Arne Sprung mit den Details.
2: Die 10 Siegerprojekte bekommen insgesamt 16.500 Euro Preisgeld. In diesem Jahr sind es 2 Sieger mehr als sonst, weil so sehr viel gute Ideen eingereicht worden sind, heißt es aus der Staatskanzlei. Schwerpunkt hat demnach in diesem Jahr auf der Stärkung des gesellschaftlichen Zusammenhalts und des demokratischen Miteinanders gelegen. Ausgezeichnet werden zum Beispiel der Familiensportverein Oberhavel mit einem Projekt, das Menschen mit Migrationshintergrund dabei unterstützt, Übungsleiter zu werden. Die Mitmachkonferenz der Landesgartenschau in Wittenberge oder der Tag der kleinen Forscher des Kreisfeuerwehrverbandes Teltow-Fläming.
1: Nach dem stundenlangen Polizeieinsatz in Velten im Landkreis Oberhavel ermittelt die Polizei nun gegen den Verdächtigen wegen Bedrohung und Körperverletzung. Gestern Nachmittag hatte laut Polizei ein 53-jähriger Mann nach einem Streit mit seiner Ehefrau damit gedroht, sich mit einer Schusswaffe das Leben zu nehmen. Weil unklar war, wie gefährlich die Situation ist, wurde die Umgebung evakuiert. Betroffene wurden von Seelsorgern betreut. Kurz vor Mitternacht gab der Mann auf, Spezialkräfte nahmen ihn widerstandslos fest. Bei der Wohnungsdurchsuchung stellte die Polizei 2 legale Schusswaffen und Munition sicher. Gestern Abend wurden in Berlin von der Zeitschrift Brigitte Frauen ausgezeichnet, die sich besonders mutig einsetzen für die Rechte von Frauen, gegen Gewalt an ihnen und auch für die Demokratie. Unter anderem bekamen Giselle Pellicot und Colleen Fernandes einen Award, aber auch die Brandenburger Bürgermeisterin Christine Herntje aus Spremberg war in der Kategorie Macherin nominiert und hat gewonnen.
3: Ich freue mich wirklich sehr, vor allen Dingen auch über die Kategorie, weil als Bürgermeisterin, als Frau in diesem wunderschönen anspruchsvollen Amt, da kann man auch richtig etwas machen. Und ich finde das toll, dass man das auch so zeigen kann. Gerade auch anderen Frauen, die Bürgermeisterin sind oder hoffentlich auch Bürgermeisterin werden wollen.
1: Bundesbildungsministerin Prien hat für ein geplantes Gesetz geworben, durch das Kinder im Vorschulalter besser gefördert werden sollen. Die frühkindliche Bildung sei entscheidend für die späteren schulischen Leistungen, sagte sie. Der Bundestag debattiert heute zum ersten Mal über den Gesetzentwurf. Aus unserem Hauptstadtstudio Nicole Markwald.
4: Spätestens im Alter von 4 Jahren soll der Entwicklungsstand von Kindern verbindlich erhoben werden. Dabei geht es vor allem darum zu prüfen, wie gut ein Kind sprechen kann. Aber auch die motorische und sozial-emotionale Entwicklung spielt eine Rolle. Kinder mit Nachholbedarf sollen gezielt gefördert werden. Dafür sollen die Fachkräfte in Kitas mehr Zeit bekommen. Außerdem soll es erstmals bundesweite Mindeststandards für die Qualität in Kitas geben.
1: Und soweit die Antenne Brandenburg Nachrichten. 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
5: Also hat sich gemausert, sah noch übel aus, als ich gekommen bin. Jetzt haben wir hier so blauen Himmel, ein bisschen Sonne dazu, ein paar Schäfchenwolken, toll. Also erst dieser trockene Mix aus Sonne und Wolken, von Nordwesten her folgen aber dichte Wolkenfelder. Und am Nachmittag und am Abend gibt's dann wieder Regen. Wird windig oder es bleibt windig, muss man ja sagen, bei maximal 12 bis 15, in Berlin bei 14 Grad. Aktuelle Temperaturen, was haben wir da? In Stechlin und Manschnow sind 10 Grad, 11 in Luckenwalde und Jüterbock und 12 Grad melden Koschen und Guben. Die Nacht ist stark bewölkt, es gibt nur wenige Auflockerungen, auch ein bisschen Regen ist durchaus möglich. 11 bis 9 Grad bekommen wir, in Berlin 10, der Wind bleibt. Morgen zum Samstag gibt es ein bisschen Sonne, zum Teil aber auch kompakte Wolken und im Verlauf dann den ein oder anderen Schauer. Zwischendurch auch mal länger trocken bei 15 bis 18 Grad. Am Sonntag dann ein häufiger Wechsel aus Sonne und Wolken, im Verlauf dann wieder Schauer, stellenweise sogar Graupel.
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5: Grauenhafter Gedanke. So, wir schauen auf die A10. Das ist der östliche Berliner Ring Richtung Dreieck-Barnim. Zwischen Ergner und Rüdersdorf ist an der Mühlenfließbrücke bis Anfang November nur eine Spur frei. Momentan dauert es hier gerade 10 Minuten länger. Dann A20, Rostock Richtung Kreuz-Uckermark. Zwischen Pasewalk Nord und Süd ist die Autobahn bis etwa 12 Uhr wegen Bauarbeiten gesperrt. B169, Schwarzheide-Cottbus, zwischen Brieske und Hörlitz ist ein Fahrzeug liegen geblieben. Auch hier kann es zu Behinderung kommen. Nach Jüterbock, Neuheimer Weg, zwischen Fuchsberge und Bülowstraße gibt es Behinderungen nach einem Unfall. Und Blitzerstäben auf der südlichen A10 am Dreieck Werder in der Überleitung zur A2. Und kurz, auf der Überleitung von der B101 auf die L40, das Ganze Richtung Potsdam im 70er-Bereich, und in der Ortsdurchfahrt von Großbeuthen haben wir den nächsten, sowie in der Ortsdurchfahrt von Eichstätt. Auch da wird geblitzt. Staus, Blitzer und Entwarnungen können Sie gerne melden beim Antenne Verkehrsservice. Die Nummer 0331 70 98 101. Dankeschön dafür und dann unterwegs eine gute Fahrt. 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
5: Ach, die Woche geht zu Ende und wir könnten am Wochenende ja auch mal wieder den Keller aufräumen. Oder vielleicht aussehen, die Fenster putzen, Steuererklärung machen. Oder wir entscheiden uns eben für ein schönes Wochenende. Ja? Was in Brandenburg alles los ist und wo sich vielleicht ein Besuch lohnt, das verraten wir Ihnen nach zwei Songs genau hier.

0: gut, ja, ist okay. Also, ja, wettermäßig wird das Wochenende jetzt nicht so ein Highlight. Aber hey, davon lassen wir uns doch die freien Tage nicht versauen. Es gibt eine Menge tolle Veranstaltungen bei uns im Land. In Rheinsberg zum Beispiel das Töpfermarkt, in Zeuthen das Street Food Festival und im Optikpark Rathenow, da ist Herbstfest. Und Nicole Hetzer vom Optikpark hat uns was verraten, was wir dieses Wochenende zum allerersten Mal machen können.
1: Zum letzten Mal natürlich ganz klassisch durch den Park schlendern, vielleicht nochmal eine Runde Minigolf spielen, die ja in diesem Jahr tatsächlich erst ganz neu eröffnet wurde. Also 18-Loch Minigolfanlage ist tatsächlich was für die ganze Familie, also nicht nur Kinder und Eltern, sondern auch Freunde, die sich hier wirklich regelmäßig treffen, ruhig nochmal eine Runde den Schläger schwingen oder natürlich auch ganz beliebt die letzte Bootsfahrt auf dem Havel-Altarm, bevor man dann sozusagen das Saisonende einleitet.
0: Ja, bei meinem Handicap mit 100 kann es eine Weile dauern. Na klar, zum letzten Mal, nicht zum ersten Mal, ja, ist realisiert. Sehr, sehr schick wird es übrigens auch, wenn wir uns für einen Ausflug nach Berlin entscheiden. Da ist Festival of Lights mit vielen Lichtprojekten überall in der Stadt. Das ist immer total schön jedes Jahr. Auch im Berliner Dom übrigens, da treffen Lichtkunst und Musik aufeinander. Organisatorin Birgit Zander hat uns erzählt, was dort geplant ist.
2: Das sind weltbekannte DJs und darüber sind wir wirklich stolz, die sonst in Clubs auflegen. Und diesmal kreieren sie sogenannte Ambient-Versionen ihrer Songs. Also etwas ruhiger, natürlich nicht diese klassischen Club-Sounds. Und dazu gibt es bis 20 Meter hohe Projektionen im Innenraum des Doms. Das sind überdimensionale Muster, Blumen, Mandalas, Ornamente. Und die haben wir passend zu der Musik der DJs kreiert.
0: Ja, das wird toll. Westbam zum Beispiel, der ist mit dabei. Also machen Sie sich das Wochenende hübsch, vielleicht auch ein bisschen ungewohnter. Wo bei Ihnen was los ist, das können Sie jederzeit nachlesen auf antennebrandenburg.de. Wir wünschen Ihnen eine gute Zeit und vielleicht auf dem Weg dorthin auch Antenne hören mit Musik wie dieser. Ist auch entspannt. Leo Sayer mit More Than I Can Say.

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0: City mit Toni Kral am Mikrofon. 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

0: Hathaway auf der Antenne. What is Love um 11.30 Uhr.
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2: Mit Sabine Kramm im Studio Prenzlau. Guten Tag. Am Werner-Forstmann-Krankenhaus in Eberswalde kommt seit kurzem ein Operationsroboter zum Einsatz. Das sogenannte Da Vinci-System wird zunächst vor allem in der Allgemeinchirurgie sowie in der Urologie eingesetzt. Ärzte steuern die Instrumente über eine Konsole. Die Technik ermöglicht besonders präzise Bewegungen. Es gibt aber auch Grenzen, sagt Klinikchefarzt Sascha Weiß.
3: Sagen wir mal 2 Uhr nachts kommt ein Patient, hat ein Problem, dass durchaus auch Kliniken die Notfälle mit diesem Roboter behandeln. Das muss man erst mal gucken, weil sie natürlich eine etwas längere Zeit haben. Also das heißt, auch dort muss man den Patienten sehr genau auswählen. Also jemand, der jetzt kommt, einen Darmdurchbruch hat, septisch ist, einen Kreislaufzusammenbruch hat, da können sie nicht noch 15 Minuten brauchen, um diesen Roboter hochzufahren, sondern da heißt es dann, dass man flink arbeiten muss. Aber ich denke, das gehört auch der ärztlichen Entscheidung dazu, dass man sagt, wann diese Dinge nicht indiziert sind und wann man damit nicht operieren sollte.
2: Mit dem neuen System lassen sich Eingriffe aber noch präziser und schonender durchführen. Gerade im Herbst steigt auf den Landstraßen in Brandenburg wieder die Gefahr von Wildunfällen. Was ist zu tun, wenn es tatsächlich kracht? ADAC-Expertin Claudia Löffler.
4: Das ist erstmal wichtig, die Unfallstelle abzusichern. Das heißt, Warnblinkanlage einschalten, Warnweste anziehen und das Warndreieck aufstellen. Und dann schauen, wenn es ein angefahrenes Wild ist, was auf der Straße liegt, auf gar keinen Fall anfassen. Auf jeden Fall die Polizei verständigen, weil die informiert dann wiederum den Jäger. Und falls man einen Schaden auch am Auto hat, dann stellt der Jäger dann auch entsprechend eine Wildschadenbescheinigung aus. Und die braucht man dann für die Teilkaskoversicherung, damit der Schaden dann ausgeglichen wird.
2: Jetzt schon Weihnachtswünsche anmelden. Das können Kinder bis 12 Jahren ab sofort in Angermünde. Die Wunschbaumaktion der Stadt geht in die nächste Runde. Bis 15. November können die Wunschzettel im Rathaus abgegeben werden. Dort hängt ein geschmückter Wunschbriefkasten. Voraussetzungen sind, das Kind muss in Angermünde oder in einem der Ortsteile wohnen und der Wert des Geschenks darf 20 Euro nicht übersteigen. Unternehmen und Unterstützer erfüllen dann die Wünsche bis Mitte Dezember. Die Geschenke werden Mitte Dezember ausgegeben.
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2: Erst Sonne, jetzt wieder bedeckt. Die Sonne bricht aber auch nochmal durch, später etwas Regen. Durchwachsen gestaltet sich dieser Freitag und recht kühl bei maximal 14 Grad. 10 Grad sind es zur Stunde einheitlich zwischen Garz und Götschendorf. Soweit die Meldungen. Die Zeit, es ist 11.33 Uhr.
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0: Der Blick auf die Straßen. Zunächst einer auf die A9 Leipzig Richtung Berlin. Hier Stau an einer Baustelle in Höhe Kleinmarzehns. Planen Sie momentan etwa eine 20 Minuten mehr ein. A10 östlicher Berliner Ring Richtung Dreieck Barnim zwischen Erkner und Rüdersdorf ist an der Mühlenfließbrücke bis Anfang November nur eine Spur frei. Momentan dauert es hier 10 Minuten länger. A10 südlicher Berliner Ring Richtung Dreieck Spreeau zwischen Ferch und Michendorf. Da liegen Gegenstände auf der Fahrbahn. Bitte besonders vorsichtig fahren. Dann A10 westlicher Berliner Ring Richtung Dreieck Havelland zwischen Großkreuz und der Havelbrücke. Stau an einer Baustelle. Hier aktuell 10 Minuten mehr einplanen. A20 Rostock Richtung Kreuz Uckermark zwischen Pasewalk Nord und Pasewalk Süd ist die Autobahn noch bis etwa 12 Uhr wegen Bauarbeiten gesperrt. Denn Jüterbock, Neuheimer Weg, zwischen Fuchsberg und Bülowstraße gibt's Behinderung nach einem Unfall. Und Blitzer stehen kurz hinter der Überleitung von der B101 auf die L40 Richtung Potsdam im 70er-Bereich, in der Ortsdurchfahrt von Großbeuthen und nochmal in der Ortsdurchfahrt von Eichstätt. Staus, Blitzer, Entwarnungen, all das gerne melden beim Antenne Verkehrsservice. Die Nummer 0331 70 98 101. Dankeschön fürs Melden und allen unterwegs eine gute Fahrt.
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0: So, es ist Freitag kurz nach 12, jetzt wie immer 3 Songs ohne Unterbrechung. Die haben sich für Sie auch der Größe nach aufgestellt, mal durchziehen, 1, 2, 3. Und die haben auch alle versprochen, Sie in den kommenden 10 Minuten zu bezirzen. Das ist doch was, ja? Sie langsam aufs Wochenende vorbereiten, eine Art Vorglühen-Light, jetzt mit großen Songs von OMD, Status Quo oder Stefanie. Viel Spaß dabei. Mein Name ist René Hausmann und ich fahre das mal ab hier.

0: Sailing on the Seven Seas. Musik aus den 80ern von OMD.
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0: Und wir rufen an bei Anke Schneider in Berlin.
2: Bitte bleiben Sie dran, während ich Sie verbinde.
3: Toll, was die Leute machen.
4: Ja, Schneider.
0: Einen wunderschönen guten Tag, Frau Schneider. Oh, wir haben uns sehr gefreut über Ihren KI-Assistenten gerade.
4: Den habe ich nicht freiwillig.
0: Hier ist Antenne Brandenburg, das Examen für Namen. Udolf und Hausmann am Telefon, Frau Schneider.
4: Ja.
0: Wir reden über Kirpal, der Name Ihrer Mutter.
4: Der Name meiner Mutter. Und
0: genau.
4: Sie hatte tschechische Großeltern.
0: Und Sie hatten geschrieben, die Familie des Vaters stammte aus Neuland am Roll. Heute Noviny Pod Hradalskem. In Tschechien. Mhm. Jetzt bin ich sehr gespannt, was unser Herr Professor Udolf mit den Informationen macht. Wie sieht's denn aus? Familie Kirpal, Herr Professor Udolf, können Sie da vielleicht eine Deutung bringen?
3: Tschechien, einwandfrei, keine Frage. Frau Schneider, schönen guten Tag. Hallo.
4: Ja, guten Tag.
3: René, Sie können doch in Zungen aussprechen, ne? Rollen, ne?
0: Ja.
4: Ja, oh, kann ich auch.
3: Sie müssen, oh, Sie auch, Frau Schneider. Das, ja. Sie müssen mir beide helfen. Ich kann das nämlich, ich sage Ihnen jetzt mal eine Reihe von Namen, die alle zusammengehören. Kirpatsch, Kirpale, Kirpata, Kirpela, Kirpelan, Kirpaun. Ja? Alle schön mit R sprechen, was ich nicht kann.
4: Ja,
3: und dann haben wir die Lösung. Ein tschechisches Wort, Frau Schneider. Ganz einfach der Schuster oder auch noch besser der Flickschuster. Denn es gab einen Unterschied zwischen Schuster und Flickschuster. Das ist die Lösung für Ihren Namen, nachdem Sie
4: das
3: gefragt
4: haben. Das ist ja interessant.
0: Haben. Aber jetzt muss ich, kleines Dummerchen, mich doch nochmal melden. Herr Professor Udolf, die alten Berufe, damit habe ich es natürlich nicht so. Schuster und Flickschuster, was war denn der Unterschied damals?
3: Der Schuster war Mitglied in einer Zunft, ne? Und der Flickschuster durfte nicht ganze Schuhe machen, sondern nur reparieren.
4: Früher
3: genau getrennt, ne?
0: Sehen Sie, Frau Schneider, jetzt haben wir beide noch mehr gelernt.
4: Noch
0: richtig
4: mehr
0: was
4: gelernt,
0: mitgenommen.
4: Ja. Das ist ja unendlich, ja.
0: Dann ganz liebe Grüße nach Berlin, Frau Schneider. Ich hoffe, Sie hören weiter Antenne Brandenburg. Machen Sie es gut.
4: Ja, recht schönen Dank. Wiederhören.
0: Tschüss.
3: Bitte, tschüss.
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0: Shocking Blue. Auf Antenne Brandenburg am Freitag. Gleich Mittag und es gibt Neuigkeiten aus Berlin. Der teuerste Döner, der kostet da 10.000 Euro. Ohne Schaf, ohne Soße und vor allem auch ohne Geschmack. Ja, das gute Stück ist nämlich aus Wachs, steht bei Madame Tussauds und ist da seit gestern zu bewundern. Und bei der Herstellung, habe ich rausgekriegt, da gab es ein kleines Problem. Der erste Döner, der nämlich als Vorlage gedient hat, der ist wegen der vielen Soße völlig zusammengesackt. Also musste ein zweiter her, ohne Soße. Dann ging's. Ja, 10.000 Euro für Döner ohne Soße. Also in Berlin ist inzwischen wirklich alles möglich. Immerhin, der macht garantiert nicht dick, aber satt leider auch nicht. 11.53 Uhr.
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1: Im Studio Jasmin Becker, guten Tag. In Velten im Landkreis Oberhavel hat es gestern einen Großeinsatz der Polizei gegeben. Ein 53-jähriger Mann hatte seine Ehefrau attackiert und anschließend gedroht, sich mit einer Schusswaffe zu töten. Sebastian Mehrheim berichtet.
2: Wegen einer möglichen Gefährdung sperrten die Beamten das Wohngebiet weiträumig ab und evakuierten die Nachbarschaft. Davon betroffen waren auch 9 Kinder eines nahen Sportvereins, die gemeinsam mit Anwohnern von Seelsorgern betreut wurden. Nach stundenlangen Verhandlungen gab der Mann kurz vor Mitternacht auf und ließ sich widerstandslos festnehmen. In der Wohnung fand die Polizei 2 ordnungsgemäß angemeldete Waffen sowie Munition. Bei dem Vorfall gab es keine Verletzten. Die Kriminalpolizei ermittelt gegen ihn unter anderem wegen Bedrohung und Körperverletzung.
1: Brandenburgs Ministerpräsident Woidke hat gerade herausragende Ideen zur Stärkung des bürgerschaftlichen Engagements ausgezeichnet. Im Rahmen des Wettbewerbs Zukunft Ehrenamts wurden in Potsdam insgesamt 10 Siegerprojekte gekürt. Wegen der hohen Qualität der Einsendungen hat die Staatskanzlei in diesem Jahr 2 Preise mehr als sonst vergeben. Die Gesamtfördersumme liegt bei 16.500 Euro. Der Friedensnobelpreis geht an die Südafrikanerin Navani Them Pillay. Das hat das norwegische Nobelkomitee in Oslo mitgeteilt. Die Juristin mit indischen Wurzeln werde für ihren mutigen Einsatz für das Völkerrecht und ihren Einsatz gegen Kriegsverbrechen gewürdigt, heißt es zur Begründung. Pillay war Richterin am Internationalen Strafgerichtshof in Den Haag und hat danach bei den Vereinten Nationen für Menschenrechte gearbeitet. In Halle in Sachsen-Anhalt wird heute mit mehreren Veranstaltungen an die Opfer des antisemitischen Anschlags vor 7 Jahren erinnert. Zum Zeitpunkt des Angriffs, jetzt gleich um 12.03 Uhr, sollen unter anderem die Straßenbahnen anhalten und Kirchenglocken läuten. Ministerpräsident Schulze wird zu einem stillen Gedenken in der Synagoge erwartet. Am 9. Oktober 2019 hatte ein Rechtsterrorist versucht, diese Synagoge zu stürmen. Er scheiterte und erschoss 2 Menschen in der Nähe. Er sitzt jetzt lebenslang im Gefängnis. In New York haben Beamte der US-Einwanderungsbehörde ICE einen Mann aus der Dominikanischen Republik angeschossen. Nach Behördenangaben war er im Auto unterwegs und sollte festgenommen werden. Aus New York berichtet Martin Gansemeyer.
3: Das US-Heimatschutzministerium erklärte, es habe sich um einen gezielten Vollstreckungseinsatz gehandelt. Der Mann sei, Zitat, ein krimineller, illegaler Ausländer. New Yorks Bürgermeister Soran Mamdani traf am späten Abend am Tatort ein und sprach von einem ungeheuerlichen Vorfall. Er warf der Einwanderungsbehörde ICE vor, die Bürger seiner Stadt zu terrorisieren.
1: Und soweit die Antenne Brandenburg Nachrichten. 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
4: Ich finde, es ist eine Sauerei, was da oben passiert. Ja, immer mehr Wolken drängeln sich jetzt vor und verdecken die Sonne. Das geht doch nicht. Also Freunde, von Westbrandenburg her gibt es dann Regen einmal quer durch Brandenburg. Und die Temperaturen, die sind dazu auch schon fast fußkalt. Ja, 12 bis 15 Grad. Wo soll das hinführen? Aktuell haben wir sogar nur 11 in Wiesenburg und Neuruppin. 12 Grad melden Bestensee und Welzow. Und 13 sind es in Eberswalde und Brandenburg-Havel. Die Nacht bleibt dicht bewölkt. Schauer kann es regional mal geben. In den frühen Morgenstunden lockert es auch mal auf. In der Nacht werden noch 11 bis 9 Grad erreicht. Morgen gibt es einen Wechsel aus Sonne und Wolken, von denen auch mal ein bisschen mehr im Tagesverlauf. Temperaturen dazu bei 15 bis 18 Grad. Am Sonntag ein bisschen Sonne, viele Wolken, Schauer und Graupel sogar sind dabei. Temperaturen bei 15 Grad.
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4: Hallo Autos, wir schauen auf die A9 Leipzig Richtung Berlin. Zwischen Kleinmarzehns und Köselitz stehen Sie etwa 20 Minuten im Baustellenstau. A10, östlicher Berliner Ring Richtung Dreieck Barnim. Zwischen Erkner und Rüdersdorf ist an der Mühlenfließbrücke bis Anfang November nur eine Spur frei. Momentan dauert es hier 10 Minuten länger. A10, westlicher Berliner Ring Richtung Dreieck Havelland. Zwischen Großkreuz und Havelbrücke stockt es an der Baustelle. Hier momentan etwa 10 Minuten mehr ein Plan, bitte. Und dann aufpassen auf der A13, Berlin Richtung Dresden. Zwischen Barutmark und Starkow steht ein defektes Fahrzeug. Blitzer, von Ihnen gemeldet. Kurz hinter der Überleitung von der B101 auf die L40 in Richtung Potsdam. Das Ganze im 70er-Bereich. In der Ortsdurchfahrt von Großbeuthen haben wir den nächsten. Und einer noch in Eichstätt. Na, wer da durchfährt, auch ein bisschen vorsichtig fahren. Das ja sowieso. Staus, Blitzer und Entwarnungen können Sie gerne melden beim Antenne Verkehrsservice. Da sitzt Gudrun und ist erreichbar unter der 0331 70 98 101. Dankeschön dafür und allen unterwegs eine gute Fahrt.
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4: Ja, schön, dass Sie bei uns sind. Wir versuchen hier gleich mal zu klären, wie viel Nachrichten unsere Psyche eigentlich verträgt. Ja, man kann ja nicht hier einfach die Augen zumachen, nur weil uns nicht gefällt, was auf der Welt passiert. Aber muss man sich deshalb wirklich jede Katastrophe bis ins letzte Detail reinziehen? Darum geht's gleich hier nach zwei Songs.

0: aus den 80ern. Paul Young, Come Back and Stay, gehört am Freitagmittag hier auf der Antenne. Das haben wir alle schon erlebt. Morgens beim Kaffee Nachrichten eingeschaltet und schon war es das mit der guten Laune. Ja, Krieg, Krisen, politische Spannungen. Manchmal hat man gerade das Gefühl, die Welt kommt überhaupt nicht mehr zur Ruhe und wir gleich mit ihr. Aber wie bleibt man eigentlich auf dem Laufenden und stabil, ohne dass uns die ganzen schlechten Nachrichten irgendwann runterziehen? Darüber spreche ich mit dem Psychologen Marcel Moses. Hallo Marcel.
1: Guten Tag, ich freue mich hier zu sein.
0: Woran merken wir denn eigentlich, dass die Nachrichtenlage und überhaupt die vielen Krisen anfangen, meine psychische Gesundheit zu belasten?
1: Ich denke, dass das natürlich immer ganz individuell abhängt, aber wenn wir merken, dass wir uns nicht mehr davon abgrenzen können und das in gewisser Weise fast schon wie so eine Sucht wird, die nächste schlechte Nachricht zu erwarten, dann kann das natürlich schon was mit der mentalen Gesundheit machen, dass das manchmal ganz schwer ist, wirklich zur Ruhe zu kommen.
0: Viele sagen ja, ich kann da eh nichts ändern. Ist das vielleicht eine gute Strategie?
1: Ich finde, dass es schwierig ist. Es kann natürlich auch schnell in so eine, ich sag mal, toxische Positivität oder Ignoranz rutschen, weil optimistisch sein oder positiv zu bleiben bedeutet ja nicht automatisch, dass man die Augen vor Krisen verschließt. Denn das schadet dann der Psyche. Echter Optimismus fängt nämlich eher dort an, wo man diese Sorgen ernst nimmt, aber sich trotzdem Handlungsspielräume sucht.
0: Ist es manchmal besser für die eigene Psyche, bewusst Nachrichten auszublenden oder verdrängt man damit vielleicht die Realität? Wie sehen Sie das da?
1: Ich denke, dass es wichtig ist, dass man das dosiert und dass man das reguliert. Mhm. Wir haben durch unsere Smartphones direkt Zugriff auf jede Nachrichtenagentur, auf jede Meldung, darunter teilweise natürlich auch Fake. Und dann denke ich, dass wenn man ständig auf Bedrohung programmiert ist, weil wir auch ständig Push-Benachrichtigungen bekommen, neue Meldungen, hier neue Krise. Deshalb denke ich, dass das wichtig ist, das zu regulieren, dieses Doom-Scrolling, sage ich mal, einzugrenzen, um halt den Körper nicht mehr in diesem Daueralarmzustand zu behalten.
0: Das ist ein super Tipp. Wenn Sie nur einen einzigen Rat mitgeben könnten, ist natürlich eine schwierige Frage jetzt, was hilft denn am meisten, um vielleicht in unruhigen Zeiten mental stabil zu bleiben?
1: Da würde ich sagen, dass es hilft, so ein bisschen aus der Isolation und aus diesem Gefühl der Einsamkeit rauszukommen. Gemeinschaft, soziale Bindungen und auch das Gefühl, mit den Ängsten nicht allein zu sein, das sind wirklich die psychologisch stärksten Schutzfaktoren und führen dazu, dass wir auch besser mit diesem Stress umgehen können.
0: Ein toller Tipp, ein schöner Tipp. Die Welt, die können wir nicht auf Knopfdruck beruhigen, aber vielleicht ein bisschen unseren Eigenkopf und das auch mit Freunden möglicherweise. Vielen Dank an den Psychologen Marcel Moses für die Tipps und Marcel, Ihnen ein schönes Wochenende.
1: Ebenso, vielen Dank.

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0: Eddie Grant, I Don't Wanna Dance aus den 80ern um 12.30 Uhr.
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2: Im Studio Frankfurt, Stefanie Fiedler, guten Tag. In Blumberg im Landkreis Barnim beginnt der Bau einer neuen Rettungswache. Sie soll künftig für schnellere Hilfe und eine zuverlässige Einsatzbereitschaft sorgen. Gleichzeitig verbessern sich die Arbeitsbedingungen für die Rettungskräfte. So werden die gerufenen Kräfte schneller am Einsatzort sein, sagt der Geschäftsführer der Rettungsdienst Barnim GmbH, Claudius Kaczmarek.
3: Wir haben ja eine Hilfsfrist von 15 Minuten, die ist einzuhalten. Wir hatten hier in dem Bereich auch durch Zuzug Probleme, will ich mal sagen. Die sind in den letzten Jahren behoben worden mit einer Stationierung eines RTWs hier. Und jetzt brauchen wir dafür natürlich eine vernünftige Behausung. Das ist eine Rettungswache und die soll hier gebaut werden. Rettungswache verbessert immer die Hilfsfrist. Wenn hier jemand einen Herzinfarkt erleidet zum Beispiel, zählt ja jede Sekunde, das wissen wir. Und je näher der RTW dran ist und je schneller er da ist, desto besser können wir helfen. Deswegen denke ich doch, dass sich jeder hier sehr darüber freut.
2: Die neue Rettungswache in Blumberg soll noch in diesem Jahr einsatzbereit sein. Die Zeit der Kranichzüge ist jetzt in vollem Gange. Aus diesem Grund setzt der Nationalpark Unteres Odertal an diesem Wochenende seine traditionellen Kranichtage fort. Bei geführten Spaziergängen können Besucher die Lebensweise der sogenannten Glücksvögel kennenlernen und die Kraniche auch live beobachten, wie Bianca Berlin von der Nationalparkverwaltung sagt.
4: Also mittlerweile haben wir ja ganzjährige Kraniche bei uns, aber wir haben schon fast vierstellig genügend Kraniche im Gebiet. Wir bieten exklusive Wanderungen und Touren an zu den Schlafplätzen der Kraniche oder ihren Rastplätzen. Aber es gibt auch geführte Kanutouren, die es sonst gar nicht so oft zu sehen gibt.
2: In Schwedt lädt das Stadtteilmanagement Obere Talsandterrasse heute zu einem Stadtteilspaziergang durch die Kastanienallee ein. An mehreren Stationen geht es um aktuelle Entwicklungen im Stadtteil, unter anderem an der Leverkusener Straße und den Kastanienhöfen. Begleitet wird der Rundgang von Bürgermeisterin Anne-Kathrin Hoppe. Los geht's um 16 Uhr auf der grünen Aktionsfläche an der Emwelk- und Flemsdorfer Straße.
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2: Ja, wir haben viele dichte Wolken, besonders im Norden Ostbrandenburgs weiter. Südlich schaut ab und zu noch die Sonne hervor. 13 Grad in Frankfurt und Eisenhüttenstadt. Den größten Teil des Tages bleibt es heute noch trocken. Erst im Laufe des späteren Nachmittags zieht dann Regen von West nach Ost. Und in der kommenden Nacht wird es auch weiterhin wechselhaft sein, aber kaum Temperaturänderungen, 11 bis 9 Grad. Es ist 12.33 Uhr.
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5: Der Blick auf die Straßen. Wir schauen zunächst auf die A9 Leipzig Richtung Berlin zwischen Kleinmarzehns und Köselitz. Da stehen Sie gerade 10 Minuten im Baustellenstau. Dann A11 nördlicher Berliner Ring Richtung Kreuz Uckermark. Vorsicht im Dreieck Barnim. Da ist ein Fahrzeug liegen geblieben. Östlicher Berliner Ring Richtung Dreieck Barnim auf der A10 zwischen Erkner und Rüdersdorf ist an der Mühlenfließbrücke bis Anfang November nur eine Spur frei. Momentan dauert es hier 10 Minuten länger. Dann zum westlichen Berliner Ring Richtung Dreieck Havelland. Zwischen Großkreuz und Havelbrücke stockt's noch an einer Baustelle. Hier dauert's gerade 10 Minuten länger. Dann A11 Stettin Richtung Berlin zwischen Gramzow und Warnitz. Da liegen Gegenstände auf der linken Spur. Hier bitte ein bisschen vorsichtig fahren. A13 Berlin Richtung Dresden zwischen Teupitz und Baruth stockt's in der Baustelle. Vor allem auf der linken Spur hier momentan eine Wartezeit von etwa 20 Minuten mehr einplanen. Und dann Vorsicht in Richtung Berlin zwischen Teupitz und Großköris. Da haben wir Reifenteil auf der Fahrbahn. Blitzer, die haben wir auch. Außer den ist ja nur noch einer. Auf der B102 steht er. Und zwar zwischen Haseloff und Niemeck bei Tempo 70. Haben Sie auch noch was entdeckt unterwegs? Staus, Blitzer oder Entwarnungen vielleicht? Dann gerne anrufen beim Antenneverkehrsservice. Da sitzt Gudrun und ist erreichbar unter der 0331 70 98 101. Dankeschön dafür. Allen unterwegs gute Fahrt.
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5: Ja, ist wieder soweit. Ne? Das ist auch nichts, was man einfach mal so wegatmet. Das ist ein stündliches Highlight, das uns über den Berg hilft. Für viele ist es aber auch allein die Tatsache, dass der Onkel-Moderator endlich mal die Klappe hält. Ne? Andere freuen sich da eher auf die Musik, aber ich kann beide Seiten verstehen. Ist auch völlig okay. Freuen Sie sich jetzt auf Gilbert O'Sullivan oder auf Michael Cimbello oder den Kerl, der die Runde eröffnet, Edwin Collins mit A Girl Like You.

0: Gilbert O'Sullivan, Get Down. Die schönste Musik für Brandenburg auf der Antenne am Freitag. Fußball gucken, das kann man natürlich direkt im Stadion. Ansonsten gibt's ja die Spiele auch im Fernsehen, entweder kostenpflichtig oder auch mal im Free-TV. Aber Fußball gucken geht auch bei YouTube. Auch Influencer haben den Sport für sich entdeckt. Und das heißt, Handy raus, Kamera an und die Stadionatmosphäre für die eigenen Follower festhalten. So wie hier beim Spiel Union Berlin gegen Bayern.
1: Die Berliner feiern es wie einen Sieg.
0: Tja, einer der erfolgreichsten Fußball-Influencer war das, Wiska Barca. Zumindest bei Hertha BSC müssen diese Videoblogger oder kurz Vlogger genannt jetzt draußen bleiben. Muss ich gleich drüber reden mit meinem Kollegen Matti Zachau. Matti, was hat denn die Hertha gegen diese Vlogger? Mehr Aufmerksamkeit ist ja eigentlich nicht so schlecht, oder?
2: Ja, gut, okay. Ob Hertha BSC jetzt nun wirklich um Aufmerksamkeit noch buhlen muss, das ist ja zumindest fraglich. Nee, aber es gibt mehrere Sachen, warum der Club von Influencern genervt ist. Erstens, das Stadionerlebnis der anderen Fans wird gestört. Also die sollen sich auf das Spiel und die Unterstützung ihrer Mannschaft konzentrieren können, ohne dabei ständig von Kameras begleitet und irgendwie ungefragt gefilmt zu werden. Ja. Aber auch natürlich knallharte geschäftliche Gründe gibt's da. Stichwort Medien- und Vermarktungsrechte. Denn die kommerzielle Verwertung von Stadionaufnahmen ist ohne entsprechende Genehmigung nicht erlaubt. Aber die Fußballvlogger sind in den letzten Jahren ja genau damit populär geworden und verdienen auch richtig gut mit Werbung. Den Influencer Wiska Barca, den wir eben gehört haben, der macht in seinen Videos eifrig Werbung für Apps, Hotels und andere Produkte.
0: Wie sehen das eigentlich die anderen Clubs, Matti?
2: Na, Dynamo Dresden zum Beispiel war einer der ersten Vereine, der Vloggern das Drehen verboten hat im Stadion. Es sei denn natürlich, sie sind ordentlich akkreditiert als Pressevertreter. Ansonsten sind die meisten Vereine tatsächlich noch überraschend entspannt, was die Vlogger angeht. Was aber durchaus natürlich auch daran liegen kann, Influencer sind ja so herrlich unkritisch. Also nicht wie richtige Journalisten, die auch mal hart nachfragen. Inzwischen haben die Vereine mit der Bundesliga sogenannte Leitplanken aufgeschrieben. Denn was tatsächlich für viele Vereine natürlich interessant ist, dass die Vlogger auch Zielgruppen erreichen, die vielleicht noch nicht regelmäßig ins Stadion gehen.
0: Hertha BSC sperrt Videoblogger von ihren Spielen aus. Wer Privatfotos oder Videos zur Erinnerung machen möchte, der darf das gerne bei Hertha auch weiterhin. Aber Geld damit verdienen ist ab sofort ein No-Go. Danke, Matti.

0: Ein Song mit Hochleistungssport für die Stimmbänder von Jon Bon Jovi. Und die gute Nachricht ist, nach seiner Stimmbad-OP 2022 hat er sich zurück auf die Bühne gekämpft. Ja, im Sommer hat er noch gesagt, er sei vollständig genesen bei einem Konzert im Juli. Da musste allerdings wegen Nebenhöhlenentzündung früher aufhören. Aber immerhin, der Mann singt wieder. Und das ist nach dieser Geschichte alles andere als selbstverständlich. Hier ist Antenne Brandenburg um 12.54 Uhr.
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1: Im Studio Jasmin Becker, guten Tag. Nach dem stundenlangen Polizeieinsatz in Velten im Landkreis Oberhavel ermittelt die Polizei nun gegen den Verdächtigen wegen Bedrohung und Körperverletzung. Gestern Nachmittag hatte laut Polizei ein 53-jähriger Mann nach einem Streit mit seiner Ehefrau damit gedroht, sich mit einer Schusswaffe das Leben zu nehmen. Weil unklar war, wie gefährlich die Situation ist, wurde die Umgebung evakuiert. Betroffene wurden von Seelsorgern betreut. Kurz vor Mitternacht gab der Mann auf. Spezialkräfte nahmen ihn widerstandslos fest. Bei der Wohnungsdurchsuchung stellte die Polizei 2 legale Schusswaffen und Munition sicher. Eine angestrahlte Museumsinsel oder ein beleuchteter Fernsehturm. In Berlin werden beim Festival of Lights ab heute Abend wieder viele Sehenswürdigkeiten angestrahlt. Im RBB 24 Inforadio sagte Festivalchefin Zander, dass auch interaktive Projekte geplant sind.
2: Wir präsentieren eine riesige Vielfalt an Lichtkunst. Zum Beispiel der Gendarmenmarkt mit dem Konzerthaus, weil diese Fassade, die verwandelt sich in eine riesige Spielfläche. Die Aktion dort heißt Guestlings, man kann mitmachen und sich seinen eigenen Avatar gestalten. Das sind so kleine, lustige Figuren, die dann über die Fassade laufen. Das wird bestimmt sehr, sehr schön und das ist ganz neu.
1: Eine Übersicht über alle Orte, die da mitmachen, finden Sie auch im Internet unter festival-of-lights.de. Der Friedensnobelpreis geht in diesem Jahr an eine Juristin und internationale Menschenrechtsexpertin aus Südafrika. Das hat das norwegische Nobelkomitee am Vormittag in Oslo bekannt gegeben. Unser Skandinavien-Korrespondent Christian Stichler stellt sie vor.
3: Die 75-jährige Navinitham Pillay erhält den Preis für ihre Bemühungen zur Förderung von Frieden und Völkerrecht, so die Begründung des Nobelkomitees. Die südafrikanische Juristin hat ab 1995 zunächst als Richterin und später als Präsidentin am Internationalen Strafgerichtshof für Ruanda mitgewirkt. Von 2003 bis 2008 war sie Richterin am Internationalen Strafgerichtshof in Den Haag. Danach 6 Jahre lang Hohe Kommissarin der Vereinten Nationen für Menschenrechte.
1: In den USA soll es heute weitere Gespräche zwischen Unterhändlern aus Washington und der Ukraine geben. Der ukrainische Präsident Zelensky hat gestern mitgeteilt, dass ein Verhandlungsteam seines Landes auf dem Weg nach Florida ist. Aus Washington berichtet Nina Barth.
4: Von US-Seite werden die Unterhändler Steve Witkoff und Jared Kushner teilnehmen. Und offenbar sind auch Sicherheitsberater aus Deutschland, Großbritannien und Frankreich eingeladen, ebenso wie Vertreter der NATO und der Europäischen Union. Von US-Seite hieß es, es solle ein neuer, abgestimmter Vorschlag erörtert werden, der alle Aspekte des Krieges umfasse und darauf abziele, ihn zu beenden.
1: Und soweit die Antenne Brandenburg Nachrichten. 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
5: Jasmin, sind wir wieder die einzigen beiden, die am Wochenende den Laden hier hochhalten? Kommst
1: Aber
5: du wieder?
1: Aber es ist doch so schön
5: es
1: hier,
5: ist
1: oder?
5: Wunderschön. Trotzdem erstmal einen schönen Feierabend.
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5: Also schön war heute Vormittag, jetzt kommt übel. Am Nachmittag und am Abend von Nordwesten nämlich Regen, dabei windig bei maximal 12 bis 15 Grad. In Berlin bekommen wir 14. Aktuelle Werte, wir haben 12 Grad in Angermünde und Grünow, 13 sind in Lindenberg und Potsdam und 14 Grad melden Bestensee und Schönefeld. Die Nacht ist stark bewölkt, gibt nur wenige Auflockerungen, Zeit und gebietsweise wieder Regen, 11 bis 9 Grad dazu, der Wind bleibt. Morgen gibt's ein bisschen Sonne, einige zum Teil auch kompakte Wolken, im Verlauf auch mal Schauer, zwischendurch aber auch länger trocken, immerhin 15 bis 18 Grad. Dazu. Am Sonntag dann ein häufiger Wechsel aus Sonne und Wolken, im Verlauf dann mehr Schauer, auch Graupel sind möglich.
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5: Der Blick auf die Straßen. Wir schauen zunächst auf die A10, A11, nördlicher Berliner Ring Richtung Kreuz Uckermark. Vorsicht bitte im Dreieck Barnim, da ist ein Fahrzeug liegen geblieben. Dann östlicher Berliner Ring Richtung Dreieck Barnim auf der A10 zwischen Erkner und Rüdersdorf. Da ist an der Mühlenfließbrücke bis Anfang November nur eine Spur frei. Aktuell hier etwa 20 Minuten mehr einplanen. A10, westlicher Berliner Ring Richtung Dreieck Havelland. Zwischen Großkreuz und Havelbrücke stockt es an der Baustelle. Hier aktuell 10 Minuten mehr einplanen. A12, Berlin Richtung Frankfurt-Oder. Zwischen Müllrose und Frankfurt-West stockt es. Planen Sie hier 10 Minuten mehr ein. A13, Berlin Richtung Dresden. Zwischen Teupitz und Barut-Mark staut es sich in der Baustelle. Hier dauert es aktuell 10 Minuten länger. Und die Blitzer stehen auf der A115 Richtung Berlin, kurz vor Potsdam, Drewitz. Dann kurz hinter der Überleitung von der B101 auf die L40 in Richtung Potsdam bei Tempo 70. Und auf der B102 haben wir auch noch einen, und zwar zwischen Haseloff und Niemek bei Tempo 70. Staus, Blitzer und Entwarnungen können Sie gerne melden beim Antenne Verkehrsservice. Da sitzt Gudrun und ist erreichbar unter der 0331 70 98 101. Dankeschön dafür. Allen unterwegs eine gute Fahrt. 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
5: Ja, und gleich Woche, denn falls Sie dafür noch eine Idee suchen, ja, Kino geht zum Beispiel eigentlich immer, aber nehmen Sie da auch ruhig mal Stricknadeln mit. Stricken im Kino ist nämlich gerade wieder voll angesagt, ja, da bleibt das Licht im Saal auch ein bisschen heller, damit man dann nebenbei noch Maschen zählen kann. Und falls der Film langweilig ist, da gehen Sie wenigstens mit einem neuen Schal nach Hause, das finde ich super. Hier ist Antenne Brandenburg am Freitag. Die eine Gehirnhälfte zieht schon den Sektkorken zum Feierabend. Die andere ist noch im Meeting. Wir helfen Ihnen da raus mit der schönsten Musik von den Fine Young Cannibals. Good Thing.

0: Omi mit Cheerleader gehört hier auf Antenne Brandenburg, dem Sender mit der schönsten Musik. Wir alle kennen das, mal fehlt die Zeit, dann das Geld und ab und zu auch ja der Mut, sich echte Lebensträume zu erfüllen. Das ist gar nicht so einfach, allerdings bis jetzt. 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
0: Wir erfüllen im Oktober einen abgefahrenen Lebenstraum nach dem anderen. Ja, mit Thorsten Tusche Matuschka zum Beispiel kicken, Star im Filmpark werden, die BER Flughafenfeuerwehr besuchen oder eben Tierpfleger sein. Ja, das ist kein Witz. Sie können einen ganzen Tag lang machen, was sie wollen im Tierpark Perleberg. Und was da so Flauschiges auf sie wartet, hat sich Antenne-Reporter Lukas Hessner mal zeigen lassen.
3: Gemütlich suhlen sich die Minischweine im Schlamm im Perleberger Tierpark. Aber die Ruhe ist für mich gleich vorbei, denn es geht ans Frühstück für richtig viele Geschmäcker. Im Tierpark leben über 600 Tiere aus 60 Arten, erklärt Chef Ronald Otto. Jedes hat seinen eigenen Futterplan.
4: Und dann wird das Futter zubereitet, verschiedene Futter für verschiedene Tiere. Bei den Affen wird es ziemlich klein geschnitten und die kriegen anderes Futter. Wir gehen natürlich auch und holen mit dem Trecker das Heu ab und bringen das zu den Wildtieren hin. Und es ist schon interessant,

0: gucken, was welches Tier so frisst, ne?
1: Während es sich die Tiere schmecken lassen, beginnt für mich nun der weniger kuschelige Teil des Tierpflegerjobs.
0: Dann geht's in die Revierpflege, ne? Revierpflege heißt, der Stall ausgemistet wird, wieder neu eingestreut, das sind solche Dinge.
1: Mein Tipp, einfach Nase zu und durch. Zur Belohnung geht's für mich jetzt aber ganz nah an die Tiere ran. Kurator Julian Jaworski nimmt mich mit zu den Katas, einer Affenart. Die lebendigen, katzengroßen Lemuren mit ihrem grauen, flauschigen Fell und ihren schwarz-weiß geringelten Schwänzen springen fröhlich durchs Gehege.
2: Also der Gewinner darf die Katas natürlich, wenn die Katas es zulassen, aus der Hand füttern, aber als kleine Leistung zuvor muss er natürlich hier vielleicht ein bisschen sauber machen.
1: Vor allem die kleinen Katas haben besonders wenig Berührungsängste.
2: Sind auch ganz frech, also unsere weiblichen Tierpfleger mit ein bisschen längeren Haaren ziehen die auch mal in den Haaren. Also Affenjungtiere sind auch wie kleine Kinder, muss man so sehen.
1: Angst braucht hier aber keiner haben.
2: Wir sind immer mit dabei, es wird auch sehr viele Eindrücke werden das sein, also wahrscheinlich kann man danach sehr gut schlafen. Man träumt auf jeden Fall davon sehr gut.
1: Ja, auch ich werde auf jeden Fall gut schlafen heute.
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0: Musik aus den 70ern von Blondie, Heart of Glass, die schönste Musik für Brandenburg auf der Antenne. Und morgen ab 11 kriege ich hier wieder Besuch und ich freue mich drauf.
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0: passt mitschnittfreundlich. Black mit Wonderful Life. Das klingt nach Sonne, das klingt nach Strand, deinem Leben ohne Sorgen. Dabei hat Colin Wernicke den Song ausgerechnet in einer ziemlich miesen Phase geschrieben. Er hatte damals Geldprobleme, er hatte Liebeskummer, kaum Erfolg. Wonderful Life war also ironisch gemeint und daraus ist dann sein größter Hit geworden. Die Zeit, 13.30 Uhr.
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2: Im Studio Frankfurt, Stefanie Fiedler, guten Tag. In Blumberg im Landkreis Barnim hat der Bau einer neuen Rettungswache begonnen. Die neue Wache soll künftig für schnellere Hilfe und eine zuverlässige Einsatzbereitschaft sorgen. Gleichzeitig verbessern sich die Arbeitsbedingungen für die Rettungskräfte. Zur Arbeit der neuen Rettungswache informiert der Geschäftsführer der Rettungsdienst Barnim GmbH, Claudius Kaczmarek.
3: In der Wache wird ein Rettungswagen stationiert, da drauf sitzen zwei Leute und damit man den durchgängig betreiben kann, braucht man so 9 bis 10 Stellen Personal und die sind im Wechsel dort tätig im 24-Stunden-Dienst. Na, ich fühle mich trotz des schlechten Wetters sehr gut natürlich und freue mich, dass wir jetzt endlich loslegen können. Wir haben ja ein bisschen Verzug gehabt, weil das Gelände sehr schwierig ist und deshalb freue ich mich, dass wir jetzt endlich anfangen können oder schon angefangen haben, wenn man so will. Die ersten Fundamente sind ja schon drin.
2: Die neue Rettungswache in Blumberg soll in einem Jahr einsatzbereit sein. Die Zeit der Kranichzüge ist jetzt in vollem Gange. Aus diesem Grund setzt der Nationalpark Unteres Odertal an diesem Wochenende seine traditionellen Kranichtage fort. Bei geführten Spaziergängen können Besucher die Lebensweise der sogenannten Glücksvögel kennenlernen und die Kraniche auch live beobachten, wie Bianca Berlin von der Nationalparkverwaltung sagt.
4: Also mittlerweile haben wir ja ganzjährige Kraniche bei uns, aber wir haben schon fast vierstellig genügend Kraniche im Gebiet. Wir bieten exklusive Wanderungen und Touren an zu den Schlafplätzen der Kraniche oder ihren Rastplätzen. Aber es gibt auch geführte Kanutouren, die es sonst gar nicht so oft zu sehen gibt.
2: In Schwedt lädt das Stadtteilmanagement Obere Talsandterrasse heute zu einem Stadtteilspaziergang durch die Kastanienallee ein. An mehreren Stationen geht es um aktuelle Entwicklungen im Stadtteil, unter anderem an der Leverkusener Straße und den Kastanienhöfen. Begleitet wird der Rundgang von Bürgermeisterin Anne-Kathrin Hoppe. Los geht's um 16 Uhr auf der grünen Aktionsfläche an der Emweg und Flemsdorfer Straße.
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2: Ja, es werden zunehmend mehr Wolken, die zu uns nach Ostbrandenburg reinziehen. Nur noch ganz selten schafft es die Sonne hindurch. Es bleibt noch trocken bei 14 Grad aktuell in Müllrose und Eisenhüttenstadt. Im Laufe des Nachmittags zieht dann aber auch Regen heran. Dazu Höchstwerte heute um die 15 Grad. In der kommenden Nacht auch immer wieder wechselhafte Schauer. Werte gehen runter auf 11 bis 9 Grad und morgen dann auch wechselhaft sonnig, aber auch einzelne Schauer bis 18 Grad. Es ist 13:32 Uhr.
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0: A10, östlicher Berliner Ring Richtung Dreieck Barnim. Zwischen Erkner und Rüdersdorf ist an der Mühlenfließbrücke bis Anfang November nur eine Spur frei. Hier dauert es gerade 20 Minuten länger. Dann A12, Berlin Richtung Frankfurt-Oder. Zwischen Müllrose und Frankfurt-West stockt es. Hier momentan etwa 10 Minuten mehr in Plan. A13 Berlin Richtung Dresden zwischen Teupitz und Barut-Mark staut es sich in einer Baustelle. Und in Richtung Berlin gibt es zwischen Schwarzheide und Klettwitz Behinderung nach einem Unfall. Dann Vorsicht auf der A15, Dreieck Spreewald Richtung Übergang Forst zwischen Boblitz und Fetschau. Da liegen Reifenteile auf der Fahrbahn. A115, was ist das? Dreieck Nutetal Richtung Dreieck Funkturm. Vorsicht bitte zwischen Samund und Potsdam-Drewitz. Da liegen Reifenteile auf der rechten und der mittleren Spur. Und im Landkreis Dahme-Spreewald auf der Tropical Islands Allee, da liegt in Höhe Abzweig nach Brand ein umgestürzter Baum auf der Fahrbahn. Hier bitte besonders aufpassen. Geblitzt wird einmal in Großbeuthen am Anger. Mehr habe ich nicht. Falls Sie aber mehr für mich haben, dann anrufen bitte beim Antenne Verkehrsservice. Da sitzt Gudrun und ist erreichbar unter der 0331 70 98 101. Danke dafür und allen unterwegs eine gute Fahrt.
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0: Yep, gibt's jetzt nochmal. Wie heißt das uralte Sprichwort? Wenn's am schönsten ist, soll man aufhören. Und das machen wir jetzt, ja? Zum letzten Mal 3 Songs ohne Unterbrechung. In der Stunde müssen Sie dann leider ohne diese Unterstützung Ihre Mission erfüllen. Ich hoffe, Sie schaffen den Endgegner auch ohne, ja? Aber bis es soweit ist, Medipacks sammeln und Akkus nochmal voll machen zur Musik von Robbie Williams, Peter Kent und den Beatles. Ich bin René Hausmann und wünsche viel Spaß beim Hören.

0: Robbie Williams mit Feel. Und wer Robbie mal wieder live erleben will, im nächsten Sommer, da kommt er nach Berlin als Headliner beim Lollapalooza am 17. und 18. Juli. Und wer Robbie kennt, der weiß, der Mann, der braucht eigentlich kein Festival. Der ist schon ganz alleine eins. So, und damit live auf den Tenniscourt. Links, rechts, links und aus. Ja, gut. Alexander Zverev. Sie wissen schon, also der Tennisspieler, der immer so ein bisschen schlecht gelaunt wird, finde ich zumindest, ja. Der wird dieses Jahr noch die Nummer 1 der Tenniswelt. Wow! Damit verdrängt er Jannik Sinner vom Thron. Die beiden, die haben 15 Mal gegeneinander gespielt. Die letzten 11 Duelle hat Zverev alle verloren. Das kann einen schon wahnsinnig machen, ne? Und genau das hat Zverev Sinner beim ATP-Turnier in Wien auch gesagt. Vor Publikum war, hey, natürlich nicht ganz so ernst gemeint.
1: Jannik, du gehst den Spielern allen sowas von auf den Sack. Das kannst du die letzten 2 Jahre. Entspann dich mal. Wir wissen, dass du der beste Spieler der Welt bist. Du kannst dich, lass mich auch mal was gewinnen.
0: Das ist doch sympathisch, oder? Herrlich. Sinner musste seine Saison wegen Knieproblemen vorzeitig beenden. Spätestens nach den diesjährigen ATP Finals dürfte Zverev dann offiziell die Nummer 1 sein. Und das wäre ein historischer Erfolg, denn seit Boris Becker 1991 hat kein deutscher Tennisspieler mehr die Spitze der Männer-Weltrangliste erreicht.

0: The Sweet, Love is like Oxygen. Tja, Love is nicht nur like Oxygen, Love ist manchmal auch like Antenne Nachmittag. Antenne Brandenburg. Nach zwei für Sie ein Wechselbad der Gefühle und vieles von dem, was einfach bei Ihnen wichtig ist am Nachmittag. Ja, eine runde Sendung, auf die sich die Kollegen in Cottbus, in Potsdam und Frankfurt natürlich bestens vorbereitet haben. Ja, da wird nichts dem Zufall überlassen. Dafür ist hier Feierabend und natürlich auch das Wochenende einfach zu wichtig. Drum viel Spaß hier wünscht und Tschüss ihr sagt. Mein Name ist René Hausmann. Ich bedanke mich fürs Zuhören und erwarte Sie morgen wieder ab 10, genau hier. Die Zeit 13.53 Uhr.
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1: Im Studio Mario Köhne, guten Tag. Brandenburgs Verkehrsminister Krumbach hat bestätigt, dass der Unfall mit 4 toten Jugendlichen bei Biesenthal jetzt von Gutachtern untersucht wird. Daneben ermitteln auch Polizei und Staatsanwaltschaft weiter. Krumbach sagte im RBB 24 Inforadio:
2: Sie wissen, dass wir Straßen immer untersuchen, ob es Unfallschwerpunkte sind, dass wir reagieren können, indem wir beispielsweise Geschwindigkeitsbeschränkungen aufstellen oder sonstige Maßnahmen ergreifen. Das ist alles dort nicht der Fall. Es ist eigentlich gut übersehbar. Es scheint tatsächlich ein sehr, sehr riskantes Überholmanöver gewesen zu sein.
1: Anders als in fast allen anderen Bundesländern erwarten Experten für Brandenburg und Berlin, dass die Beschäftigung im nächsten Jahr zunimmt. Das Institut für Arbeitsmarkt- und Berufsforschung erwartet für Brandenburg ein Plus an Jobs von 0,1%. In Berlin wird sogar mit einem Wachstum von 0,7% gerechnet. Ansonsten sehen die Experten nur in Niedersachsen ein Jobplus. In allen anderen Bundesländern soll die Beschäftigung sinken, am stärksten im Saarland, in Thüringen und in Sachsen-Anhalt. Am Checkpoint Charlie in Berlin sind Überreste der DDR-Grenzanlagen gefunden worden. Es hätte dort gezielte Grabungen gegeben, wie Alexandra Karolczyk berichtet.
3: Wie die Stiftung Berliner Mauer am Freitag mitgeteilt hat, wurden zwischen der Friedrich- und der Zimmerstraße Teile der Begrenzungsmauern, Asphaltflächen und das Fundament der Führungsstelle der DDR-Grenztruppen aus den Jahren 1985 bis 89 entdeckt. Außerdem seien Teile einer Fahrzeugsperre freigelegt worden, die nach der Panzerkonfrontation im Oktober 1961 errichtet wurde.
1: Und wir bleiben noch kurz in Berlin. Linke, Grüne und SPD sind zu ihren ersten Sondierungsgesprächen für eine mögliche gemeinsame Landesregierung zusammengekommen. Heute soll es unter anderem um den Haushalt gehen. Die drei Parteien hatten sich im Vorfeld geeinigt, wie künftig mit Antisemitismus umgegangen werden soll. Teilen der Linken wird vorgeworfen, sich nicht ausreichend davon zu distanzieren. Der Führerschein fürs Auto soll durch die geplante Reform bis zu 1.000 Euro günstiger werden. Davon geht Bundesverkehrsminister Bilger aus. Er sprach in der Welt aber auch von regionalen Unterschieden. Laut Bundesverkehrsministerium kostet ein Führerschein der Klasse B derzeit im Schnitt 3.400 Euro. Die Kosten sollen durch Online-Unterricht und Bürokratieabbau sinken. Der Friedensnobelpreis geht in diesem Jahr an Navathem Pillay. Das hat das Nobelkomitee in Oslo bekannt gegeben. Pillay ist Juristin und Menschenrechtsexpertin in Südafrika. Christian Stichler.
4: Die 85-jährige Navathem Pillay erhält den Preis für ihre Bemühungen zur Förderung von Frieden und Völkerrecht, so die Begründung des Nobelkomitees. Die südafrikanische Juristin hat ab 1995 zunächst als Richterin und später als Präsidentin am Internationalen Strafgerichtshof für Ruanda mitgewirkt. Von 2003 bis 2008 war sie Richterin am Internationalen Strafgerichtshof in Den Haag. Danach 6 Jahre lang Hohe Kommissarin der Vereinten Nationen für Menschenrechte.
1: Und soweit die Antenne Brandenburg Nachrichten. 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
5: Ja, das sieht vor allem wolkig aus heute Nachmittag in Ostbrandenburg. Die Wolken verdrängen auch die letzten Sonnenstrahlen und von Westen breitet sich zum Abend hin auch Richtung Ostbrandenburg Regen aus. Und es ist spürbar kühler, 12 bis 15 Grad, davon 13 im Moment in Strausberg. Wir haben ganz leichten Regen im Raum Ilo bei 14 Grad und 13 Grad auch in Zerbenschleuse. Auch nachts dann weiter wechselhaftes Schauerwetter, allerdings kaum kühler als tagsüber. Nachts gehen die Werte nur runter auf 11 bis 9 Grad. Morgen am Samstag dann ein Wechsel aus Sonne, Wolken, gelegentlich auch Schauer, 15 bis 18 Grad. Sonntag ähnlich wechselhaft mit Sonne, Wolken, Schauer, aber auch Graupel möglich bis maximal 13 Grad.
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5: Wir gucken auf die A10, den östlichen Berliner Ring Richtung Dreieck Barnim. Zwischen Erkner und Rüdersdorf ist dann der Mühlenfließbrücke. Bis Anfang November nur eine Spur frei. Hier gibt es Behinderungen, dauert etwa 30 Minuten länger. Und A12 Richtung Frankfurt, Stau zwischen Mühlrose und Frankfurt West. Eher stockender Verkehr. Planen Sie etwa 10 Minuten mehr ein. Und wir haben einen Blitzer im Sendegebiet, und zwar in Fino auf der Altenhofer Straße. Sie können Staus und Blitzer melden bei unserem Antenne-Verkehrsservice unter 0331 70 98 100. Und eins, gute Weiterfahrt.
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5: Der Freitagnachmittag. Brandenburg kommt so langsam in Wochenendstimmung. Genau richtig für die Lieblingssongs auf der Playliste. Der Song, der jetzt kommt, der wurde von Kenny Rogers 1983 mehrfach allein eingesungen. Aber er fand ihn irgendwie langweilig. Zufälligerweise war Dolly Parton gerade nebenan im Studio, kam dazu und sang mit der. Und plötzlich hatte dieser Song einfach diese unglaubliche Energie. Die beiden wurden zwar nie ein Paar, aber Freunde fürs Leben und auch auf der Bühne. Hier sind sie mit einem

0: 11 Minuten nach 2 am Freitagnachmittag. Es ist heute Tag 3 nach dem schrecklichen Unfall auf der L200 bei Biesenthal, bei dem am Mittwochabend 4 Jugendliche auf ihren Mopeds nach der Kollision mit einem überholenden Fahrzeug gestorben sind. Die sozialen Netzwerke, sie sind voll mit Menschen, die ihre Anteilnahme zeigen über die Grenzen Brandenburgs hinweg. Menschen, die so betroffen sind, dass sie lange Texte schreiben und auch für Familien der Opfer spenden. RBB-Reporterin Juliane Kowolik ist heute nochmal an den Ort des Unfalls gefahren. Die Blumen werden dort immer mehr, Juliane. Man kommt eigentlich an diesem traurigen Ort kaum vorbei, ohne anzuhalten, ne?
1: Ja, absolut. Es staut sich hier tatsächlich immer wieder direkt an der Unfallstelle. Es laufen hier auch Fußgänger immer wieder über die Fahrbahn, um zu diesem Ort überhaupt zu gelangen, an dem ihre Freunde, ihre Verwandten gestorben sind. Hier kommen tatsächlich permanent Menschen an. Viele weinen, viele hocken sich hin, stellen Kerzen ab. Viele nehmen sich auch gegenseitig in den Arm, versuchen das irgendwie gemeinsam zu verarbeiten. Es hat sich hier eine sehr, sehr lange Reihe roter Grablichter mittlerweile angesammelt. Viele Blumen natürlich. Aber ich habe auch Teddys gesehen, Luft. Ballons, viele Fotos der Verstorbenen. Und vorhin kam zum Beispiel ein Mädchen mit ihrem Pferd vorbei. Sie war eine Freundin des verstorbenen 14-jährigen Mädchens und die beiden sind zusammen geritten. Und auf der Fahrbahn sehe ich auch noch die bunten Markierungen der Polizei. Dort kann man sehen, wie das Auto gefahren ist, wie die Mopeds von der Fahrbahn abgekommen sind, dort in den Graben geraten sind. Ein Gutachten ist ja mittlerweile beauftragt worden, um genauer zu erfahren, wie es zu diesem Unfall hier kommen konnte.
0: Also es ist einfach unvorstellbar. Es geht fürchterlich unter die Haut. In dem Ort Wohlwinkel, der sich nahe der Unfallstelle befindet, macht sich nach der Fassungslosigkeit über das, was da geschehen ist am Mittwochabend, jetzt noch ein Gefühl breit. Juliane, was bewegt denn die Anwohner dann noch?
1: Ja, ich merke ganz klar Wut, die in den Anwohnern aufkommt, und zwar auf den 61-jährigen Autofahrer. Viele vermuten hier, dass er zu schnell unterwegs war, dass er mutmaßlich nicht aufmerksam war beim Fahren, dass er zu riskant überholt hat. Und das ist aber jetzt alles erstmal Gegenstand der Ermittlung. Das wird noch öffentlich gemacht dann später. Ich habe mich länger mit einer Frau aus Wohlwinkel unterhalten und sie erzählte mir, sie saß vorgestern Abend mit ihrem Mann im Wintergarten.

0: hatten in ihrem Haus und hat sie es krachen gehört, sehr, sehr laut. Sie hat den Hubschrauber gehört, der hier auf dem Feld gelandet ist. Und sie sagte mir, das hier ist eine richtige Raserstrecke. Also viele Autofahrer würden hier mit teilweise 90 km/h durch den Ort brettern. Und sie hat auch schon einige Unfälle hier miterleben müssen.
1: Vielen Dank, Juliane Kowolik, RBB-Reporterin, erstmal für deine Eindrücke. Und es gibt inzwischen auch einen Spendenaufruf für die hinterbliebenen Familien im Internet. Ein Spendenaufruf, bei dem inzwischen über 170.000 Euro zusammengekommen sind. 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

0: Sie kennen sie ja vielleicht auch, diese Mitsing-Konzerte. Alte und neue Hits werden auf Leinwände geworfen, dann treffen sich Menschen, die gerne singen und dann singt man eben zusammen zum Beispiel solche Songs hier von ABBA. Knowing Me, Knowing You, einer, der gern viel performt wird. Und das dürfen sie auch bei uns gern mitsingen. Vor dem Radio hören reicht aber auch die schönste Musik hier. 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
1: 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Wir mögen's direkt. Und da wir unsere Angebote nicht in unnötiges Blabla packen, haben wir noch Zeit für ein bisschen Musik.

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0: Im Studio Frankfurt, Stefanie Fiedler, guten Tag. Mehr als 1000 Menschen haben am Abend an einem Trauergottesdienst in Bernau teilgenommen. Sie gedachten der 4 Jugendlichen, die am Mittwoch bei einem Unfall getötet wurden. Die St. Marien-Kirchengemeinde in Bernau ist auch heute offen für Menschen, die den Verstorbenen gedenken wollen und einen Ort zum Trauern suchen. Schülerinnen und Schüler sowie ganze Schulklassen kommen in die Bernauer St. Marien-Kirche. Sie pinnen ihre Gedanken an ein Board und zünden Kerzen für die getöteten Mitschüler an. Weitere Notfallseelsorgerteams betreuen Schüler und Lehrer an den Bernauer Schulen. Die Kirche bleibt heute den ganzen Tag offen. Für Sonntag ist ein zentraler Gottesdienst geplant. Bei einer Spendenaktion für die Opfer sind bereits mehr als 180.000 Euro gesammelt worden. Am Werner-Forstmann-Klinikum in Eberswalde kommt seit kurzem ein Operationsroboter zum Einsatz. Das sogenannte Da Vinci-System wird zunächst vor allem in der Allgemein- und Viszeralchirurgie sowie in der Urologie eingesetzt. Ärzte steuern die Instrumente über eine Konsole. Die Technik ermöglicht damit eine dreidimensionale Sicht und besonders präzise Bewegungen. Klinikchefarzt Sascha Weiß zu den Einsatzbereichen und Vorteilen.
2: Der Einsatz des Roboters ist praktisch bei allen Eingriff möglich, das heißt Speiseröhre, Magen, Leber, Bauchspeicheldrüse, Darm, Enddarm, auch Dünndarm und auch bei Brüchen, das heißt also bei komplexen Brüchen. Wenn ich einen Eingriff minimalinvasiv mache, der nur die Hälfte der Zeit dauert und nur ein Drittel der Kosten hat und der Patient hat das gleiche Ergebnis, dann wird man natürlich auch in Zukunft die Ressourcenfrage mit in dieses Kalkül nehmen.
0: Auf der Bahnstrecke des RE1 kommt es ab morgen wieder zu Zugausfällen. Nach Angaben der Ostdeutschen Eisenbahn fallen von morgen Abend bis kommenden Freitag auf verschiedenen Abschnitten zwischen Frankfurt und Berlin Züge aus. Ersatzweise werden Busse eingesetzt.
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0: Tja, erst kommen die Wolken und dann kommt später auch der Regen dazu. Eher so zum späteren Nachmittag, frühen Abend. Die Temperaturen liegen aktuell bei 13 Grad in Schwedt, 14 Grad in Beeskow. Auch in der kommenden Nacht immer wieder Schauer, 11 bis 9 Grad, wird also kaum kühler als jetzt. Und ins Wochenende starten wir dann morgen mit einem Wechselspiel aus etwas Sonne und einigen kompakten Wolken. Und es kann immer wieder regnen bei 15 bis 18 Grad morgen, Sonntag kühler, dann nur noch 13 Grad.
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0: Zur Autofahrer A10 östlicher Berliner Ring Richtung Dreiecke Barnim. Zwischen Erkner und Rüdersdorf ist an der Mühlenfließbrücke bis Anfang November nur eine Spur frei. Da gibt es immer wieder Behinderungen. Gerade jetzt, wo sich der Verkehr hier verdichtet, dauert es etwa 30 Minuten länger. Dann Vorsicht, A10 südlicher Berliner Ring Richtung Dreieck Werder. Zwischen Königs Wusterhausen und dem Schönefelder Kreuz gibt es Behinderungen. Hier hat es einen Unfall gegeben. Die Unfallstelle ist noch nicht gesichert. Und wir schauen auf die A12 Richtung Frankfurt. Zwischen Mühlrose und Frankfurt West stockt es. Ja, Freitag. Da geht's für viele Richtung Polen. Planen Sie etwa 10 Minuten mehr ein. Geblitzt wird unter anderem auf der A11 Richtung Berlin zwischen Berlin und Finofurt kurz vor der Brücke. Vielen Dank an Simone fürs Melden und in Fino auf der Altenhofer Straße. Sie können Staus und Blitzer melden, so wie Simone unter 0331 70 98 101.
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0: 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Ja, und jetzt gute Weiterfahrt mit Annika und Japanese Boy hier bei Antenne Brandenburg. Kommen Sie gut ins Wochenende.

0: bei Antenne Brandenburg. Was fällt Ihnen ein beim Stichwort Ehrenamt? Na, wahrscheinlich als erstes Feuerwehr oder auch Trainer im Sportverein oder Jugendarbeit. Aber in Schöneiche bei Berlin gehört auch Theaterspielen zum Beispiel zum Ehrenamt dazu. Seit mehr als 20 Jahren gibt es dort das Theater Schöneiche, ein Verein, dessen Mitglieder wöchentlich proben und großes Theater auf die Bühne in die Kulturgießerei bringen. Heute feiert Biedermann und die Brandstifter Premiere und Eva Kirchner hat die ehrenamtliche Theatertruppe bei einer ihrer letzten Proben besucht.
1: Beim Theater Schöneiche macht jeder alles. Die, die später auf der Bühne stehen, bauen diese erst einmal auf. Die Soufflöse ist gleichzeitig Maskenbildnerin und die Techniker fassen beim Bühnenbild mit an. Das 28-köpfige Team probt an diesem Abend Biedermann und die Brandstifter. Eine Parabel von Max Frisch, die 1958 uraufgeführt wurde, so Regisseur Jens Finke.
2: Als Stück gegen den Nationalsozialismus, aber auch gegen die Kommunisten, also gegen totalitäre Diktaturen.
1: Ein Stück, das die Blindheit und Trägheit der Gesellschaft gegenüber aufziehenden Gefahren kritisiert. So nimmt der wohlhabende Fabrikant Biedermann zwei Männer in seinem Haus auf, obwohl er weiß, dass Brandstifter in der Stadt ihr Unwesen treiben.
3: Schon wieder so eine Brandstifterei und wieder dieselbe Geschichte. Wieder einer, der sich im Dachboden einnistet.
1: Evi Erler spielt die Hauptrolle, den Biedermann. Mit schwarzer Perücke, aufgeklebtem Schnurrbart und im gelb-braun kariertem Anzug mimt sie einen Mann, der eigentlich nur seine Ruhe will.
4: Und nun auf einmal muss er sich bekennen und das ist sehr, sehr schwierig für ihn.
1: Seit gut einem Jahr wird auf die Inszenierung hingearbeitet. 2003 hat sich das Ensemble, das ausschließlich aus Laien besteht, gegründet. Alle arbeiten im Ehrenamt und das mit viel Leidenschaft, beschreibt Matthias Buchalik, Vereinsvorsitzender und gleichzeitig im Stück einer der Brandstifter, die Besonderheit des Theaters.
5: Das Gute ist auch, dass jede Rolle ernst genommen wird. Also jeder hat hier seine Rolle und jeder ist gleichwertig.
0: Biedermann und die Brandstifter feiert heute in der Kulturgießerei Schöneiche Premiere, ist zwar ausverkauft, aber für morgen und auch die insgesamt 26 Aufführungen bis zum nächsten Frühjahr gibt es auf jeden Fall noch jede Menge Tickets.

war damals September 1985, als dieser Song neu ins Radio kam. The Captain of Her Heart, Double, eine Band aus der Schweiz. Hier gehört bei Antenne Brandenburg. Und jetzt gehen wir noch ein Jahrzehnt weiter aus den 90ern. Hier ist Tess Menace und Sleeping Satellite.

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1: Im Studio Mario Köhne, guten Tag. Gutachter sollen den Unfall mit 4 toten Jugendlichen in Biesenthal im Barnim untersuchen. Das hat Brandenburgs Verkehrsminister Krumbach angekündigt. Laut Minister hat der Landesbetrieb Straßenwesen die betroffene Landesstraße nach dem Unglück schon untersucht. Es handelt sich nicht um einen Unfallschwerpunkt. Neben dem Landesbetrieb ermitteln auch Polizei und Staatsanwaltschaft weiter. Ein Autofahrer war vorgestern Abend beim Überholen mit den 3 Mopeds zusammengestoßen. Die Opfer sind zwischen 14 und 19 Jahren alt. Weil es einen weiteren Fall von afrikanischer Schweinepest gibt, hat der Landkreis Barnim neue Restriktionsgebiete festgelegt. Die Sperrzone 2 bleibt auf den Hochrisikokorridor an der Oder bei Lunow-Stolzenhagen begrenzt. Eine Pufferzone umfasst unter anderem Paarsteinsee, Oderberg, Liepe und Niederfino sowie Teile von Eberswalde und Korin. Markus Roder berichtet.
2: Für Bürger gilt, die Tore der Schutzzäune müssen nach dem Passieren wieder geschlossen werden. In der Sperrzone 2 gilt außerdem eine Leinenpflicht für Hunde. Die afrikanische Schweinepest ist für Menschen ungefährlich, kann für Haus- und Wildschweine aber tödlich sein. Der Landkreis Barnim appelliert deshalb, die Schutzmaßnahmen einzuhalten. Wer ein totes Wildschwein entdeckt, soll es nicht anfassen oder selbst bergen, sondern sofort dem Veterinäramt melden.
1: Der Naturschutzbund NABU hat heute mit dem Leibniz-Institut für Gewässerökologie und Binnenfischerei 3000 junge Störe in der Oder ausgesetzt. Durch die Wiederansiedlung soll sich die Artenvielfalt in dem Fluss regenerieren. In Deutschland gilt die Störart als ausgestorben, in der Ostsee steht sie auf der roten Liste. Aktuell sind die Tiere rund 10 cm groß, sie können bis zu 4 Meter lang und 300 Kilo schwer werden. Am Checkpoint Charlie in Berlin sind Überreste alter DDR-Grenzanlagen freigelegt worden. Laut Stiftung Berliner Mauer handelt es sich um Teile der Begrenzungsmauern, Asphaltflächen und das Fundament der Führungsstelle der DDR-Grenztruppen aus den Jahren 1985 bis 89. Außerdem wurden Teile einer Fahrzeugsperre freigelegt. Auf dem Gelände wurde gezielt gegraben, weil das Areal mit einem Bildungsort neu gestaltet werden soll. In Berlin sprechen Linke, Grüne und SPD über eine mögliche gemeinsame Landesregierung. Die Sondierungen laufen seit dem Vormittag. Katharina Hopp berichtet.
3: Heute geht es unter anderem um den Berliner Haushalt. In den nächsten Jahren werden milliardenschwere Lücken erwartet. Umso kritischer ist die Frage, wofür Geld ausgegeben werden soll. Gestern haben sich die 3 Parteien auf verbindliche Regeln gegen Antisemitismus geeinigt. Grünen-Fraktionschef Graf sagte im rbb24-Inforadio, er habe großes Vertrauen in die Führung der Linken, dass sie auch dazu steht.
1: Der Friedensnobelpreis geht in diesem Jahr an die Südafrikanerin Navi Pillay. Das hat das Nobelkomitee in Oslo mitgeteilt. Pillay ist südafrikanische Juristin mit indischen Wurzeln. Sie werde für ihren mutigen Einsatz für das Völkerrecht sowie ihren Einsatz gegen Kriegsverbrechen und Genozid gewürdigt, hieß es zur Begründung. Und soweit die Antenne Brandenburg Nachrichten. 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
4: Nach einem teilweise freundlichen Tagesstart bei uns in Ostbrandenburg zieht es jetzt zunehmend zu und von Westen her kommen in den kommenden Stunden auch Schauer. Es ist und wird also ungemütlich, teils mit dichten Wolken, jetzt schon in Eberswalde 13 Grad, Großschönebeck auch 13 Grad, in Briesen sind es 14. Auch in der kommenden Nacht ruhig wasserfeste Kleidung anziehen, falls Sie raus müssen oder der Abend etwas länger wird. Es bleibt schauerartig wechselhaft bei 11 bis 9 Grad. Und jetzt gucken wir noch aufs Wochenende. Morgen Sonne, Wolken, leichte Schauer, bisschen Aprilwetter, ja, wechselhaft 15 bis 18 Grad. Sonntag ist auch alles dabei, allerdings auch mal Graupel neben Sonne und Wolken und es wird kühler, 13 Grad höchstens.
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4: Ja, und damit sind wir auch schon wieder auf der A10, dem östlichen Berliner Ring, Richtung Dreiecke Barnim zwischen Erkner und Rüdersdorf, ist an der Mühlenfließbrücke bis Anfang November nur eine Spur frei. Das heißt, gerade jetzt für den Freitagnachmittagverkehr hier staut es sich etwa 45 Minuten länger einplanen. Und wir gucken noch auf den südlichen Ring Richtung Potsdam. Vorsicht, bitte zwischen Königs Wusterhausen und dem Schönefelder Kreuz gibt es Behinderungen nach einem Unfall. Und A12 Richtung Frankfurt zwischen Müllrose und Frankfurt West stockt es. Planen Sie hier ungefähr 10 Minuten mehr ein. So. Und jetzt zu den Blitzern. A11 Richtung Berlin zwischen Werbelin und Finow-Roth wird kurz vor der Brücke geblitzt und in Finow auf der Altenhofer Straße. Mehr haben wir nicht, Sie aber vielleicht Staus oder Blitzer. Wir freuen uns über Ihre Meldung unter 0331 70 98 101.
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4: So, mal kurzer Blick auf die Uhr. 3:05 sieht gut aus. Endspurt bei der Arbeit, Freitagnachmittag, Wochenende ist zum Greifen nah. Also Tee oder Kaffee in Reichweite stellen oder auch schon das erste Feierabendbier und dann Lieblingsmusik an. Na, wir begleiten Sie gemütlich in den Feierabend. Jetzt Musik mit von Depeche Mode, Strange Love. Na dann, kommen Sie gut durch diesen Freitagnachmittag.

0: von Antenne Brandenburg am Freitagnachmittag. So, wir müssen jetzt mal über Medizin und den Fortschritt in der Medizin hier bei uns in der Region sprechen. Eine Maschine, die im OP-Saal mitarbeitet. Für viele klingt das erstmal ungewohnt. Ja, muss man sich davor fürchten. Und wer hat dabei eigentlich das Sagen? Antenne-Reporterin Nina Heinrich, die hat sich das mal in Eberswalde im Klinikum angeschaut. Dort wird nämlich seit wenigen Wochen mit einer ganz außergewöhnlichen Technik operiert.
1: Der Operationsroboter ist in vielen Kliniken angekommen und die Patienten wollen ihn. Chefarzt der Urologie Steffen Lebentrau am Werner-Forstmann-Klinikum in Barnim erlebt das jeden Tag.
2: Hier ist es so, dass Patienten uns fragen, ob sie nicht mit dem Roboter operiert werden können. Das hat schon in den letzten Jahren wirklich einen Siegeszug durchgeführt und ganz massiv ist die Nachfrage von Patienten im Zuge einer OP-Planung, Doktor, geht es auch mit dem Roboter?
1: Der Chirurg sitzt dafür an einer Konsole und steuert die 4 Roboterarme mit Händen und Fingern. Man könnte meinen, Menschen trauen der Maschine mehr als den Händen der Ärzte. Lebentrau sagt dazu:
2: Nein, zumindest dann nicht, wenn man den Patienten erklärt hat, dass genau die Hände des Chirurgen weiterhin die Operation durchführen. Es gibt nicht eine einzige Bewegung, die der Roboter durchführt, die der operierende Arzt nicht möchte. Es ist einfach eine andere Übertragung des Bewegungsbefehls auf das Instrument.
1: Die Technik wird bei fast allen Bauchoperationen eingesetzt, in der Urologie vor allem bei Krebs. Im akuten Notfall ist sie dagegen selten die erste Wahl, denn das Hochfahren kostet Zeit. Studien zufolge ist der Einsatz absolut sicher, weiß Chefarzt der Chirurgie Sascha Weiß.
3: Wir sehen,

0: dass das genauso sicher im onkologischen Bereich ist wie auch die minimalinvasive Therapie, aber auch die offene. Die Vorteile der Patienten, die sie dadurch haben, also eine viel präzisere Arbeit, kleinere Schnitte, weniger Blutverlust, früheres Nachhausegehen, weniger Wundinfektionen etc.
1: Ein solches System kostet in der Anschaffung grob gerechnet 1 bis 2 Millionen Euro. Dazu kommen jährlich Wartungskosten im sechsstelligen Bereich. Trotzdem haben viele Kliniken, die mit einem System gestartet sind, inzwischen 2 oder auch mehr.
2: Eine Maschine, die im OP-Saal mitarbeitet, für viele klingt das erstmal ungewohnt, aber es hilft und, Sie haben es gerade gehört, immer mehr Patienten sind daran interessiert.

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0: Freitagnachmittag um acht Minuten vor halb vier kann man schon mal aufs Wochenende gucken, was ist los. Einiges in Zeuthen zum Beispiel ist an diesem Wochenende Street Food Festival mit einigen Kinderattraktionen, Musik und Fahrgeschäften. Und auf der Burg Beskow ist mittelalterlicher Wollmarkt. Hier geht es um das ganz alte Handwerk der Wollherstellung. Da gibt's jede Menge Wollprodukte, ja ganz gemütlich jetzt so für die Herbstzeit. Handgefertigten Schmuck, mittelalterliches Spielzeug, Töpferwaren und vieles mehr, was so das rustikale Herz begehrt. Ja, und wenn Ihnen das noch nicht reicht und Sie wollen noch mal weiter gucken, dann klicken Sie einfach mal bei uns auf antennebrandenburg.de. Da finden Sie noch jede Menge weiterer Veranstaltungstipps.
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0: die Bee Gees und Massachusetts bei Antenne Brandenburg um 15.30 Uhr.
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0: Aus dem Antennestudio in Frankfurt-Oder, Stefanie Fiedler, guten Tag. In Bernau ist die Anteilnahme nach dem schweren Mopedunfall in Biesenthal groß. Mehr als 1000 Menschen haben am Abend den Trauergottesdienst in Bernau besucht. Sie gedachten der 4 Jugendlichen, die am Mittwoch bei einem Unfall getötet wurden. Auch heute ist die St. Marien-Kirchengemeinde in Bernau geöffnet. Elke Bader berichtet.
2: In die St. Marienkirche kommen Schülerinnen und Schüler sowie ganze Schulklassen. Sie pinnen ihre Gedanken an ein Board und zünden Kerzen für die getöteten Mitschüler an. Weitere Notfallseelsorgerteams betreuen Schüler, Lehrer und Eltern an den Schulen in Bernau. Die Kirche bleibt auch heute den ganzen Tag offen für Menschen, die den Verstorbenen gedenken wollen und einen Ort zum Trauern suchen. Für Sonntag ist ein zentraler Gottesdienst geplant.
0: Am Werner-Forstmann-Klinikum in Eberswalde ist seit kurzem ein Operationsroboter im Einsatz. Das sogenannte Da Vinci-System wird zunächst vor allem in der Allgemein- und Viszeralchirurgie sowie in der Urologie eingesetzt. Ärzte steuern die Instrumente über eine Konsole. Die Technik ermöglicht eine dreidimensionale Sicht und besonders präzise Bewegungen. Es gibt aber auch Grenzen, sagt Klinikchefarzt Sascha Weiß.
3: Sagen wir mal, 2 Uhr nachts kommt ein Patient, hat ein Problem, dass durchaus auch Kliniken die Notfälle mit diesem Roboter behandeln. Das muss man erst mal gucken, weil sie natürlich eine etwas längere Zeit haben. Also das heißt, auch dort muss man den Patienten sehr genau auswählen. Also jemand, der jetzt kommt, einen Darmdurchbruch hat, septisch ist, einen Kreislaufzusammenbruch hat, da können sie nicht noch 15 Minuten brauchen, um diesen Roboter hochzufahren, sondern da heißt es dann, dass man flink arbeiten muss. Aber ich denke, das gehört auch der ärztlichen Entscheidung dazu, dass man sagt, wann diese Dinge nicht indiziert sind und wann man damit nicht operieren sollte.
0: Auf der Bahnstrecke des RE1 kommt es ab morgen wieder zu Zugausfällen. Nach Angaben der Ostdeutschen Eisenbahn fallen von morgen Abend bis kommenden Freitag auf verschiedenen Abschnitten zwischen Frankfurt und Berlin Züge aus. Ersatzweise werden Busse eingesetzt.
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0: Tja, es sind viele Wolken über dem Ostbrandenburger Himmel zu sehen. Dazu wird es später auch noch Regen geben. Na, da kommt so ein Regengebiet, das zieht jetzt erstmal rein nach Westbrandenburg und erreicht dann eben später auch den Raum an der Oder. Die Temperaturen sind doch recht kühl. 13 Grad in Prenzlau, 14 Grad in Neuzelle. Da hilft schon mal eine bisschen dickere Jacke. In der Nacht wird es allerdings gar nicht so viel kühler. Da gehen die Temperaturen runter auf 11 bis 9 Grad. Aber auch dann kann es immer wieder Schauer und nasse Straßen geben. Ins Wochenende starten wir dann morgen mit einem Wechselspiel aus etwas Sonne und einigen zum Teil kompakten Wolken. Es kann immer wieder regnen. Morgen 15 bis 18 Grad, Sonntag nur noch 13 Grad.
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0: So, wir schauen auf die A10 im östlichen Berliner Ring Richtung Dreieck Barnim zwischen Erkner und Rüdersdorf. Ist an der Mühlenfließbrücke bis Anfang November nur eine Spur frei. Und hier staut es sich. Es sind 45 Minuten, die Sie da länger brauchen, um dran vorbeizukommen. Südlicher Berliner Ring A10 Richtung Potsdam. Vorsicht bitte. Zwischen Königs Wusterhausen und dem Schönefelder Kreuz gibt es Behinderungen nach einem Unfall. Und A12 Richtung Frankfurt. Hier 10 Minuten mehr einplanen zwischen Müllrose und Frankfurt West. Hier stockt es. Es wird geblitzt auf der A11 Richtung Berlin zwischen Werbelin und Finowfurt, kurz vor der Brücke und in Finow auf der Altenhofer Straße. Und wenn Sie noch mehr haben, bitte gerne melden. Wir geben es dann an alle anderen Autofahrer hier übers Radio weiter unter 0331 70 98 101. Gute Weiterfahrt.
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0: 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Das ist schon mal der Vorbote-Song zu dem, was nachher kommt. Jermaine Jackson und Pia Sadora, When the Rain Begins to Fall. Na dann, einen schönen Freitagnachmittag.

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1: Sie hören Antenne Brandenburg an den Universitäten. Bei uns im Land dürfte jetzt wieder Hochbetrieb herrschen. Das neue Semester hat begonnen. Und was Universitäten bislang vorbehalten war, ist seit Semesterbeginn auch an der Hochschule für nachhaltige Entwicklung Eberswalde, kurz HNE, möglich, nämlich Master- und Diplomabsolventen können hier nun in Eberswalde auch einen Doktortitel erwerben. Gemeinsam mit den Fachhochschulen in Wildau, Potsdam und Brandenburg an der Havel hat die Hochschule das Promotionsrecht erhalten. Wahrnehmreporter Georg-Stefan Russeff hat mit den Machern gesprochen.
2: Die Sektkorken sind geknallt. Das war Mitte August, wo wir endgültig Bescheid gekriegt haben. Das war für uns ein großer Meilenstein,
3: sagt Hochschulpräsident Matthias Barth.
2: Um die 2010 haben wir damit angefangen mit ersten Überlegungen. Viele Rückschläge gehabt, aber sind immer dran geblieben, weil es für uns als forschungsstarke Hochschule halt einfach wichtig ist. Und jetzt sind wir froh, dass es auch wirklich losgehen kann und wir auch zeigen können, was wir können an der Stelle.
3: Die Eberswalder Bildungseinrichtung ist eine Hochschule für angewandte Wissenschaften mit klarem Fokus auf Nachhaltigkeit. Sie gilt als Modellhochschule in diesem Bereich. Ihr konsequenter Fokus auf ökologische Themen hat ihr zudem international Beachtung verschafft. Vizepräsidentin Eva Maria Salio sagt:
4: Fragen, die bei Menschen in der Wirtschaft von großem Interesse sind, die werden bei uns faktenbasiert wissenschaftlich beantwortet, mit der Praxis gemeinsam.
3: Und diese Umgebung ist maßgeschneidert für höhere Bildungsabschlüsse jenseits vom Bachelor und Master. So kann 3 bis 4 Jahre konzentriert an einer konkreten Problemstellung gearbeitet werden.
4: In der Vergangenheit war das eben ein Privileg, was den Universitäten allein zustand, dass man junge WissenschaftlerInnen ausbilden kann im Rahmen einer Doktorarbeit. Und das hat sich in den letzten 15 Jahren verändert.
3: Somit werde die Reputation der Eberswalder Bildungseinrichtung weiter wachsen. Die HNE könne so namhafte Forschende anlocken, ist sich Präsident Matthias Barth sicher.
2: Die wichtige Nachfrage, die ich immer erlebe in meiner Rolle, ist auch, dass natürlich neue Professorinnen und Professoren, die wir berufen und zu uns gekommen sind, danach eigentlich mit als erstes gefragt haben, weil das ihre Arbeit natürlich erleichtert und viel attraktiver macht.
3: Und so haben sich seit Semesterbeginn schon 40 Promovierende in Eberswalde eingeschrieben.
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Elton John, A Circle of Life. Bei Antenne Brandenburg. Am Freitagnachmittag. Vorsicht. Autofahrer auf der A10, dem südlichen Berliner Ring Richtung Dreieckwerder. Zwischen Niederlehme und Königs Wusterhausen liegen Gegenstände auf der linken Spur. Vorsicht. Auf der A10, dem südlichen Berliner Ring Richtung Dreieckwerder oder Richtung Potsdam. Zwischen Niederlehme und Königs Wusterhausen liegen Gegenstände auf der linken Spur. Fahren Sie hier besonders vorsichtig.

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1: Im Studio Mario Köhne, guten Tag. Der AfD-Kreisverband in der Uckermark muss Schlagersänger Heino Schadenersatz zahlen. Darauf haben sich beide Parteien in einem Vergleich vor dem Landgericht Innsbruck geeinigt. Das hat der Manager des Sängers dem RBB bestätigt. Ein AfD-Kandidat hatte vor der Landratswahl in der Uckermark in sozialen Medien mit dem Satz geworben, am Sonntag würde Heino AfD wählen. Der Sänger hatte 30.000 Euro Schadenersatz gefordert. Das Gericht sprach ihm 7.500 Euro zu. Der Politiker hat sich bei Heino entschuldigt. Brandenburgs Verkehrsminister Krumbach hat bestätigt, dass der Unfall mit 4 toten Jugendlichen bei Biesenthal jetzt von Gutachtern untersucht wird. Daneben ermitteln auch Polizei und Staatsanwaltschaft weiter. Krumbach sagte im RBB 24 Inforadio:
2: Sie wissen, dass wir Straßen immer untersuchen, ob es Unfallschwerpunkte sind, dass wir reagieren können, indem wir beispielsweise Geschwindigkeitsbeschränkungen aufstellen oder sonstige Maßnahmen ergreifen. Das ist alles dort nicht der Fall. Es ist eigentlich gut übersehbar. Es scheint tatsächlich ein sehr, sehr riskantes Überholmanöver gewesen zu sein.
1: In fast allen Bundesländern nimmt die Beschäftigung im nächsten Jahr ab. Zu den drei Ausnahmen gehören neben Niedersachsen auch Brandenburg und Berlin. Das Institut für Arbeitsmarkt- und Berufsforschung erwartet für Brandenburg ein Plus an Jobs von 0,1%. In Berlin wird sogar mit einem Wachstum von 0,7% gerechnet. Am stärksten sinkt die Beschäftigung demnach im Saarland, in Thüringen und in Sachsen-Anhalt. Ein Großaufgebot der Feuerwehren aus dem gesamten Landkreis Dahme-Spreewald musste heute einen Stallbrand in Lübben löschen. Laut Leitstelle Lausitz stand das leerstehende Gebäude zwischenzeitlich komplett in Flammen. Insgesamt waren 23 Feuerwehrfahrzeuge vor Ort, auch eine Drohne war im Einsatz. Der Brand ist mittlerweile unter Kontrolle, Verletzte gab es nicht. Am Checkpoint Charlie in Berlin sind Überreste der DDR-Grenzanlagen gefunden worden. Es hatte dort gezielte Grabungen gegeben, wie Alexandra Karolczyk berichtet.
3: Wie die Stiftung Berliner Mauer am Freitag mitgeteilt hat, wurden zwischen der Friedrich- und der Zimmerstraße Teile der Begrenzungsmauern, Asphaltflächen und das Fundament der Führungsstelle der DDR-Grenztruppen aus den Jahren 1985 bis 89 entdeckt. Außerdem seien Teile einer Fahrzeugsperre freigelegt worden, die nach der Panzerkonfrontation im Oktober 1961 errichtet wurde.
1: Die Bahn drosselt ihr Tempo bei der Sanierung des maroden Schienennetzes. Eigentlich sollten bis 2031 insgesamt 21 Hauptstrecken grundsaniert werden. Stattdessen will die Bahn jetzt nur noch 13 erneuern. Das haben das Unternehmen und das Bundesverkehrsministerium heute mitgeteilt. Damit soll der Zugverkehr während der Bauarbeiten verlässlicher werden. Bahnchefin Palla erklärte, man habe aus den ersten Sanierungen gelernt. Und soweit die Antenne Brandenburg Nachrichten. 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
4: So, ich habe gerade nochmal auf die Wetterkarte geguckt. Von Westen her ziehen in den nächsten Stunden Schauer auch rein nach Ostbrandenburg. Das heißt, wir haben jetzt schon dichte Wolken über weiten Teilen Brandenburgs, über Eberswalde, Großschönebeck, Briesen. Also im Grunde genau das richtige Wetter für Gemütlichkeit. Wer heute Abend allerdings länger unterwegs ist und draußen ist, nimmt besser die Regenjacke mit, denn auch nachts bleibt es schauerartig. Bei Temperaturen von 11 bis 9 Grad ist es gerade noch so erträglich. Und morgen am Samstag gibt Sonne, Wolken, leichte Schauer bei angenehmen 15 bis 18 Grad, wenn Sie eben die kuscheligere Jacke anhaben. Der Sonntag bringt dann auch wieder alles mit, von Sonne über Schauer bis hin zu Graupel allerdings, und das dann nur noch bei kühlen 13 Grad.
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4: Autofahrer A10 südlicher Berliner Ring Richtung Dreieck Werder. Zwischen Niederlehme und Königs Wusterhausen liegen Gegenstände auf der linken Spur, und im weiteren Verlauf gibt es Behinderungen zwischen Königs Wusterhausen und dem Schönefelder Kreuz nach einem Unfall. Dann gucken wir mal auf den östlichen Berliner Ring Richtung Dreieck Barnim. Zwischen Erkner und Rüdersdorf ist an der Mühlenfließbrücke bis Anfang November nur eine Spur frei. Und das führt heute Nachmittag dort zu Stau. Hier stehen sie jetzt schon 45 Minuten bzw. brauchen 45 Minuten, um daran vorbeizukommen. Und wir gucken noch auf die A12 Richtung Frankfurt. Zwischen Müllrose und Frankfurt West stockender Verkehr, 10 Minuten mehr einplanen. Es wird geblitzt auf der A11 Richtung Berlin. Zwischen Werbelin und Finofo Rot kurz vor der Brücke und in Fino Altenhofer Straße. Sie haben mehr. Wir freuen uns, wenn Sie uns das melden. Staus und Blitzer hoffentlich nur dann unter 0331 70 98 101. Ansonsten gute Weiterfahrt.
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4: Ja, und da macht es sich so langsam breit, dieses befreiende Freitagsgefühl. Arbeit ist bei den meisten geschafft und das Wochenende hat noch nicht mal richtig angefangen. Heißt, es noch ganz viel übrig von und bei den meisten bleibt der Wecker ja morgen zum Glück aus. Also raus aus den Arbeitsklamotten, aus dem Arbeitsmodus, rein in den Wohlfühlmodus jetzt mit Musik von Jennifer Rush aus dem Jahr 1987. I Come Undone.

0: Anfang des Jahres hat sie tausende Brandenburger und Berliner in Berlin mit ihrer wunderschönen, klaren Stimme verzaubert, hat gespielt in Berlin, Olivia Dean. Und jetzt eben gehört haben sie sie bei Antenne Brandenburg mit diesem Song So Easy. Wie gehen wir miteinander um? Schülerinnen und Schüler aus Frankfurt-Oder und Zwobitze beschäftigen sich gerade in einem Education-Projekt des Brandenburgischen Staatsorchesters mit genau dieser Frage. Kaleidoskop heißt die aktuelle Ausgabe, die morgen im Frankfurter Rathaus zu erleben ist. Gemeint ist ein Kaleidoskop der Gefühle. Antenne-Reporter Volker Michael hat sich die Vorbereitungen, die musikalischen, dazu einmal angesehen.
1: Mit Musik von Johann Sebastian Bach geht es los. Der erste Teil heißt Klage, Trauer, Verzweiflung. Basil aus der 9. Klasse des Karl-Liebknecht-Gymnasiums Frankfurt ist mit dabei.
2: Hier werden halt verschiedene Emotionen in Tänzen ausgedrückt. Hass, Gleichgültigkeit, Trauer, Schmerz und Liebe.
3: Wir versuchen die Gefühle sehr deutlich zu zeigen, indem wir unsere Emotionen spielen lassen. Wir drücken das mit Tanz aus.
1: Lilly ist deutsche Jugendmeisterin im Gesellschaftstanz und ist ebenfalls aus der 9. Klasse des Karl-Liebknecht-Gymnasiums. Die jungen Leute aus Frankfurt und vom Universitätsgymnasium in Zwobitze haben mit der Choreografin Elisa Hołubowska intensiv gearbeitet.
4: We prepared some kind of moving theater.
1: Es ist ein Theater von Bewegungen, sagt die Tänzerin aus Grifino. Sie arbeitet mit Masken, großen Puzzleteilen, Bildern und Farbspielen zu Musik von Bach und Astor Piazzolla. Basil und Lilly finden die Musik gut.
2: Ich kenne die Musik selber nicht. Die ist schon interessant, ja.
3: Also sonst höre ich ja, wenn ich traurig bin, höre ich eher ruhige Musik.
1: Der Bandoneon-Spieler Daniele Nepacitti Fontanini aus Argentinien zeigt den Jugendlichen sein besonderes Instrument, das so eng mit der Tango-Musik verbunden ist.
5: Das ist ein deutsches Instrument. Er hat eine Geschichte parallel in Argentinien mit Tango. Und ich freue mich immer, wenn ich arbeite für Kinder. Das ist sehr, sehr interessant.
1: Der neue Chefdirigent Felix Miltenberger hat sofort zugesagt, das Education-Projekt zu leiten.
6: Ich fand es auch, wenn ich zurückdenke an meine Jugend, immer unglaublich bereichernd, in einer Gruppe von Jugendlichen etwas zu erarbeiten. Ich glaube, dass die alle sehr viel draus mitnehmen werden und wir auch.
1: Jugendlichen aus Frankfurt und Zwobitze sind ganz konzentriert und ernsthaft dabei.
3: Ich würde sagen, wir verlassen uns und wenn jetzt auch mal was bei einem schief läuft, dann ist das so, aber wir sind ein Team und wir stehen das zusammen durch.
0: Jawohl, das klingt doch gut. Die Aufführung von Kaleidoskop, wie gehen wir miteinander um, finden morgen am Samstag um 15 Uhr und dann gleich nochmal um 16.45 Uhr im Frankfurter Rathaus statt. Und dann auch nochmal am Montag, 12 Uhr, im Kollegium Polonicum in Zwobitze.

0: Sie da gehen immer und ohne die geht's auch einfach nicht.
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0: Wenn man morgens wegen der Kälte die Übergangsjacke aus dem Schrank kramt und die Supermärkte sich mit leckerem Spekulatius und Lebkuchen auf Weihnachten vorbereiten, ja, dann weiß man, in welcher Jahreszeit man angekommen ist. Es ist Herbst.
1: Es ist ganz schön. Also ich mag, dass die Sonne trotzdem noch scheint. Also ich mag, dass die Blätter sich so bunt färben. Wenn es regnet, ist nicht so cool. Aber wenn es so ein Wetter ist, finde ich es ganz nett.
0: Ja. Und wenn es regnet, wie jetzt am kommenden Wochenende auch öfter, gibt es bald nochmal Pilze in unseren Wäldern und immer auch eine Ausrede, warum man am Wochenende einfach auf der Couch bleiben darf.
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0: Aus dem Studio in Frankfurt-Oder, Stefanie Fiedler, guten Tag. Der Unfall bei Biesenthal, bei dem 4 Jugendliche ums Leben gekommen sind, wird weiter untersucht. Die Straße gilt bislang nicht als Unfallschwerpunkt, sagt Benaus Bürgermeister André Stahl.
2: Also ich kann mich da nur auf den Verkehrsminister des Landes Brandenburg beziehen, der eine Überprüfung der Straße vorgenommen hat. Und da ich selbst diese Straße jeden Tag mehrfach nutze, es ist keine klassische Gefahrenstelle. Es ist tatsächlich offensichtlich menschliches Versagen gewesen, wenn sich der Unfallhergang so darstellt, wie er bis jetzt bekannt ist. Und davon gehe ich aus. Dann war es schlicht und ergreifend menschliches Versagen, was zu diesem Unfall geführt hat und kein Straßenzustand oder kein technisches Versagen.
0: Die 4 Jugendlichen im Alter zwischen 14 und 19 Jahren waren auf ihren Mopeds vorgestern Abend frontal mit einem Auto zusammengestoßen, das mehrere Fahrzeuge überholte. Strausberg wählt am Sonntag erneut das Stadtoberhaupt. In der Stichwahl treten Annette Binder und Robert Krause gegeneinander an. Binder hatte die Wiederholungswahl im September mit 48,3% gewonnen, aber die absolute Mehrheit verfehlt. Janko Brett mit Einzelheiten.
3: Damit endet ein ungewöhnlicher Wahlmarathon. Schon im Februar hatten 5 Kandidaten um das Bürgermeisteramt gekämpft. In der Stichwahl setzte sich Annette Binder im März mit 60,8% gegen Patrick Hübner durch. Die Wahl wurde nach Wahleinsprüchen und Manipulationsvorwürfen allerdings für ungültig erklärt. Bei der Wiederholungswahl im September trat Hübner nicht mehr an. Binder kam auf 48,3%, Robert Krause auf 19%. Jetzt entscheidet die Stichwahl zwischen beiden. Historisch hatte zuvor Elke Stadler das Amt inne. Sie gewann die Stichwahlen 2010 und 2018.
0: Nach einer AfD-Veranstaltung in Fürstenwalde prüft die Polizei Bodenproben auf eine übelriechende Substanz. Menschen, die sich am Tag der Freiheit auf dem Gelände aufgehalten hätten, klagten über gesundheitliche Beschwerden, sagte der Sprecher. Es soll geklärt werden, ob es sich um Buttersäure oder eine andere Substanz handelt.
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0: Ja, das wird nicht mehr heller, nur noch dunkel und im Moment ist es sehr, sehr trübe über Ostbrandenburg und dazu gesellt sich etwas später von Westen her anrückender Regen. Die Temperaturen liegen zwischen 12 und 15 Grad. In der Nacht geht's aber kaum runter, da maximal 11 bis 9 Grad die Tiefstwerte und das Wochenende wird sehr wechselhaft. Stellen Sie sich bitte auf alles ein, also wirklich von Sonnenbrille bis Regencape ist gut, wenn Sie alles dabei haben. Wir starten morgen zunächst mal etwas freundlich. Später kommen kompakte Wolken dazu und auch Regen. Immerhin noch 15 bis 18 Grad. Sonntag kühler, 13 Grad und dann auch Graupelschauer zwischenzeitlich.
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0: Und wir gucken auf die östliche Autobahn, östlicher Berliner Ring Richtung Dreieck Barnim. Zwischen Erkner und Rüdersdorf ist an der Mühlenfließbrücke bis Anfang November nur eine Spur frei. Hier staut es sich heute im Wochenend- oder Feierabendverkehr 30 Minuten länger einplanen. A12 Richtung Frankfurt, hier haben wir stockenden Verkehr. Zwischen Mülrose und Frankfurt-West 10 Minuten mehr einplanen und geblitzt wird auf der B87. Zwischen Mülrose und dem Gewerbepark Richtung Frankfurt. Danke an Frank. Und A11 Richtung Berlin zwischen Werbelin und Finofurt, hier kurz vor der Brücke und Fino auf der Altenhofer Straße. Wir nehmen gern mehr Staus und Blitzer unter 0331 70 98 101. Gern abgeben bei unseren Kollegen vom Antenne Verkehrsservice und wir geben es an Sie dann weiter. Gute Fahrt.
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0: Antenne Brandenburg. Und mit einem der größten Hits von ihr, Whitney Houston, How Will I Know? Kommen Sie gut ins Wochenende. Einen schönen Freitagnachmittag.

0: So klingt Ihr Nachmittag. Bei Antenne Brandenburg, hier live aus dem Regionalstudio in Frankfurt-Oder aus dem Oderturm. Ich grüße Sie. Nach dem schweren Unfall mit 4 toten Jugendlichen am Mittwochabend bei Biesenthal herrscht bei vielen unverändert tiefe Trauer und Anteilnahme. 4 junge Menschen sterben auf ihren Mopeds bei einem Zusammenstoß mit dem Auto eines 61-jährigen Fahrers, der versucht hat, mehrere Autos zu überholen. Er überlebt schwer verletzt. Die Polizei ermittelt wegen fahrlässiger Tötung. Antenne-Reporterin Jola Jordans war heute noch einmal in der Kirche in Bernau, wo gestern Abend eine Andacht für die Getöteten stattfand.
1: Hunderte kamen gestern zur Gedenkveranstaltung in die St. Marienkirche in Bernau, um zu trauern, zusammenzukommen und einen Ort für Austausch zu finden. Der Wunsch nach einem gemeinsamen Ort der Trauer ist groß. Vorne in der Kirche stehen Kerzen und Blumen, an einer Pinnwand können Menschen letzte Worte für die verstorbenen Freunde, Mitschüler und Bekannte hinterlassen. Viele Angehörige, Schulklassen und Lehrer sind gekommen. Die ganze Region ist geschockt. Die Anteilnahme groß.
2: Ich habe es gestern in der Schule gehört und bin seit dem Zeitpunkt also schon sehr betroffen, weil das so ein Schicksal ist für Eltern, für Freunde und ja, und dann, also sie merken, es bewegt mich.
3: Die Straße verleitet zum Rasender und der muss es ja mächtig eilig gehabt haben. Ist bestimmt vermeidbar gewesen, ja. Ja, traurig, mehr kann ich dazu nicht sagen.
4: Also obwohl ich jetzt die Person nicht direkt kannte, eine Nachbarin von mir kennt das Mädchen, mein Sohn kennt den Jungen. Es beschäftigt mich ganz schön doll.
1: Weil 2 der 4 getöteten Jugendlichen in Bernau zur Schule gingen, hat man sich dafür entschieden, die St. Marienkirche in der Stadt zu öffnen. Auch der Bürgermeister André Stahl war gestern bei der Gedenkveranstaltung dabei.
5: Ich war selbst auch in der Kirche, wie auch Vertreter der anderen Kommunen und natürlich sehr, sehr, sehr viele Menschen, Schülerinnen, Schüler, Lehrerinnen, Lehrer und Angehörige, die also ihrer Trauer Raum geben wollten. Natürlich ist eine starke Anteilnahme hier in der ganzen Stadt zu spüren und auch eine Betroffenheit. Und ich habe selbst 3 Kinder, die jugendlich bzw. ganz junge Erwachsene sind. Und da verspürt man schon sehr tiefe Mitgefühl und eine tiefe Anteilnahme. Und das geht ganz, ganz vielen Menschen hier in der Stadt und in der Region so.
1: Auch heute waren Notfallseelsorgeteams im Einsatz, um Angehörige und Betroffene zu unterstützen. Auch aus der St. Marienkirchengemeinde wurden Pfarrerinnen und Pfarrer gebeten, den Schülerinnen und Schülern ein offenes Ohr zu bieten, sagt Pfarrerin Konstanze Werstadt.
6: Wir haben ja zum einen wirklich die professionelle Notfallseelsorge, ausgebildete Kräfte, die am Abend dann schon am Unfallort waren und dann auch die Angehörigen begleitet haben und alle, die in dieser Ausnahmesituation diese Hilfe brauchten. Und dann wird das natürlich auch ausgeweitet auf alle Pfarrerinnen und Pfarrer, die als Seelsorger ausgebildet sind, die dann auch von den Schulen angefragt worden sind, können sie kommen. Und dann wurden in den Schulen Räume geöffnet, wo die Jugendlichen hingehen konnten, wenn sie Gesprächsbedarf hatten, irgendwas loswerden wollten.
1: Die Menschen in der Region sind noch in tiefer Trauer. Gleichzeitig laufen die Ermittlungen zum Unfall weiter.
0: Ja, das ist wirklich alles sehr, sehr schwer zu ertragen. Die beteiligten Fahrzeuge, die wurden ja inzwischen sichergestellt. Außerdem soll ein Gutachter untersuchen, wie es zu diesem schweren Zusammenstoß kommen konnte. Und weitere große Trauerveranstaltungen sind dann auch in den nächsten Tagen erstmal nicht geplant. Den Familien und Angehörigen soll Raum einfach für Ruhe und Trauer bleiben.
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0: Hallöchen.
1: Auf ins Wochenende mit Antenne Brandenburg. Um kurz nach 17 Uhr schauen wir mal in Richtung Berlin. Da gehen ja die Sondierungsgespräche weiter. Gestern hatten sich Linke, SPD und Grüne erstmal auf einen einheitlichen Umgang mit Antisemitismus geeinigt als Grundlage für alle weiteren Gespräche. Und diese werden auch in Brandenburg aufmerksam beobachtet. Aus welcher Perspektive und wie? Das hören Sie um kurz nach 5 hier bei den Kollegen von Antenne am Abend. Ich bin Stefanie Fiedler. Ich wünsche Ihnen ein ganz herrliches Wochenende und vor allem einen guten Start in den Freitagabend.
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1: Im Studio Mario Köhne, guten Tag. Der AfD-Kreisverband in der Uckermark muss dem Schlagersänger Heino Schadenersatz zahlen. Darauf haben sich beide Parteien in einem Vergleich vor dem Landgericht Innsbruck geeinigt, wie der Anwalt des Sängers dem RBB bestätigt hat. Martin Adam mit den Hintergründen.
2: 30.000 Euro hatte Heino von der Uckermärker AfD gefordert. 7.500 Euro muss sie jetzt zahlen, nach einem Vergleich, den beide Parteien im mündlichen Verfahren ausgehandelt haben. Vor der Landratswahl in der Uckermark im April dieses Jahres hatte der AfD-Kandidat Teich in sozialen Medien geschrieben, Zitat, am Sonntag würde Heino Felix wählen und Blau blüht die Uckermark, in Anspielung auf das Lied Blau blüht der Enzian des Schlagersängers.
1: Die Anteilnahme ist groß nach dem Unfall mit 4 toten Jugendlichen im Kreis Barnim. Viele Menschen sind auch heute zur Unfallstelle bei Biesenthal gekommen, um zu trauern. Dort liegen Blumen und es brennen Kerzen. Auch die St. Marienkirche in Bernau hat wieder den ganzen Tag geöffnet. Für Sonntag ist ein zentraler Gottesdienst geplant. Ein Autofahrer war vorgestern Abend beim Überholen in eine Gruppe junger Mopedfahrer gekracht. Ein Gutachter prüft derzeit, was genau passiert ist. Nachdem ein Wohnblock in Lauchhammer geräumt werden musste, soll der Vermieter jetzt ein Gutachten erstellen. Das hat der Landkreis Oberspreewald-Lausitz dem RBB bestätigt. Danach wird entschieden, wann die Bewohner zurückkehren dürfen. Florian Ludwig berichtet.
3: Auslöser war ein Vorfall Mittwochnacht in der Weinbergstraße. Bewohner hatten die Polizei verständigt, nachdem sie nach einem lauten Knall Risse in der Hauswand entdeckt hatten. Aus Sicherheitsgründen musste der Block geräumt werden. Die 10 Betroffenen sind nach Angaben der Stadt vorübergehend in anderen Wohnungen des Vermieters untergebracht worden. Unklar ist weiterhin, wodurch die Schäden entstanden sind und ob sie in Zusammenhang mit dem zuvor gehörten Knall stehen. Einer der Bewohner, der die Nacht in der Notunterkunft in einem Feuerwehrgerätehaus verbracht hatte, war gestern Morgen verstorben. Ob ein Zusammenhang mit den Ereignissen besteht, ist bislang nicht bekannt.
1: Bei unseren nördlichen Nachbarn in Mecklenburg-Vorpommern wollen SPD, Linke und Grüne über eine gemeinsame Koalition verhandeln. Das haben alle drei Parteien nach den Sondierungen mitgeteilt. In zentralen Punkten gäbe es bereits Einigkeit. So sollen Kitas beitragsfrei und alle Krankenhäuser erhalten bleiben. In Berlin laufen seit heute die Sondierungen von Linken, Grünen und SPD. Ein erstes Thema ist der Haushalt. Die Bahn will in den nächsten 5 Jahren weniger Strecken generalsanieren als ursprünglich geplant. Statt 21 sollen bis ins Jahr 2031 nur noch 13 Strecken umfassend erneuert werden. Sören Hinzer berichtet.
4: Ein neuer 5-Punkte-Plan soll mehr Pünktlichkeit und weniger Baustellenchaos garantieren. Unter anderem ist geplant, nach Bauende den Zugverkehr schrittweise wieder aufzunehmen, statt alle Schienen gleichzeitig freizugeben. Dadurch soll der Bahnverkehr zuverlässiger werden. 8 Korridorsanierungen werden auf die Zeit nach 2031 verschoben. Die Verschiebung soll ermöglichen, stabilere Umleitungen für den Güter- und Personenverkehr anzubieten.
1: Soweit die Antenne Brandenburg Nachrichten. 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
5: Dankeschön, Mario.
1: Gerne.
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5: Wir haben es gerade mit einem dicken Regenband zu tun, das sich von Westen einmal übers Land nach Polen bewegt. Die Lausitz ist noch trocken, da geht's dann aber auch bald los. Dazu haben wir aktuell 10 Grad in Lenzen, 13 in Lindenberg, 14 Grad in Welzow. Auch nachts der eine oder andere Regenschauer bei 11 bis 9 Grad. In den Morgenstunden lockert es dann etwas auf. Morgen der Sonnabend startet dann aber auch wieder mit letzten Regentropfen. Danach ein lockerer Sonne-Wolken-Mix, ab dem Mittag wieder Schauer möglich bei 15 bis 18 Grad. Am Sonntag kommt zum Regen dann zum Teil auch noch Graupel und Gewitter dazu, das bei maximal 12 bis 15 Grad.
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5: Vorsicht bitte auf der A9 Leipzig Richtung Berlin. Zwischen Köselitz und Rastplatz Rabenstein liegen Gegenstände auf der rechten Spur. A10 östlicher Berliner Ring Richtung Dreieck Barnim. Zwischen Erkner und Rüdersdorf ist an der Mühlenfließbrücke bis Anfang November nur eine Spur frei. Hier dauert's etwa eine halbe Stunde länger. A10 westlicher Berliner Ring Richtung Dreieck Havelland. Zwischen Großkreuz und Havelbrücke stehen sie aktuell eine Dreiviertelstunde im Baustellenstau. A12 Berlin Richtung Frankfurt. Zwischen Mühlrose und Frankfurt West stockt es etwa 10 Minuten. A15 Dreieck Spreewald Richtung Übergang Forst. Zwischen Cottbus West und Süd ist zurzeit die Richtungsfahrbahn gesperrt. B1, B5 Richtung Berlin. Zwischen Kolonie Fredersdorf und dem Abzweig Schöneiche steht ein kaputtes Fahrzeug auf der Frankfurter Chaussee. Vorsicht bitte im Landkreis Barnim. In Biesenthal stehen auf der Rüdnitzer Chaussee zahlreiche Fahrzeuge und Leute sind am Fahrbahnrand unterwegs. Hier hat sich am Mittwoch der schwere Unfall ereignet. Und die Blitzer noch auf der A11 Richtung Berlin zwischen Werbelin und Finofurt kurz vor der Brücke. Das war's vom Antenne Verkehrsservice. Den erreichen Sie unter 0331 70 98 101. Allen unterwegs gute und sichere Fahrt.
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5: Einen schönen Feierabend wünsche ich Ihnen. Hoffe, Sie hatten einen schönen Freitag. Bei mir, muss ich sagen, ging's so. Ja, wahre Geschichte. Ich war heute Morgen wegen Rückenproblemen bei einer Orthopädin. Hab ihr gesagt, dass ich dieses Problem schon öfter hatte, aber noch nie so lange. Sagt sie zu mir, Herr Kosert, Sie waren ja auch noch nie so alt. Ja. Ich liebe Ärzte, die einem die Wahrheit sagen. Genauso muss es sein. Die 70er hier mit Queen. We will rock you.

0: Der Freitagfeierabend, 11 Minuten nach 5, hier ist Antenne Brandenburg. In Berlin wird weiterhin jede Menge Staub aufgewirbelt. Von dort kam heute die Meldung, dass Linke, Grüne und SPD eine mögliche Regierungskoalition aushandeln wollen. Sie haben also Sondierungsgespräche beschlossen. Das ist deshalb so umstritten, weil der Linken immer wieder Antisemitismus vorgeworfen wird. Und diese Partei wird ja möglicherweise die regierende Bürgermeisterin stellen demnächst. Wie kommt das hier bei uns in Brandenburg an? Antenne-Reporterin Annette Kufner hat sich dazu heute mal im Potsdamer Landtag umgehört.
1: Wir freuen uns erstmal, dass es losgeht.
2: Für Katharina Slanina sind es gute Nachrichten. Die Vorsitzende der Brandenburger Linken hofft auf eine linke Bürgermeisterin im Nachbarland. Mit der Verabredung zum Umgang mit Antisemitismus sei eine Grundlage geschaffen worden für ein gemeinsames Regieren.
1: Ich sehe schon, dass es, wenn es Vorwürfe geben sollte, diese in Zukunft auch wirklich vollumfänglich aufgeklärt werden und durch so eine Mechanismen eben Sorge dafür getragen wird, dass eine gute soziale Politik nicht durch irgendwelche Vorgänge belastet werden, die auftreten können. Insofern begrüßen wir natürlich sehr, dass es diese Absichtserklärung gibt.
2: Eine Absichtserklärung, jüdisches Leben in Berlin zu schützen und zu stärken und Antisemitismus innerhalb der eigenen Partei zu ahnden. Die Vorbehalte der Brandenburger Landesregierung sind schon jetzt groß, etwa beim Thema der inneren Sicherheit. Innenminister Jan Redmann etwa provoziert in einem Social-Media-Post und wirbt offen um Polizeianwärter aus Berlin.
3: Du kommst aus Berlin oder Sachsen-Anhalt, möchtest Polizist werden und sorgst dich gerade um die politische Zukunft in deinem Heimatland? Dann schau mal nach Brandenburg.
2: Die Linke geht mittlerweile mit einer Unterlassungserklärung gegen Redmann vor, weil er in seiner Funktion als Innenminister nach der Wahl vor Risiken für die Sicherheit gewarnt hatte, sollte eine linken geführte Koalition zustande kommen. Auch SPD-Generalsekretär Kurt Fischer ist skeptisch, ob man sich auf deren Wort verlassen kann.
4: Am Ende, und das weiß ich auch aus der Erfahrung des Regierens hier mit dem BSW in Brandenburg, kommt es auf die handelnden Akteure an und dass man das, was da als Text auf dem Papier steht, dann noch mit Leben erfüllt. Und insofern habe ich da noch die gesunde Skepsis und bin gespannt, wie es jetzt in den weiteren Verhandlungen laufen wird.
2: Da geht es inzwischen um den Landeshaushalt. Wie lange die Gespräche noch andauern, ist offen.
0: Es sind, wie gesagt, erstmal Sondierungsgespräche in Berlin und erst wenn man sich dort auf alles geeinigt hat, könnte es am Ende wirklich eine Koalition aus Linken, Grünen und SPD geben. Wir haben das weiter für Sie auf dem Schirm.

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0: Da Sie fragen sich doch bestimmt auch schon nägelkauend, wie heißt es denn nun das Jugendwort des Jahres? Ja, Susanne Daubner von der Tagesschau hier mal mit den drei Favoriten.
1: Crash out, peak, rage bait.
0: Habe ich persönlich noch nie verwendet, muss ich sagen, aber bin auch nicht die Zielgruppe. Und welches Wort hat denn jetzt gewonnen, Frau Daubner?
1: Der Gewinner in diesem Jahr lautet... Ach, ist heute erst der 9.? Morgen ist der 10. Stimmt. In meinem Kalender steht's auch richtig. 10. Oktober, Jugendwort. Sorry, Leute, ich komme morgen nochmal.
0: Ja, kann passieren, unsere Jugendwortbotschafterin dann morgen nochmal mit der offiziellen Verkündung. Es bleibt also wahnsinnig spannend. 6:09 jetzt.
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0: Angeblich wissen die wenigsten im Ausland, dass diese Band aus Deutschland kommt. Genauer gesagt aus Hannover, würde man dort gar nicht vermuten. So eine Band von Weltrang, die Scorpions, Still Loving You. Hier ist Antenne Brandenburg jetzt mit aktuellen Meldungen aus unseren Regionalstudios. 17.30 Uhr.
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2: Im Studio Frankfurt, Stefanie Fiedler, guten Abend. Der Unfall bei Biesenthal, bei dem 4 Jugendliche ums Leben gekommen sind, wird weiter untersucht. Derweil ist die Anteilnahme auch weiter groß. Mehr als 1000 Menschen haben am Abend den Trauergottesdienst in Bernau besucht. Dazu sagte Bernaus Bürgermeister André Stahl.
3: Ich war selbst auch in der Kirche, wie auch Vertreter der anderen Kommunen und natürlich sehr, sehr, sehr viele Menschen, Schülerinnen, Schüler, Lehrerinnen, Lehrer und Angehörige, die also ihrer Trauer Raum geben wollten. Natürlich ist eine starke Anteilnahme hier in der ganzen Stadt zu spüren und auch eine Betroffenheit. Und ich habe selbst 3 Kinder, die jugendlich bzw. ganz junge Erwachsene sind. Und da verspürt man schon sehr tiefe Mitgefühl und eine tiefe Anteilnahme. Und das geht ganz, ganz vielen Menschen hier in der Stadt und in der Region so.
2: Die Kirche in Bernau bleibt auch am Wochenende weiter für Trauernde geöffnet. Strausberg wählt am Sonntag erneut das Stadtoberhaupt. In der Stichwahl treten Annette Binder und Robert Krause gegeneinander an. Binder hatte die Wiederholungswahl im September mit 48,3% gewonnen, aber die absolute Mehrheit verfehlt. Janko Brett mit Einzelheiten.
4: Damit endet ein ungewöhnlicher Wahlmarathon. Schon im Februar hatten 5 Kandidaten um das Bürgermeisteramt gekämpft. In der Stichwahl setzte sich Annette Binder im März mit 60,8% gegen Patrick Hübner durch. Die Wahl wurde nach Wahleinsprüchen und Manipulationsvorwürfen allerdings für ungültig erklärt. Bei der Wiederholungswahl im September trat Hübner nicht mehr an. Binder kam auf 48,3%, Robert Krause auf 19%. Jetzt entscheidet die Stichwahl zwischen beiden. Historisch hatte zuvor Elke Stadler das Amt inne. Sie gewann die Stichwahlen 2010 und 2018.
2: Nach einer AfD-Veranstaltung in Fürstenwalde prüft die Polizei Bodenproben auf eine übelriechende Substanz. Menschen, die sich am Tag der Einheit auf dem Gelände aufgehalten hätten, klagten über gesundheitliche Beschwerden, sagte der Sprecher. Es soll geklärt werden, ob es sich um Buttersäure oder eine andere Substanz handelt.
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2: Graue Wolken über Ostbrandenburg, zwischen Prenzlau und Frankfurt regnet es. 12 Grad in Prenzlau, 12 auch in Frankfurt. Und in der kommenden Nacht wird es immer wieder Regen geben. Die Werte gehen zurück auf 11 bis 9 Grad. Und morgen dann ein wechselhafter Samstag. Sonne, Wolken, zum Teil auch Schauer bis 18 Grad. Es ist 17.33 Uhr.
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0: A10, der östliche Berliner Ring Richtung Dreieck Barnim. Zwischen Erkner und Rüdersdorf ist an der Mühlenfließbrücke bis Anfang November nur eine Spur frei. Hier dauert es etwa eine halbe Stunde länger. A10, westlicher Berliner Ring Richtung Dreieck Havelland. Zwischen Großkreuz und Havelbrücke stehen sie eine Dreiviertelstunde im Baustellenstau. A15, Dreieck Spreewald Richtung Übergang Forst. Zwischen Cottbus West und Süd ist zurzeit die Richtungsfahrbahn dicht. B1, B5 Richtung Berlin. Zwischen Kolonie Fredersdorf und dem Abzweig Schöneiche steht ein defektes Fahrzeug auf der Frankfurter Chaussee. Vorsicht bitte auf der B101, Bad Liebenwerda Richtung Trebin. Zwischen Woltersdorf und Trebin Ost liegen Reifenteile auf der linken Spur. Und Blitze haben wir unter anderem auf der A11 Richtung Berlin zwischen Werbelin und Finofurt kurz vor der Brücke. Dann auf der B87 zwischen Mühlrose und Gewerbepark Richtung Frankfurt-Oder. Und auf der B102 zwischen Haselhoff und Niemegk bei Tempo 70. Falls auch Ihnen noch was auffällt, unterwegs Staus oder Blitzer, geben Sie es gerne durch beim Antenne-Verkehrsservice unter 0331 70 98 101. So, und ich hoffe mal, angeschnallt sind Sie, gehe ich von aus, denn wir legen jetzt hier ein bisschen Tempo drauf mit Alpha Will.

0: Giant Rooks, Slow Dance hier bei Antenne Brandenburg. Wir haben es 6:12. Jetzt im Oktober sind sie hin und wieder zu sehen, diese kleinen pinken Schleifen am Revers. Sie sollen auf das Thema Brustkrebs aufmerksam machen, jetzt im internationalen Brustkrebsmonat. Was bei den Männern der Prostatakrebs ist, bei den Frauen der Brustkrebs. Dafür gibt es gute Vorsorgemöglichkeiten, man muss sie halt nutzen. Auch wenn sich nicht jede Brustkrebsart so leicht erkennen lässt. Fragen dazu an meine Kollegin Svenja Sternig aus der RBB Gesundheitsredaktion. Das Abtasten allein reicht ja wohl nicht aus. Warum eigentlich nicht?
1: Na, es gibt unterschiedliche Krebsarten. Manche, die bilden sich in einem Drüsen- oder in einem Milchgang. Dann entstehen eben diese typischen Knoten, die man ertasten kann. Es gibt aber auch Tumore, die wachsen in den sogenannten Drüsenläppchen oder Lobuli, also da, wo eben die Muttermilch entsteht. Da spricht man dann vom sogenannten invasiv-lobulären Brustkrebs. Und hier breitet sich der Tumor recht langsam aus, aber eben diffusflächig im Brustgewebe. Und das lässt sich nicht so einfach ertasten. Aber darauf gehen bis zu 15% aller Brustkrebsfälle zurück.
0: Das ist eine ganze Menge. Wie könnte man denn diese Krebsart möglichst früh erkennen, wenn nicht übers Abtasten?
1: Na, betroffene Frauen beobachten oft, dass zum Beispiel eine Brust größer wird oder dass es sich schwer oder dumpf anfühlt. Auch Rötungen der Brust oder schuppige Brustwarzen sollte man dringend abklären lassen. Weil die Krebszellen im Gewebe aber so diffus wachsen, reicht ein Ultraschall zur Abklärung nicht aus. Diese Krebszellen erkennt man besser mit einem MRT. Wenn Frauen eine Veränderung beobachten, dann sollten sie also im Zweifel um eine Überweisung zu einem Brustzentrum bitten.
0: Also da kommt es drauf an, auf sein Körpergefühl zu hören. Und wie gut ist dieser eher versteckte Krebs dann zu therapieren?
1: Naja, standardmäßig werden Betroffene mit einer Chemotherapie behandelt. Es gibt auch Medikamente tatsächlich, die sich ganz spezifisch gegen die Merkmale der Krebszellen richten. Manche Tumore brauchen zum Beispiel ein Östrogen, um wachsen zu können. Und dagegen kann man dann vorgehen. Wenn sich die Tumorzellen im Gewebe stark verteilen, dann muss die Brust aber in einigen Fällen auch entfernt werden.
0: Also Früherkennung ist auch hier das A und O. Svenja Stemmig, vielen Dank.

0: kommt gleich mit drauf auf meine Karaoke-Liste, das ELO. Hold on tight, hier ist Antenne Brandenburg. Ja, was machen wir uns denn am Wochenende Schönes zu essen? Na, nix mehr mit Sommergerichten wie Kaltschale und Nudelsalat. Der Herbst ist da und da sind wir bereit für was richtig Deftiges. Deshalb haben wir Sie heute mal gefragt, was kommt denn bei Ihnen auf den Tisch jetzt, wo der Herbst da ist?
1: Geschmortes Schweinefilet mit viel Gemüse drin.
2: Rugeneintopf und dazu haben wir, weil wir Jäger sind, immer noch ein bisschen Wildfleisch dazu.
3: Eisbein, Sauerkraut, frisches Brot und der Sud dazu.
4: Wenn es kalt wird, gibt es bei uns immer die Sojanka oder eine Käsesuppe.
5: Ja, die erste Ente. Da freuen wir uns schon ganz doll drauf mit Klöße und Rotkohl.
6: Bei uns gibt's am Wochenende, also heute Abend, Königsberger Klopse nach Originalrezept mit viel Kapern, mit Sardellen zum Würzen und das ist super lecker.
0: Oh ja, schön die Klopse, bin ich sofort dabei. Und ansonsten Sojanka, Eisbein, Ente, vielleicht eine kleine Anregung für Ihr Wochenendmenü. Wir haben es 17.52 Uhr.

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1: Im Studio Mario Köhne, guten Abend. Der AfD-Kreisverband in der Uckermark muss Schlagersänger Heino Schadenersatz zahlen. Darauf haben sich beide Parteien in einem Vergleich vor dem Landgericht Innsbruck geeinigt. Das hat der Manager des Sängers dem RBB bestätigt. Ein AfD-Kandidat hatte vor der Landratswahl in der Uckermark in sozialen Medien mit dem Satz geworben, am Sonntag würde Heino AfD wählen. Der Sänger hatte 30.000 Euro Schadenersatz gefordert. Das Gericht sprach ihm 7.500 Euro zu. Der Politiker hat sich bei Heino entschuldigt. Die Anteilnahme ist groß nach dem tödlichen Unfall von 4 Jugendlichen im Kreis Barnim. Viele Menschen sind auch heute zur Unfallstelle bei Biesenthal gekommen, um zu trauern. Britta Notnagel mit weiteren Infos.
2: Sie legen Blumen nieder, weinen, nehmen sich gegenseitig in den Arm. Der Schock sitzt bei vielen immer noch tief. An der Unfallstelle stehen Fotos der Verstorbenen und es hat sich eine lange Reihe an Kerzen angesammelt. Zum Trauern hat auch die Bernauer St. Marienkirche wieder den ganzen Tag geöffnet. Jugendliche pinnen dort ihre Gedanken an ein Board und zünden Kerzen für ihre verunglückten Mitschüler an. Für Sonntag ist ein zentraler Gottesdienst geplant. Ein Autofahrer war vorgestern Abend beim Überholen in eine Gruppe junger Mopedfahrer gekracht. Ein Gutachter prüft gerade, was genau passiert ist.
1: Und auch in Lauchhammer muss ein Gutachter ran. Nachdem dort ein ganzer Wohnblock geräumt werden musste, soll er den Zustand des Gebäudes bewerten. Wie der Landkreis Oberspreewald-Lausitz dem RBB weiter mitgeteilt hat, wird danach entschieden, ob und wann die Bewohner wieder in ihre Wohnungen dürfen. Nach einem lauten Knall Mittwochnacht waren in einer Hauswand Risse entdeckt worden. Der Vermieter hat die 10 Betroffenen derzeit in anderen Wohnungen untergebracht. Mecklenburg-Vorpommern steuert auf eine Landesregierung aus SPD, Linken und Grünen zu. Wie die drei Parteien nach den Sondierungen mitgeteilt haben, soll es Koalitionsverhandlungen geben. Aus Schwerin berichtet Caroline Kock.
3: Auf einige Punkte haben sich die drei Parteien schon verständigt. So soll die Kita beitragsfrei bleiben, Schulen weiter modernisiert und die Unterrichtsversorgung verbessert werden. Die mögliche rot-rot-grüne Koalition will außerdem einen parlamentarischen Untersuchungsausschuss zu rechtsextremen Netzwerken einsetzen. Eine Zusammenarbeit mit der AfD, die als einzige Oppositionsfraktion im Landtag sitzen wird, schließen alle drei Parteien aus. Auch mehr Beteiligungsmöglichkeiten stehen im Sondierungspapier, etwa durch Bürgerdialoge, Bürgerräte und Volksbefragungen.
1: In Berlin sind Linke, Grüne und SPD heute zunächst mit den Sondierungen gestartet. Erstes Thema war der Haushalt. Die Bahn drosselt ihr Tempo bei der Sanierung des maroden Schienennetzes. Eigentlich sollten bis 2031 insgesamt 21 Hauptstrecken grundsaniert werden. Stattdessen will die Bahn jetzt nur noch 13 erneuern. Das haben das Unternehmen und das Bundesverkehrsministerium heute mitgeteilt. Damit soll der Zugverkehr während der Bauarbeiten verlässlicher werden. Bahnchefin Paller erklärte, man habe aus den ersten Sanierungen gelernt. Und soweit die Antenne Brandenburg Nachrichten. 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
4: Ja, inzwischen sieht es fast überall nach Regen aus, kriegt wirklich jede was ab. Aktuell dazu 12 Grad in Potsdam, 13 in Eberswalde, 14 Grad in Guben. Auch nachts der ein oder andere Regenschauer, das bei 11 bis 9 Grad. Morgen früh am Sonnabend letzte Tropfen, dann auch mal etwas Sonne. Ab dem Mittag wieder Schauer möglich bei maximal 18 Grad. Am Sonntag etwas Sonne, viele Wolken und zum Regen können dann auch Graupel und Gewitter kommen bei maximal 15 Grad.
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4: A10, der östliche Berliner Ring Richtung Dreieck Barnim. Zwischen Erkner und Rüdersdorf ist an der Mühlenfließbrücke bis Anfang November nur eine Spur frei. Hier dauert es zur Stunde 20 Minuten länger. A10, westlicher Berliner Ring Richtung Dreieck Havelland. Zwischen Großkreuz und Havelbrücke stehen Sie eine halbe Stunde im Baustellenstau. Vorsicht bitte auf der B96A in Schönefeld. Zwischen dem Abzweig nach Schönefeld und Wassmannsdorf liegen Gegenstände auf der rechten Spur. Dann aufpassen bitte auf der B167 in Liebenwalde. Auf der Neuholländer Chaussee gibt es Behinderungen durch eine ungesicherte Unfallstelle. Und die Blitzer auf der A11 Richtung Berlin zwischen Werbelin und Finofurt kurz vor der Brücke. Dann auf der B87 zwischen Mühlrose und Gewerbepark Richtung Frankfurt. Und aufpassen auf der B102 zwischen Haseldorf und Niemeck bei Tempo 70. Staus, Blitzer, was immer Ihnen auffällt, geben Sie es gerne durch beim Antenne-Verkehrsservice unter 0331 70 98 101. Kommen Sie gut ans Ziel.
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4: Was macht man, wenn das eigene Kind anders ist als die anderen? Darüber hat Fernsehmoderatorin Annika Lau ein Buch geschrieben. Ihr Sohn hat ADHS, also eine Aufmerksamkeitsdefizitstörung. Und was das für eine Familie bedeuten kann, an Problemen, an Chaos, an Druck und wie man damit umgeht, darüber sprechen wir gleich mit ihr. Schönen guten Abend.

0: Und dreifache Mutter und jetzt ist sie auch noch Buchautorin. Annika, drei Kinder, ein ziemlich turbulenter Familienalltag und dann setzt du dich hin und schreibst ein Buch. Was war der Grund dafür?
1: Ich habe eigentlich gar nicht so das Bedürfnis, mich mitzuteilen, aber ich habe dann mit vielen intensiven Gesprächen herausgefunden, dass es vielen Menschen so geht und dass es, glaube ich, vielen Menschen gut tun würde, wenn sie mal lesen würden, dass sie nicht alleine sind. Und genau deswegen habe ich es gemacht.
0: In deinem Buch geht es vor allem um deinen Sohn Bas, der ADHS hat und darum, dass bei euch zu Hause eben auch nicht immer alles glatt läuft. Gab es denn beim Schreiben Momente, in denen du selbst gedacht hast, nee, das ist jetzt zu privat, das kann ich eigentlich nicht bringen?
1: Es war nicht leicht. Ich habe viel geweint und war sehr verzweifelt zwischendrin. Gedacht, das kannst du doch nicht schreiben. Das kannst du nicht preisgeben. Die Leute, was denken die denn dann am Ende von dir? Und irgendwann habe ich mir gedacht, ist mir egal. Es ist mir langsam egal, was die Leute von mir denken. Ich möchte, dass die einfach nur die Wahrheit wissen und dass sie sich abgeholt fühlen und dass sie sich selber nicht mehr so komisch fühlen und nicht so als Versager.
0: Ja, was würdest du Eltern sagen, die gerade das Gefühl haben, bei allen anderen funktioniert Familie wunderbar, nur bei uns nicht? Es gibt vielleicht auch eine Vermutung auf ADHS.
1: Ich würde denen raten, dass sie erstmal eins machen, nämlich gelassen bleiben und versuchen, ruhig zu bleiben. Ist gar nicht so leicht, weil je ruhiger wir als Erwachsene sind, desto leichter ist es dann auch für das Kind, durch diesen Irrsinn an Vermutungen und ich bin komisch, keiner mag mich, habe keine Freunde. Das ist nicht leicht für das Kind, aber je ruhiger wir bleiben und je mehr Struktur wir anbieten, desto besser. Und vor allem möchte ich allen Eltern eins raten, die eine Vermutung haben und immer wieder abgewiesen werden bei den Ärzten. Bleibt dran, folgt eurer Intuition, macht bitte, was ihr für richtig haltet.
0: Dankeschön, Annika Lau. Für Sie geht's jetzt gleich rüber zu den Kollegen vom RBB-Fernsehen. Da ist sie dann ab 18.30 Uhr, also in einer guten Viertelstunde, ausführlich zu Gast bei der Tag in Berlin und Brandenburg.

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0: Heal the world, mach doch mal die Welt gesund. Ja, wäre nicht schlecht, wenn sich da mal einer engagieren könnte. Michael Jackson, der King of Pop, hier am Freitagabend, 18.30 Uhr.
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2: Im Studio Frankfurt, Stefanie Fiedler, guten Abend. Der Unfall bei Biesenthal, bei dem 4 Jugendliche ums Leben gekommen sind, wird weiter untersucht. Derweil ist die Anteilnahme weiter groß. Mehr als 1000 Menschen haben am Abend den Trauergottesdienst in Bernau besucht. Begleitet werden die Trauernden von ausgebildeten Seelsorgern, erzählt Pfarrerin Constanze Verstadt.
3: Wir haben jetzt wirklich die professionelle Notfallseelsorge, ausgebildete Kräfte, die am Abend dann schon am Unfallort waren und dann auch die Angehörigen begleitet haben. Und dann wird das natürlich auch ausgeweitet auf alle Pfarrerinnen und Pfarrer, die als Seelsorger ausgebildet sind. Dann wurden in den Schulen Räume geöffnet, wo die Jugendlichen hingehen konnten, wenn sie Gesprächsbedarf hatten, irgendwas loswerden wollten.
2: Die Kirche in Bernau bleibt auch am Wochenende weiter für Trauernde geöffnet. Strausberg wählt am Sonntag erneut das Stadtoberhaupt. In der Stichwahl treten Annette Binder und Robert Krause gegeneinander an. Binder hatte die Wiederholungswahl im September mit 48,3% gewonnen, aber die absolute Mehrheit verfehlt. Janko Brett mit Einzelheiten.
4: Damit endet ein ungewöhnlicher Wahlmarathon. Schon im Februar hatten 5 Kandidaten um das Bürgermeisteramt gekämpft. In der Stichwahl setzte sich Annette Binder im März mit 60,8% gegen Patrick Hübner durch. Die Wahl wurde nach Wahleinsprüchen und Manipulationsvorwürfen allerdings für ungültig erklärt. Bei der Wiederholungswahl im September trat Hübner nicht mehr an. Binder kam auf 48,3%, Robert Krause auf 19%. Jetzt entscheidet die Stichwahl zwischen beiden. Historisch hatte zuvor Elke Stadler das Amt inne. Sie gewann die Stichwahlen 2010 und 2018.
2: Im Lebuser Ortsteil Malnow geht es zur Stunde um die Bildungspolitik in Brandenburg. Zu dem Talkabend haben die CDU-Kreisverbände Märkisch-Oderland, Oder-Spree und Frankfurt-Oder eingeladen. Themen sind der Lehrkräftemangel und die geplante Qualitätsoffensive an Schulen. Gesprächspartner sind Brandenburgs Bildungsminister Gordon Hoffmann und Beskus Bürgermeister Robert Czaplinski.
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2: Es regnet inzwischen fast überall. Im Osten Brandenburgs, dazu ist es kühl und windig. 11 Grad in Angermünde, 13 in Bad Saarow. Auch die Nacht bleibt regnerisch mit Werten um die 9 Grad. Und der Blick auf die Zeit, es ist 18.33 Uhr.
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0: A10, der östliche Berliner Ring Richtung Dreieck Barnim. Zwischen Erkner und Rüdersdorf ist an der Mühlenfließbrücke bis Anfang November nur eine Spur frei. Hier dauert es etwa eine halbe Stunde länger. Dann Vorsicht bitte auf der A10, südlicher Berliner Ring Richtung Dreieck Werder. Zwischen Ludwigsfelde Ost und West ist ein Fahrzeug liegen geblieben. A10, westlicher Berliner Ring Richtung Dreieck Havelland. Zwischen Großkreuz und Havelbrücke stehen sie etwa 20 Minuten noch im Baustellenstau. Dann aufpassen bitte auf der B5, Ludwigslust Richtung Kyritz. Zwischen Demmertin und Mechow laufen Hunde auf der Fahrbahn. Vorsicht auf der B96a in Schönefeld. Zwischen dem Abzweig nach Schönefeld und Wassmannsdorf liegen Gegenstände auf der rechten Spur. B167 in Liebenwalde, bitte Vorsicht auf der Neuholländer Chaussee, hier gibt es Behinderungen nach einem Unfall. Und Blitze haben wir in Mittenwalde auf der Rathausstraße ortseinwärts, den hat uns Thomas durchgegeben. Und in Luckau am Anger in Höhe Fußballplatz in beiden Richtungen entdeckt von Heinz. Dankeschön an Sie beide, Thomas und Heinz. Und falls auch Ihnen was auffällt, Stausblitzer, geben Sie es gerne durch beim Antenneverkehrsservice 0331 70 98 101. Gute Fahrt.
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0: Gleich für Sie unser Serientipp. Spannende Serie, die im Schwarzwald spielt. Ja, ziemlich gruselig. In einer der Hauptrollen eine Schauspielerin, die wir noch aus DDR-Zeiten kennen. Dazu kommen wir gleich nach einem 70er von ABBA und die 80er jetzt mit den Pet Shop Boys. West End Girls.

0: your mother know? Weiß denn die Mutti Bescheid? Ich vermute mal eher nicht. Aber hier bei Antenne Brandenburg 6:55. Es wird langsam wichtig, so ein bisschen Vorrat für den Winter anzulegen. Und zwar nicht nur bei Holz, Kartoffeln oder eingelegten Gurken, sondern auch bei Serien. Ja, gibt doch nichts Schöneres, als bei diesem Wetter gemütlich in die Glotze zu gucken. Da empfiehlt Ihnen jetzt unsere TV-Expertin Peggy Klubeck House of Young. Eine deutsche Mystery-Serie, die im Schwarzwald spielt.
1: Krass. Hier bist du aufgewachsen.
2: Ich will das hier schnell hinter mich bringen.
3: An ihre Kindheit im Schwarzwald hat Jessie vor allem schlimme Erinnerungen. Isabel! Dazu zählen auch rassistische Anfeindungen. Jessie hat chinesische Vorfahren, aber alles überschattet die Erinnerung an eine Nacht im Jahr 1999.
1: Ich sag ihr alles. Ich bring mich um, wenn du was machst.
3: Jessie stritt mal wieder mit ihrer kleineren Schwester.
1: Ich bring dich um!
3: Und danach gab es nichts Gutes mehr in Jessies Zuhause.
4: Was ist passiert?
1: Hör auf!
3: Isabel verschwand 1999 spurlos im Haus der Familie.
1: Hier fehlt ein ganzer Raum.
3: Jessies Mutter hat es der Polizei damals vergeblich versucht klarzumachen.
1: Das Haus hat sich bewegt.
3: House of Young erzählt die Geschichte einer deutsch-chinesischen Familie über 3 Generationen.
1: Warum sind eure ganzen Sachen noch hier?
3: Im Hier und Jetzt erkundet Jessies Tochter das Haus.
1: Und warum stehen in allen Türen Bücherstapel?
3: Und kurz nach Isabels Verschwinden 1999 gibt Jessies Oma endlich etwas preis.
5: Das ist schon mal passiert.
3: Die großartige Ursula Werner spielt Elsa, die seit 1949 ein Geheimnis mit sich herumträgt.
5: Ein Mädchen ist im Haus verschwunden.
3: Unerklärliche Ereignisse rund um vererbte Traumata. House of Young nutzt das Übernatürliche, um die Abgründe einer Familie zu erkunden. Und das mit einer Portion Gänsehaut.
0: Na, da sind wir doch gern dabei. Entweder heute Abend ab 23.55 Uhr im Ersten oder Sie gucken alle 6 Folgen auch ganz bequem in der ARD Mediathek. House of Young, unsere Serienempfehlung an diesem Freitagabend hier bei Antenne Brandenburg. Das hier, Rosenstolz.

0: Jede Menge los an diesem Wochenende bei uns in Brandenburg. Herbstfest in Rathenow, Töpfermarkt in Rheinsberg und Tag des Apfels am Sonntag bei Juliane Witti in der alten Brennerei in Raben im Fläming.
1: Wir haben nicht nur frisch gepressten Apfelsaft, sondern wir haben schon am Montag Apfelsaft gepresst und der wird gerade so ein bisschen vergoren und es ist dann quasi Apfelfederweiser, also leicht angegorenen Apfelsaft, so ein bisschen Richtung Appleboy. Das finde ich tatsächlich saulecker.
0: Tja, leicht beschwipst ins Wochenende, ja. Morgen beim Sonntag beim Apfelfest in Raben und noch mehr Ausflugstipps dann für Sie auf antennebrandenburg.de. Prösterchen.
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1: Im Studio Mario Köhne, guten Abend. Der AfD-Kreisverband in der Uckermark muss dem Schlagersänger Heino Schadenersatz zahlen. Darauf haben sich beide Parteien in einem Vergleich vor dem Landgericht Innsbruck geeinigt, wie der Anwalt des Sängers dem RBB bestätigt hat. Martin Adam mit den Hintergründen.
2: 30.000 Euro hatte Heino von der Uckermärker AfD gefordert. 7.500 Euro muss sie jetzt zahlen, nach einem Vergleich, den beide Parteien im mündlichen Verfahren ausgehandelt haben. Vor der Landratswahl in der Uckermark im April dieses Jahres hatte der AfD-Kandidat Teichner in sozialen Medien geschrieben, Zitat, am Sonntag würde Heino Felix wählen und Blau blüht die Uckermark, in Anspielung auf das Lied Blau blüht der Enzian des Schlagersängers.
1: Die Anteilnahme ist groß nach dem Unfall mit 4 toten Jugendlichen im Kreis Barnim. Viele Menschen sind auch heute zur Unfallstelle bei Biesenthal gekommen, um zu trauern. Dort liegen Blumen, es brennen Kerzen. Auch die St. Marienkirche in Bernau hat wieder den ganzen Tag geöffnet. Für Sonntag ist ein zentraler Gottesdienst geplant. Ein Autofahrer war vorgestern Abend beim Überholen in eine Gruppe junger Mopedfahrer gekracht. Ein Gutachter prüft derzeit, was genau passiert ist. Nachdem ein Wohnblock in Lauchhammer geräumt werden musste, soll der Vermieter jetzt ein Gutachten erstellen. Das hat der Landkreis Oberspreewald-Lausitz dem RBB bestätigt. Danach wird entschieden, wann die Bewohner zurückkehren dürfen. Florian Ludwig berichtet.
3: Auslöser war ein Vorfall Mittwochnacht in der Weinbergstraße. Bewohner hatten die Polizei verständigt, nachdem sie nach einem lauten Knall Risse in der Hauswand entdeckt hatten. Aus Sicherheitsgründen musste der Block geräumt werden. Die 10 Betroffenen sind nach Angaben der Stadt vorübergehend in anderen Wohnungen des Vermieters untergebracht worden. Unklar ist weiterhin, wodurch die Schäden entstanden sind und ob sie in Zusammenhang mit dem zuvor gehörten Knall stehen. Einer der Bewohner, der die Nacht in der Notunterkunft in einem Feuerwehrgerätehaus verbracht hatte, war gestern Morgen verstorben. Ob ein Zusammenhang mit den Ereignissen besteht, ist bislang nicht bekannt.
1: Bei unseren nördlichen Nachbarn in Mecklenburg-Vorpommern wollen SPD, Linke und Grüne über eine gemeinsame Koalition verhandeln. Das haben alle drei Parteien nach den Sondierungen mitgeteilt. In zentralen Punkten gäbe es bereits Einigkeit. So sollen Kitas beitragsfrei und alle Krankenhäuser erhalten bleiben. In Berlin laufen seit heute die Sondierungen von Linken, Grünen und SPD. Erstes Thema war der Haushalt. Die Bahn will in den nächsten 5 Jahren weniger Strecken generalsanieren als ursprünglich geplant. Statt 21 sollen bis ins Jahr 2031 nur noch 13 Strecken umfassend erneuert werden. Sören Hinze berichtet.
4: Ein neuer 5-Punkte-Plan soll mehr Pünktlichkeit und weniger Baustellenchaos garantieren. Unter anderem ist geplant, nach Bauende den Zugverkehr schrittweise wieder aufzunehmen, statt alle Schienen gleichzeitig freizugeben. Dadurch soll der Bahnverkehr zuverlässiger werden. 8 Korridorsanierungen werden auf die Zeit nach 2031 verschoben. Die Verschiebung soll ermöglichen, stabilere Umleitungen für den Güter- und Personenverkehr anzubieten.
1: Und soweit die Antenne Brandenburg-Nachrichten. 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
5: Dankeschön, Mario.
1: Gerne.
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5: Ich habe mir heute in der Drogerie erstmal ein paar Teelichter gekauft. Es ist wieder die Zeit für Kerzen. Einigermaßen verregnet heute Abend, kann immer mal was runterkommen. Temperaturen bei 9 Grad im Wittstock, 10 in Schönefeld, 13 in Frankfurt und Cottbus. Auch nachts der eine oder andere Schauer, das bei 11 bis 9 Grad. Morgen der Sonnabend startet mit letzten Regentropfen, dann ein Sonne-Wolken-Mix. Ab dem Mittag wieder Schauer möglich bei 15 bis 18 Grad. Am Sonntag kommen dann zum Regen auch noch Graupel und Gewitter dazu, maximal 12 bis 15 Grad.
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5: A10, der östliche Berliner Ring Richtung Dreieck Barnim. Zwischen Erkner und Rüdersdorf ist an der Mühlenfließbrücke bis Anfang November nur eine Spur frei. Hier dauert es noch etwa 20 Minuten länger. A10, der südliche Ring Richtung Dreieck Werder. Zwischen Ludwigsfelde Ost und West ist ein Fahrzeug liegen geblieben. Dann zur A10, dem westlichen Ring Richtung Dreieck Havelland. Zwischen Großkreuz und Havelbrücke stehen sie etwa 10 Minuten noch im Baustellenstau. B167 in Liebenwalde. Bitte Vorsicht an der Neuholländer Chaussee. Hier gibt es Behinderungen nach einem Unfall. Und Blitzer stehen auf der südlichen A10 Richtung Dreieck Werder in Höhe Königswusterhausen. Danke an Janni dafür. In Mittenwalde auf der Rathausstraße ortseinwärts und in Luckau am Anger in Höhe Fußballplatz hier in beiden Richtungen. Ihre Stau- und Blitzermeldungen werden Sie los beim Antenne-Verkehrsservice unter 0331 70 98 101. Wir wünschen allen unterwegs eine gute und vor allem sichere Fahrt.
6: unser Sandmännchen. Womit kommt das Sandmännchen heute? Mit dem Sattelschlepper. Das Sandmännchen hat dir eine Geschichte mitgebracht.
7: Die Erdmännchen Jan und Henry.
8: Mann.
9: Was denn, Jan?
8: Ich bin müde. Mann, ich auch.
10: Alle Augen zugemacht, wir schlafen jetzt die ganze Nacht.
8: Henry? Was ist denn? Oh Mann, jetzt bin ich wieder wach.
11: Na, dann hör doch mal das Geräusch.
8: Das klingt aber seltsam.
11: So klingt ein Roboter.
8: Aber was denn für ein Roboter?
11: Einer, der gerade das Sprechen beigebracht kriegt.
8: Echt? Von wem?
11: Na, von seinem Erfinder. Ist doch klar.
8: Aha. Und warum muss denn der Roboter so unbedingt sprechen können?
11: Damit er für den Erfinder einkaufen gehen kann.
8: Echt? Was soll denn der Roboter einkaufen?
11: Alle Zutaten für Spaghetti mit Tomatensauce. Das essen Erfinder nämlich am liebsten.
8: Nicht nur Erfinder, ich auch.
11: Und ich erst. Komm, wir gehen ihn mal suchen. Ja.
12: Wo kommt es her?
11: Das Geräusch.
12: Vielleicht von da?
11: Oder von dort?
12: Von diesem Ort?
11: Quatsch!
12: Da bei dir?
11: Ah!
12: Es kommt von hier!
8: Das ist ein Supermarkt.
11: Ja klar, hier kauft der Roboter gerade ein.
8: Bei den vielen Gängen und bunten Regalen finden wir den Roboter ja nie.
11: Da müssen wir uns was überlegen. Ich weiß, wir bauen eine Roboterfalle.
8: Ja genau, ich weiß auch schon wie. Er will doch die Zutaten für Spaghetti mit Tomatensauce kaufen. Wir packen alles, was man dafür braucht, in einen Wagen.
11: Und damit locken wir ihn an.
8: Ja!
11: Ja!

0: Jetzt haben wir alles zusammen, aber weit und breit kein...
1: Da, hörst du das? Der Roboter, er ist hier ganz in der Nähe.
2: Jungs, ihr würdet mir wahnsinnig helfen, wenn ihr die Sachen auf das Band legen würdet.
1: Hä? Was? Aufs Band?
0: Aber wir suchen den Roboter.
1: Er muss hier ganz in der Nähe sein.
0: Das Geräusch kommt von diesem Ding.
2: Dieses Dings ist mein Scanner. Und damit scanne ich die Sachen in meine Kasse ein.
0: Ja. Na, das habe ich mir ja gleich gedacht.
2: Das macht 29,59 Euro. Zahlt ihr bar oder mit Karte?
1: Ich glaube, wir zahlen gar nicht.
0: Wir haben nämlich kein Geld.
1: Ja, aber vielleicht kommt ja doch noch ein Roboter zum Einkaufen vorbei.
0: Der kann die Sachen bestimmt gut gebrauchen.
1: Die haben wir nämlich extra für ihn ausgesucht.
0: Tschüss, Frau.
1: Tschüss. Bin ich müde. Mann, oh Mann.
3: Ob man so einen Roboter wirklich zum Einkaufen schicken kann? Was meinst du, Jan? Schläft schon. Tja, dann muss ich ihn wohl morgen fragen.
4: Das Sandmännchen hat dir ein Lied mitgebracht.

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1: Ja, und ich habe mir heute in der Drogerie nicht nur Teelichter gekauft, sondern auch gleich noch Hustenbonbons und Nasenspray mit Hyaluron. Ja, man muss sich ja in der Erkältungszeit nicht kampflos ergeben, würde ich mal sagen. Herzlich willkommen, schönen guten Abend. Hallo.

0: ich betrachte das mal als Ritterschlag, wenn sich ein DJ bei uns hier bei Antenne Brandenburg Musik wünscht und zwar eine richtig coole Nummer.
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0: Jeden Morgen kurz nach 7:30 und jeden Abend kurz vor 7:30 erfüllen wir Ihren Musikwunsch und der kommt heute von Lutz aus Neuenhagen. Er war früher DJ oder wie das in der DDR hieß, Schallplattenunterhalter und erinnert sich noch gern an eine legendäre Nummer der Band Freeze, Titel I.O.U.
2: War ein super erfolgreicher Titel und hat uns die Tanzflächen immer gefüllt, konnte man jederzeit spielen und schon war die Tanzfläche voll.
0: Ja, und ich vermute mal, du als ehemaliger Schallplattenunterhalter hast den Song auch noch auf Platte.
2: Ich sag mal so, ich habe die Supermaxi-Single und kann mir den jederzeit zu Hause anhören, aber im Radio finde ich ihn auch gut.
0: Na, dann hören wir jetzt. Legendäre 80er von Freeze. Hier ist I.O.U.

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1: Genau 19:30 und Regen gibt's heute Abend großzügig fast im ganzen Land bei uns, wobei die Schauer in der Nacht danach Polen abziehen. Temperaturen aktuell bei 11 Grad in Doberlug-Kirchhain, 10 in Grünow, 9 Grad in Rathenow. Auch nachts der ein oder andere Regenschauer bei 11 bis 9 Grad. Morgen früh letzte Tropfen, dann auch mal etwas Sonne. Ab dem Mittag wieder Schauer möglich, maximal 18 Grad. Am Sonntag etwas Sonne, viele Wolken und zum Regen können dann auch Graupel und Gewitter kommen bei maximal 15 Grad.
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1: A10, der östliche Berliner Ring Richtung Dreieck Barnim. Zwischen Erkner und Rüdersdorf ist an der Mühlenfließbrücke bis Anfang November nur eine Spur frei. Hier dauert es etwa 10 Minuten länger. A10, der südliche Berliner Ring Richtung Dreieck Werder. Zwischen Ludwigsfelde Ost und West ist ein Fahrzeug liegen geblieben. Vorsicht auch auf der A10, dem westlichen Ring Richtung Dreieck Havelland. Zwischen Großkreuz und Vöben blockiert ein kaputtes Fahrzeug die rechte Spur. Und nochmal Vorsicht zwischen Spandau und Brieselang. Hier steht ein unbeleuchtetes Fahrzeug. B167 in Liebenwalde. Vorsicht auf der Neuholländer Chaussee. Hier gibt es Behinderungen nach einem Unfall. Und die Blitze erwarten Sie auf der südlichen A10 Richtung Dreieck Werder in Höhe Königs Wusterhausen. In Mittenwalde auf der Rathausstraße ortseinwärts und in Luckau am Anger in Höhe Fußballplatz hier in beiden Richtungen. 0331 70 98 101, die Nummer vom Antenne Verkehrsservice. Wir wünschen allen unterwegs eine gute und sichere Fahrt.
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1: Mit einer Runde Freitagabend-Reggae. Bob Marley und die Wailers. Could You Be Loved? Schönen guten Abend, hallo zusammen.

0: Silbermond. Am Freitagabend, 7:50 und halten Sie sich bitte jetzt schon mal den morgigen Mittag frei, 11 bis 1. 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

0: Amy Stewart bei Antenne Brandenburg, der Freitagabend, gleich 8 Minuten vor 8. Das war's von mir. Mein Name Olaf Kosert. Wir hören uns aber schon am Sonntagvormittag wieder. Dann wie immer am Sonntagvormittag bei uns mit prominentem Besuch.
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1: Im Studio Mario Köhne, guten Abend. Der AfD-Kreisverband in der Uckermark muss Schlagersänger Heino Schadenersatz zahlen. Darauf haben sich beide Parteien in einem Vergleich vor dem Landgericht Innsbruck geeinigt. Das hat der Manager des Sängers dem RBB bestätigt. Ein AfD-Kandidat hatte vor der Landratswahl in der Uckermark in sozialen Medien mit dem Satz geworben, am Sonntag würde Heino AfD wählen. Das Gericht sprach dem Sänger 7.500 Euro zu. Die Anteilnahme ist groß nach dem tödlichen Unfall von 4 Jugendlichen im Kreis Barnim. Viele Menschen sind auch heute zur Unfallstelle bei Biesenthal gekommen, um zu trauern. Britta Notnagel mit weiteren Infos.
2: Sie legen Blumen nieder, weinen, nehmen sich gegenseitig in den Arm. Der Schock sitzt bei vielen immer noch tief. An der Unfallstelle stehen Fotos der Verstorbenen und es hat sich eine lange Reihe an Kerzen angesammelt. Zum Trauern hat auch die Bernauer St. Marienkirche wieder den ganzen Tag geöffnet. Jugendliche pinnen dort ihre Gedanken an ein Board und zünden Kerzen für ihre verunglückten Mitschüler an. Für Sonntag ist ein zentraler Gottesdienst geplant. Ein Autofahrer war vorgestern Abend beim Überholen in eine Gruppe junger Moped Fahrer gekracht. Ein Gutachter prüft gerade, was genau passiert ist.
1: Und auch in Lauchhammer muss ein Gutachter ran. Nachdem dort ein ganzer Wohnblock geräumt werden musste, soll er den Zustand des Gebäudes bewerten. Wie der Landkreis Oberspreewald-Lausitz dem RBB weiter mitgeteilt hat, wird danach entschieden, ob und wann die Bewohner wieder in ihre Wohnungen dürfen. Nach einem lauten Knall Mittwochnacht waren in einer Hauswand Risse entdeckt worden. Mecklenburg-Vorpommern steuert auf eine Landesregierung aus SPD, Linken und Grünen zu. Wie die drei Parteien nach den Sondierungen mitgeteilt haben, soll es Koalitionsverhandlungen geben. Aus Schwerin berichtet Caroline Kock.
3: Auf einige Punkte haben sich die drei Parteien schon verständigt. So soll die Kita beitragsfrei bleiben, Schulen weiter modernisiert und die Unterrichtsversorgung verbessert werden. Die mögliche rot-rot-grüne Koalition will außerdem einen parlamentarischen Untersuchungsausschuss zu rechtsextremen Netzwerken einsetzen. Eine Zusammenarbeit mit der AfD, die als einzige Oppositionsfraktion im Landtag sitzen wird, schließen alle drei Parteien aus. Auch mehr Beteiligungsmöglichkeiten stehen im Sondierungspapier, etwa durch Bürgerdialoge, Bürgerräte und Volksbefragungen.
1: Und in Berlin sind Linke, Grüne und SPD heute zunächst mit den Sondierungen gestartet. Erstes Thema war der Haushalt. Soweit die Antenne Brandenburg Nachrichten. 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Das Wetter. Mit dichten Wolken, einzelnen Schauern und diesen Temperaturen geht es durch den Abend. 9 Grad in Potsdam und Stechlin, 10 Grad in Luckenwalde und Angermünde und noch 11 Grad in Cottbus. Nachts bleibt es stark bewölkt. Immer wieder gibt es bei Tiefstwerten von 9 Grad Regen. Morgen dann erst Regen und wenn der abgezogen ist, wird es freundlich. Ab dem Mittag ziehen dann aber neue Schauer auf. Die Höchstwerte morgen 18 Grad.
4: Und hier ist der Verkehrsservice für den ARD-Abend. Geht los mit der A2 Richtung Berlin. Zwischen Allerringersleben und Bornstedt stockender Verkehr. Da gibt es eine Baustelle und das dauert 10 Minuten länger dort. A2 Berlin Richtung Hannover. Zwischen Peine Ost und Peine 2 Kilometer Stau nach einem Unfall. Stauzeit hier 20 Minuten. Die A9 Richtung Berlin ist zwischen Dittersdorf und Triptis nach einem LKW-Unfall gesperrt. Hier zurzeit 3 Kilometer Stau. Bitte bilden Sie eine Rettungsgasse. A14 Richtung Dresden zwischen Leipzig-Ost und Kleinpößner, 3 Kilometer Stau, 10 Minuten Verzögerung. Und die B250 Richtung Treffort ist zwischen B7 und Hattengau nach einem Unfall gesperrt. Das war's. Ich wünsche Ihnen eine gute Fahrt durch den Abend.
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4: Heute wieder vom MDR in Thüringen mit Frank Huber. Ich grüße Sie.

Einer meiner Lieblingstitel aus den 70ern. Ich glaube, ich habe es schon mal erwähnt. Ich war ja ein großer Boney M-Fan und der Song hat mir auch besonders gut gefallen, die Ma Baker. Tja, und damit...

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Herbert Grönemeyer hier im ARD Abend und der Weg. Ich hatte heute Morgen ein ganz schönes Erlebnis beim Bäcker, das ich gerne mit Ihnen teilen möchte an dieser Stelle. Ich wollte mir nämlich einfach nur ein einziges Brötchen kaufen und dann habe ich festgestellt, kein Geld dabei und Handy auch zu Hause vergessen. Also ich konnte nicht zahlen. Und was ist passiert? Also die freundliche Dame aus dem Verkauf hat's mir geschenkt und zwar mit den Worten, ach, Sie sehen so hungrig aus. Das hat mich so sehr gefreut. Also da war ich fast ein bisschen gerührt. Und ich muss sagen, also das war mein Highlight des Tages. Ein geschenktes Brötchen. Hatten Sie auch so ein schönes Highlight heute? Sagen Sie es mir gerne unter 0800 80 80 110 oder Sie schreiben mir ard-abend@mdr.de.

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5: Und hier ist der Verkehrsservice für den ARD-Abend um 20.31 Uhr. A2 Berlin Richtung Hannover. Zwischen Peine Ost und Peine 2 Kilometer Stau nach einem Unfall. Vorsicht bitte, das Stauende oder am Stauende, da hat sich noch ein Unfall ereignet. Die A4 Richtung Görlitz ist zwischen Salzenforst und Bautzen West wegen Bergungsarbeiten gesperrt. Auch hier zurzeit Stau. A9 Richtung Berlin zwischen Tittersdorf und Triptis 4 Kilometer Stau, da gab es einen Unfall. Und die A14 Richtung Dresden zwischen Leipzig Ost und Kleinpößner 3 Kilometer Stau. Und hier dauert es 15 Minuten länger. Das war's. Damit wünsche ich Ihnen eine gute Fahrt durch den Abend. Jetzt mit einem 80er von Bonnie Tyler und Shakin' Stevens mit A Rocking Good Way.
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Die vier Musikerinnen, die so auf keinen Fall blond sein wollten, die vier Non-Blondes mit WhatsApp hier im MDR Abend. In den 70ern, 79 um genau zu sein, da überraschte die amerikanische Rockband Styx die Fans mit einem Song, der irgendwie ganz anders klang als die großen Rockhits. Da gab's nämlich statt Gitarren plötzlich Mandoline, Akkordeon und ziemlich viel Gefühl. Die Rede ist von Boat on the River von Styx.

0: gute Laune aus den 80ern. Die Bark hier im ARD-Abend und Rhythm of the Night. Die letzten Worte vor dem Tod, eigentlich ja was Trauriges, aber in unserem Fall darf man auch drüber schmunzeln mit unserem speziellen Trio hier.
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3: Nimm das Kissen aus meinem Gesicht.
4: Ja, man sollte sich kurz fassen, finde ich auch.
3: Ich würde die zusammenrufen, die ganze Sippe, damit die denkt, die kriegt richtig Asche. Wenn die dann alle da sitzen, so tränennass und die Hand auf meine Hand gelegt haben, dann gebe ich denen mit so einer ersterbenden Grabstimme die Abholzeiten der Mülleimer durch. Mittwochs. Mittwochs muss die gelbe Tonne raus vor 7 Uhr. Da musst du gucken und auf das Scharnier muss WD-40. Und dann sterbe ich. Da habe ich richtig Bock drauf.
4: Schön.
3: Ich glaube, dass man keinen Wert drauf legt, was das letzte Wort ist.
4: Naja, wahrscheinlich sagt man sowas wie, das war's jetzt, ich bin gleich weg, macht's gut. Wir sehen uns, da wo ich gleich bin, kommt ihr auch noch hin. Und jetzt geht raus, sterben ist wie pinkeln. Wenn man mir dabei zuguckt, kann ich nicht.
3: Das ist ja mein Lieblingswitz. Ich möchte friedlich im Schlaf sterben wie mein Großvater, nicht schreiend und weinend wie seine Beifahrer.
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ganz starke 80er, finde ich. Dean Warwick und Heartbreaker. Noch ein 80er vor 21 Uhr, nämlich Police mit Every Breath You Take. Vorher aber noch R.E.M., das ist ein 90er. 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
1: Uhr im Studio, Mario Köhne, guten Abend. Der AfD-Kreisverband in der Uckermark muss dem Schlagersänger Heino Schadenersatz zahlen. Darauf haben sich beide Parteien in einem Vergleich vor dem Landgericht Innsbruck geeinigt, wie der Anwalt des Sängers dem RBB bestätigt hat. Martin Adam mit den Hintergründen.
2: 30.000 Euro hatte Heino von der Uckermärker AfD gefordert. 7.500 Euro muss sie jetzt zahlen, nach einem Vergleich, den beide Parteien im mündlichen Verfahren ausgehandelt haben. Vor der Landratswahl in der Uckermark im April dieses Jahres hatte der AfD-Kandidat Teichner in sozialen Medien geschrieben, Zitat, am Sonntag würde Heino Felix wählen und Blau blüht die Uckermark, in Anspielung auf das Lied Blau blüht der Enzian des Schlagersängers.
1: Die Anteilnahme ist groß nach dem Unfall mit 4 toten Jugendlichen im Kreis Barnim. Viele Menschen sind auch heute zur Unfallstelle bei Biesenthal gekommen, um zu trauern. Dort liegen Blumen, es brennen Kerzen. Für Sonntag ist ein zentraler Gottesdienst in Bernau geplant. Ein Autofahrer war vorgestern Abend beim Überholen in eine Gruppe junger Mopedfahrer gekracht. Ein Gutachter prüft derzeit, was genau passiert ist. Nachdem ein Wohnblock in Lauchhammer geräumt werden musste, soll der Vermieter jetzt ein Gutachten erstellen. Das hat der Landkreis Oberspreewald-Lausitz dem RBB bestätigt. Danach wird entschieden, wann die Bewohner zurückkehren dürfen. Florian Ludwig berichtet.
3: Auslöser war ein Vorfall Mittwochnacht in der Weinbergstraße. Bewohner hatten die Polizei verständigt, nachdem sie nach einem lauten Knall Risse in der Hauswand entdeckt hatten. Aus Sicherheitsgründen musste der Block geräumt werden. Die 10 Betroffenen sind nach Angaben der Stadt vorübergehend in anderen Wohnungen des Vermieters untergebracht worden. Unklar ist weiterhin, wodurch die Schäden entstanden sind und ob sie in Zusammenhang mit dem zuvor gehörten Knall stehen. Einer der Bewohner, der die Nacht in der Notunterkunft in einem Feuerwehrgerätehaus verbracht hatte, war gestern Morgen verstorben. Ob ein Zusammenhang mit den Ereignissen besteht, ist bislang nicht bekannt.
1: Bei unseren nördlichen Nachbarn in Mecklenburg-Vorpommern wollen SPD, Linke und Grüne über eine gemeinsame Koalition verhandeln. Das haben alle drei Parteien nach den Sondierungen mitgeteilt. In zentralen Punkten gäbe es bereits Einigkeit. So sollen Kitas beitragsfrei und alle Krankenhäuser erhalten bleiben. In Berlin laufen seit heute die Sondierungen von Linken, Grünen und SPD. Erstes Thema war der Haushalt. Und soweit unsere Antenne Brandenburg Nachrichten. 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Dichte Wolken gibt es heute Abend und damit sind wir beim Wetter. Einzelne Schauer auch, dazu 9 Grad in Templin und Neuruppin, 10 Grad in Lindenberg und Jüterbock und 11 Grad in Frankfurt-Oder. Nachts bleibt es so, also stark bewölkt, immer wieder Regen bei Tiefstwerten von 9 Grad. Wenn morgen früh der Regen dann abgezogen ist, ist es erst freundlich, ab dem Mittag ziehen dann aber neue Schauer auf. Bei Tageshöchsttemperaturen von 18 Grad weht mäßiger bis frischer Südwestwind. Am Sonntag wechseln sich Wolken, Schauer und Sonne bei bis zu 15 Grad ab, Monattag ähnlich.
4: Und hier ist der Verkehrsservice für den ARD-Abend. Die A1 Lübeck-Hamburg ist zwischen dem Kreuz Hamburg-Ost und dem Dreieck Norderelbe wegen Bauarbeiten bis Montag 5 Uhr in beiden Richtungen gesperrt. Eine Umleitung ist eingerichtet. A2 Richtung Berlin zwischen Wunstorf-Lute und Hannover-Herrenhausen 3 Kilometer Stau. Da gibt's jetzt eine Nachtbaustelle. 30 Minuten dauert schon länger. Die A4 Richtung Görlitz ist zwischen Salz und Forst und Bautzen-West wegen Bergungsarbeiten gesperrt. Hier zurzeit auf Stau. A7 Hannover Richtung Kassel zwischen dem Dreieck Drammetal und Lutherberg. 5 Kilometer Stau nach einem Unfall. Stauzeit hier 10 Minuten. Und die A9 Richtung Berlin ist zwischen Dittersdorf und Triptis nicht gesperrt, aber da gibt's Behinderung nach einem Unfall und 4 Kilometer Stau. Das war's. Damit wünsche ich eine gute Fahrt durch den Abend.
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4: Aus Thüringen mit Frank Huber. 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

und Ricky, don't lose the number im ARD-Abend. Willkommen. Wir haben ja in der letzten Stunde schon über die persönlichen Highlights des Tages gesprochen. Meins war ja, dass ich ein Brötchen geschenkt bekommen hatte, weil ich das Geld vergessen habe. Und jetzt hat mir der Hans-Peter aus Magdeburg gerade geschrieben, dass er eine Lehre als Elektriker macht gerade und sein Chef hat ihn heute eine Stunde früher ins Wochenende geschickt. Und das, ja, das kann ich verstehen, das ist auch ein Highlight des Tages. Haben Sie auch eins? ard-abend@mdr.de

so ein richtig schöner 80er Sound. Human League im ARD-Abend und Don't You Want Me. Jetzt möchte ich, dass Sie sich an die erste große Liebe erinnern. Also der Abend war perfekt und man möchte einfach nicht, dass alles schon vorbei ist und dass man sich wieder trennen muss. Genau dieses Gefühl steckt in diesem Titel von Sam Smith aus dem Jahr 2014. Stay with me.

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9: Und hier ist der Verkehrsservice für den ARD-Abend um 21.30 Uhr. Die A1 Lübeck-Hamburg ist zwischen dem Kreuz Hamburg-Ost und dem Dreieck Norderelbe wegen Bauarbeiten bis Montag 5 Uhr circa in beiden Richtungen gesperrt. Es gibt eine Umleitung. A2 Richtung Berlin zwischen Wunstorf-Lute und Hannover-Herrenhausen 3 Kilometer Stau an einer Nachbaustelle. 30 Minuten dauert es länger. Die A4 Frankfurt Richtung Dresden ist zwischen Berbersdorf und Siebenlehn nach einem Unfall gesperrt. Die A4 Richtung Görlitz ist zwischen Salzenforst und Bautzen West wegen Bergungsarbeiten gesperrt, hier zurzeit Stau. Und die A9 Richtung Berlin ist zwischen Tittersdorf und Triptis da ist die Verkehrsmeldung unvollständig. Also es gibt auf jeden Fall Probleme auf der A9 Richtung Berlin. Zwischen Tittersdorf und Triptis 4 Kilometer Stau gibt's und das Ganze nach einem Unfall. Das war's. Ich wünsche Ihnen eine gute Fahrt durch den Abend. Jetzt mit Musik von Big Mountain mit Baby, I Love Your Way.
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ARD Abend am Freitag mit Tony Childs und Stop Your Fussin. Ich persönlich freue mich ja immer, wenn wir Titel aus Italien mit dabei haben. Dann kann man das Urlaubsitalienisch so ein bisschen auffrischen und gucken, ob man was versteht oder nicht. Aber irgendwie, man muss eigentlich auch kein Italienisch verstehen, um zu spüren, worum es geht. Gefühle, Sehnsucht, ganz viel Leidenschaft. Bei Eros Ramazzotti und Parla con me.

Eddie Grant mit Gimme Hope to Anna. Es kam gerade eine Falschfahrermeldung rein. Achtung, Falschfahrer auf der A1, A261 Bremen-Hamburg-Südwest. Zwischen Hollenstedt und Tötensen ist dieser Falschfahrer unterwegs. Bitte fahren Sie äußerst rechts, überholen Sie nicht. Wir melden, wenn die Gefahr vorüber ist. Also, Falschfahrer auf der A1, A261 Bremen-Hamburg-Südwest. Zwischen Hollenstedt und Tötensen ist er unterwegs. Bitte äußerst rechts fahren, nicht überholen.

Walk of Fame, sondern der Walk of Life. Genauso schön 80er von den Dire Straits hier im ARD-Abend. Und kurz vor 22 Uhr noch ein 80er aus deutscher Feder. Annette Humpe mit Inga Humpe und Careless Love. Und vorher auch die Backstreet Boys mit I Want It That Way. Das ist ein 90er.

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Und hier kommt die Entwarnung aus dem Verkehrsservice für den ARD-Abend. Entwarnung auf der A1, A261, Bremen, Hamburg, Südwest. Kein Falschfahrer mehr zwischen Hollenstedt und Tötensee.

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1: Um 22 Uhr mit Tim Korge. Ein schweres Erdbeben hat Panama erschüttert. Die US-Erdbebenwarte gibt die Stärke mit 7,6 an. Das Zentrum lag nahe der Südspitze des Landes. Reporter berichten, dass in der Hauptstadt Panama-Stadt hunderte Menschen in Panik auf die Straßen gelaufen sind. Berichte über Schäden und Opfer gibt es noch nicht. Die Behörden haben eine Tsunami-Warnung für weite Teile des östlichen Pazifiks ausgegeben. Betroffen sein könnten die Küsten mehrerer Länder Mittel- und Südamerikas, darunter Mexiko, Costa Rica, Kolumbien und Peru. Die US-Regierung hat neue Sanktionen gegen den Internationalen Strafgerichtshof verhängt. Außenminister Rubio wirft dem Gerichtshof vor, Amerikaner und Israelis zu Unrecht zu verfolgen. Die Ankündigung kommt kurz nachdem bekannt wurde, dass die südafrikanische Juristin Pillay den Friedensnobelpreis erhält. Sie war 5 Jahre Richterin in Den Haag. Die EU reagiert besorgt. Jean-Marie Magro.
2: In einem Pressestatement steht, die Europäische Union werde eng mit dem Gericht in Den Haag zusammenarbeiten, um seine Arbeitsfähigkeit sicherzustellen. Nachdem das Gericht im November 2024 einen Haftbefehl gegen den israelischen Premier Benjamin Netanyahu erließ, hatte Washington schon einzelne Richter und Ankläger mit Sanktionen belegt.
1: Die Deutsche Bahn drosselt das Tempo bei der Sanierung des maroden Schienennetzes. Bis 2031 sollen nur noch 13 statt 21 Hauptstrecken grundlegend modernisiert werden. Das haben die Bahn und das Verkehrsministerium mitgeteilt. Ziel sei, für mehr Verlässlichkeit im Zugverkehr zu sorgen. Es gehe darum, die Belastungen für die Fahrgäste so gering wie möglich zu halten. In Berlin-Schöneberg sind am Abend 2 Menschen durch Schüsse verletzt worden. Nach Angaben der Polizei sind die Täter mit Fahrzeugen geflüchtet. Man untersuche derzeit Spuren und werte Videos aus. Vor den Schüssen soll es Streit zwischen mehreren Personen gegeben haben. Die Verletzten werden im Krankenhaus behandelt, schweben aber nicht in Lebensgefahr. Die AfD erreicht in Brandenburg einer repräsentativen Umfrage zufolge zum ersten Mal 40%. Das zeigen Zahlen des Meinungsforschungsinstituts INSA im Auftrag von Märkischer Allgemeiner Zeitung, Märkischer Oder-Zeitung und Lausitzer Rundschau. Die SPD kommt demnach auf 20%, die CDU und die Linken liegen bei jeweils 9%, BSW und Grüne kommen auf je 7%. In der deutschen Eishockeyliga haben die Eisbären Berlin einen deutlichen Heimsieg gefeiert. Die Mannschaft setzte sich gegen Wolfsburg mit 5:0 durch. Soweit die Nachrichten. 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Das Wetter. In der Nacht überwiegend dicht bewölkt und verbreitet regnerisch, 11 bis 9 Grad. Zum Morgen lässt der Regen nach. Morgen dann dichte Wolken, im Tagesverlauf Schauer bei 15 bis 18 Grad. Am Sonntag dann ein Mix aus vielen Wolken und etwas Sonne. Die Zeit, es ist 22.03 Uhr.
3: Und hier ist der Verkehrsservice für den ARD-Abend. Die A1 Lübeck-Hamburg ist zwischen dem Kreuz Hamburg-Ost und dem Dreieck Norderelbe wegen der Bauarbeiten bis Montag 5 Uhr in beiden Richtungen gesperrt. Es gibt eine Umleitung. A2 Richtung Berlin zwischen Wunstorf-Lute und Hannover-Herrenhausen 3 Kilometer Stau an einer Nachtbaustelle. 20 Minuten dauert es hier länger. Dann die A4 Frankfurt Richtung Dresden zwischen Berbersdorf und Siebenlehn 2 Kilometer Stau, ein Unfall, 15 Minuten dauert's länger. Die A4 Richtung Görlitz ist zwischen Salzenforst und Bautzen West wegen Bergungsarbeiten gesperrt, hier zurzeit Stau. Die A9 Richtung Berlin ist zwischen Tittersdorf und Triptis gesperrt, 4 Kilometer Stau, es gab einen Unfall. Die A40 Duisburg-Essen ist zwischen Mülheim-Winkhausen und Mülheim-Heißen in beiden Richtungen bis Montag 5 Uhr gesperrt, dort wird ein neues Brückenteil eingehoben. Und die A40 Dortmund Richtung Essen ist zwischen Bochum Zentrum und Hamme wegen Fahrbahnerneuerungen bis Montag 5 Uhr gesperrt. Das war's nun. Ich wünsche Ihnen eine gute Fahrt durch den Abend.
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3: Vom MDR in Thüringen mit Frank Huber. Einen schönen Abend wünsche ich Ihnen.

Let me see, never be the same again hier im ARD-Abend. Wir schalten jetzt unsere Disco-Kugel an und ziehen die Schlaghosen an. Damit geht's auf die Tanzflächen. Ja, genau dieses Gefühl bringt das Electric Light Orchestra mit. Der Song, den es jetzt gibt, der stammt aus dem Kultfilm Xanadu, ist bis heute Party. I'm Alive.

Milo Howling at the Moon. Und jetzt noch mal ein bisschen deutsche Vita hier im ARD-Abend. Ich mache ein bisschen Kopfkino mit Ihnen. Also stellen Sie sich vor, lauer Sommerabend in der Toskana, Glas Wein auf dem Tisch und dazu eben dann eine Stimme, die sofort nach Italien klingt. Und das eben schon seit den 80ern. Die Rede ist von Gianna Nannini und I Maschi.

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7: Und hier ist der Verkehrsservice für den ARD-Abend um 22.31 Uhr. Die A1 Osnabrück-Bremen wird zwischen Vechta und Kloppenburg wegen Brückenarbeiten von 4 Uhr heute bis Montag 5 Uhr in beiden Richtungen gesperrt. Die A1 Lübeck-Hamburg ist zwischen dem Kreuz Hamburg-Ost und dem Dreieck Norderelbe wegen Bauarbeiten bis Montag ca. 5 Uhr auch beide Richtungen gesperrt. A2 Richtung Berlin zwischen Wunstorf-Lut und Hannover-Herrenhausen 3 Kilometer Stau. Da gibt es die Nachbaustelle. 20 Minuten dauert es dort länger. Die A4 Richtung Görlitz ist zwischen Salzenforst und Bautzen-West wegen Bergungsarbeiten gesperrt. Hier auch Stau. A10 Dreieck Barnim Richtung Dreieck Spreeau. Die Ausfahrt Berlin-Hohenschönhausen ist wegen eines Schwertransport bis ca. 3 Uhr gesperrt. Dann geht's weiter mit der A40 Duisburg-Essen. Die ist zwischen Mülheim-Winkhausen und Mülheim-Heißen in beiden Richtungen bis Montag 5 Uhr gesperrt. Dort wird nämlich ein neues Brückenteil eingehoben. Und die A40 Dortmund Richtung Essen ist zwischen Bochum-Zentrum und Hamme wegen Fahrbahnerneuerungen bis Montag 5 Uhr gesperrt. Einiges los, aber wir sind durch. Damit wünsche ich eine gute Fahrt durch den Abend und viel Spaß jetzt mit ZZ Top und Rough Boy.
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gefällt mir auch gut. Heinz-Rudolf Kunze im ARD-Abend mit längeren Tagen. Die würde ich mir auch wünschen, aber jetzt werden unsere Tage ja erstmal kürzer. Und die Zeitumstellung auf Normalzeit, die gibt's ja auch schon bald in diesem Monat. In gut 2 Wochen ist es dann soweit. In der Nacht vom 24. auf 25. Oktober werden dann die Uhren wieder zurückgestellt. Wir drehen musikalisch gesehen auch die Zeit zurück jetzt ein bisschen und landen 72 bei Arlo Guthrie und City of New Orleans. 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

so mit den Close Encounters hier im ARD-Abend. Also ich persönlich habe irgendwie nie verstehen können, was an einem Roadtrip so unglaublich toll sein soll. Ich finde, das ist einfach sehr viel Zeit im Auto. Aber für viele hat das was Faszinierendes, auch für Tracy Chapman. Sie hat ja auch einen Song drüber gemacht. 88 war's und da geht's los mit dem Fast Car.

Tracy Chapman und Fast Car. In 5 Minuten 23 Uhr, soweit also der MDR-Abend, denn der ARD-Abend, denn gleich geht's weiter mit der ARD-Hitnacht, heute mit Hanno Bauer. Ich bin Frank Huber, verabschiede mich. Ich wünsche Ihnen eine angenehme Nacht.

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1: Um 23 Uhr mit Tim Korge. Ein schweres Erdbeben hat Panama erschüttert. Die US-Erdbebenwarte gibt die Stärke mit 7,6 an. Das Zentrum lag nahe der Südspitze des Landes. ARD-Korrespondentin Jenny Barke.
2: Wegen des Erdbebens gilt eine Tsunami-Warnung. In den kommenden Stunden könnten gefährliche Flutwellen an einigen Küstenabschnitten Panamas sowie den mittelamerikanischen Nachbarländern Costa Rica, Nicaragua, Guatemala und El Salvador sowie in Südamerika, in Kolumbien, Ecuador und Peru möglich sein. In der Hauptstadt Panama-Stadt wurde der Betrieb zweier U-Bahn-Linien aus Sicherheitsgründen vorübergehend eingestellt. Bisher sind keine Informationen über mögliche Verletzte oder Tote bekannt.
1: US-Präsident Trump hat nach einem Gespräch mit Kreml-Chef Putin umfangreiche Diesellieferungen aus Russland angekündigt. Mehr als 300.000 Tonnen sollten umgehend für die USA und den Weltmarkt bereitgestellt werden, schreibt Trump auf seiner Online-Plattform. Die Entscheidung ist umstritten. Trump hat erst kürzlich ein Gesetz für verschärfte Sanktionen gegen Russland unterzeichnet. Der Präsident steht allerdings wegen der gestiegenen Spritpreise unter Druck. In Halle in Sachsen-Anhalt ist heute an die Opfer des antisemitischen Anschlags vor 7 Jahren erinnert worden. An der Synagoge fand ein stilles Gedenken statt. Am 9. Oktober 2019 hatte ein Rechtsterrorist versucht, die Synagoge zu stürmen. Als das scheiterte, tötete er 2 Menschen in der Nähe. In Berlin-Schöneberg sind am Abend 2 Menschen durch Schüsse verletzt worden. Nach Angaben der Polizei sind die Täter mit Fahrzeugen geflüchtet. Man untersucht derzeit Spuren und wertet Videos aus. Vor den Schüssen soll es Streit zwischen mehreren Personen gegeben haben. Die Verletzten werden im Krankenhaus behandelt, schweben aber nicht in Lebensgefahr. Die AfD erreicht in Brandenburg einer repräsentativen Umfrage zufolge zum ersten Mal 40%. Das zeigen Zahlen des Meinungsforschungsinstituts INSA im Auftrag von Märkischer Allgemeiner Zeitung, Märkischer Oder Zeitung und Lausitzer Rundschau. Die SPD kommt demnach auf 20%, die CDU und die Linke liegen bei jeweils 9%, BSW und Grüne kommen auf je 7%. In der Fußball-Bundesliga haben sich Dortmund und Bremen 2:2 getrennt und die deutschen Fußballfrauen haben ihr Länderspiel gegen Australien 4:2 gewonnen. In der deutschen Eishockeyliga haben die Eisbären Berlin einen deutlichen Heimsieg gefeiert. Die Mannschaft setzte sich gegen Wolfsburg mit 5:0 durch. Soweit die Nachrichten. 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Das Wetter: in der Nacht überwiegend dicht bewölkt und verbreitet regnerisch 11 bis 9 Grad. Zum Morgen hin lässt der Regen nach. Morgen dann dichte Wolken, im Tagesverlauf Schauer bei 15 bis 18 Grad. Am Sonntag ein Mix aus vielen Wolken mit nur etwas Sonne bei 13 bis 14 Grad. Die Zeit 23.03 Uhr.
3: Dankeschön für die aktuellen Nachrichten. Damit starten wir gut informiert in diese Nacht. Hier ist jetzt der Verkehrsservice in der ARD-Hitnacht. Ohne lang geplante und ausgeschilderte Nachtbaustellen, weil es nämlich noch viele aktuelle Störungen gibt, die ihr Navi vielleicht noch nicht kennt. A2 Dortmund Richtung Hannover zwischen Wunstorf-Lute und Hannover-Herrenhausen. 1 Kilometer Stau vor einer Baustelle. Die Autobahn 4 Dresden Richtung Görlitz ist zwischen Salzenforst und Bautzen-West wegen Bergungsarbeiten gesperrt. Umleitung ist die U13. A7 Kassel Richtung Hannover zwischen Kassel-Nord und Lutterberg. 3 Kilometer Stau wegen Bergungsarbeiten. Die A7 Hannover Richtung Kassel ist zwischen Hedemünden und Lutterberg nach einem Unfall gesperrt. A9 Nürnberg Richtung Halle-Leipzig zwischen Dittersdorf und Triptis noch 2 Kilometer Stau. Dort ist nach einem Unfall nur eine Spur frei. Die A66 Fulda Richtung Frankfurt ist zwischen Bad Orb, Wächtersbach und Gelnhausen-Ost wegen Bergungsarbeiten gesperrt. Und dann noch ein Windhinweis für die Autobahn 71 Erfurt-Suhl. Hier ist zwischen Ilmenau-West und Gräfenroda in beiden Richtungen wegen starken Windes für Fahrzeuge mit hohen Aufbauten und leichte LKW mit Hänger gesperrt. Umleitung in Richtung Schweinfurt führt über die U98 und in Richtung Sangerhausen über die U13. Das waren die Verkehrsmeldungen. Ihnen eine gute Fahrt.
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3: Mit Abtempo-Musik zum Mitklatschen und zum Wachbleiben geht's in diese kühle, windige Nacht. Und das Klatschen hält bestimmt auch warm. Ich bin Hanne Bauer, Gruß aus Magdeburg.

Springfield über ihre ganz besondere Unterrichtsstunde, die sie bekommen hat beim Sohn des Pfarrers. Son of a Preacher Man hier in der ARD Hitnacht, 23.10 Uhr ist es. Wir kommen gut durch die Nacht jetzt mit Musik von Tears of Fears. Sowing the Seeds of Love.

0: Hier ist der ARD Hit nach 23.18 Uhr ist es. Wir kommen gut in diese Nacht hinein. Und ich komme sogar mit Besuch in diese Nacht hinein. Das hat mich sehr gefreut, denn Nico aus Wunsdorf-Lute hat einfach mal angefragt und hat gefragt, kann ich denn bei euch mal im Studio vorbeikommen? Und jetzt ist er hier bei mir im Studio. Hi.
1: Hi. Hallo, hier sind die Nachteulen aus Wunsdorf und wir grüßen die Nachteule Bär zu Hause. Aha. Und die ganze Hitnacht-Familie.
0: Ja, ihr seid ja die ganze Zeit auch immer dabei bei der Hitnacht-Familie. Ja, ja. Habt eigentlich fast jede Nacht das Radio an, habe ich so das Gefühl, oder?
1: Ja, am Wochenende vorübergehend und manchmal auch am Wochenende neugierig sein.
0: Ja, was führt euch jetzt nach Magdeburg?
1: Nach Magdeburg, wir besuchen den Cousin Arion, der wohnt in Magdeburg.
0: Aha, schön groß.
1: Und Fußball morgen, Hannover 96, Magdeburg.
0: Okay.
1: Und wir wollten die Stadt kennenlernen.
0: Na, sehr schön. Und habt schon ein paar Impressionen aufgeschnappt, denke ich mir mal, oder?
1: Ja, die Stadt ist schön. Wir haben viele neue Sachen gesehen.
0: Schön, dass euch

0: auch der Wind nicht weggepustet hat, wenn ihr euch umgeguckt habt. Das war ja heute ein richtiger Herbsttag.
1: Ja, es war schon schmuddelig.
0: Hoffentlich habt ihr das morgen schöner im Stadion, aber ich glaube, da ist sonniges Wetter angesagt und deswegen toi toi toi, dass es morgen zu euren Gunsten ausgeht, sage ich jetzt mal hier so ganz heimlich, weil Hauptsache, das hört in Magdeburg keiner. Oder für wen drückt ihr die Daumen?
1: Wir sind für die Roten aus Hannover.
0: Dachte ich schon fast. Oh Gott, was habe ich jetzt hier nur gesagt? Auf jeden Fall schön, dass ihr mal vorbeigeguckt habt. Und wie sieht's aus im Nachtstudio?
1: Schön, viel Betrieb.
0: Viel Betrieb mit euch. Also danke, dass ihr vorbeigeguckt habt und ich hoffe, wir lesen uns bald wieder. Übrigens, Grüße ausrichten jederzeit unter ard-hitnacht@mdr.de oder wenn Ihnen irgendwas Positives so passiert ist, tagsüber, was Sie uns oder mir erzählen möchten und mit anderen teilen möchten, ja, das können Sie natürlich gerne machen, auch telefonisch unter 0800 80 80 110. Dankeschön, Nico, und jetzt noch eine schöne Nacht.
1: Ah, danke.

0: Geniale Musik von Elton John. Sacrifice in der ARD-Hitnacht. Und damit ist es schon fast 23.30 Uhr. Naja, gut, eine Minute fehlt noch. Aber wir haben ja jetzt auch die ganzen Baustellen mit dabei. Hier ist der Verkehrsservice in der ARD-Hitnacht. Die A1 ist zwischen Kreuz Hamburg-Ost und Dreieck Norderelbe wegen Bauarbeiten bis Montag. Circa 5 Uhr in beiden Richtungen gesperrt. Umleitungen hier sind natürlich eingerichtet. Sonst kämen sie ja nicht an. Dann A2 Dortmund Richtung Hannover zwischen Wunstorf-Lute. Das ist da, wo meine Studiogäste herkommen, ja. Und Hannover-Herrenhausen, 1 Kilometer Stau. Dort ist wegen einer Nachtbaustelle nur eine Spur frei. Dann der Blick auf die A4, Dresden Richtung Görlitz. Hier ist zwischen Salzenforst und Bautzen-West wegen Bergungsarbeiten gesperrt. Umleitung bitte benutzen, die U13. Die A7, Hannover Richtung Kassel, ist zwischen Hedemünden und Lutherberg nach einem Unfall gesperrt. Die A40 ist zwischen Mülheim-Winkhausen und Mülheim-Heißen in beiden Richtungen bis Montag 5 Uhr gesperrt. Dort wird ein neues Brückenteil eingehoben. Muss ein großes sein. Die Autobahn 40, Dortmund Richtung Essen, ist zwischen Kreuz Bochum und Hamme wegen Bauarbeiten das ganze Wochenende gesperrt. Die Autobahn 66, Fulda Richtung Frankfurt, ist zwischen Bad Orb, Wächtersbach und Gelnhausen Ost wegen Bergungsarbeiten gesperrt. Und dann nochmal die Windwarnung von der Autobahn 71 in beiden Richtungen zwischen Ilmenau West und Gräfenroda ist gesperrt für gewisse Fahrzeuge, also die mit hohen Aufbauten und leichte PKWs mit Hänger zum Beispiel. Umleitung dann bitte benutzen in Richtung Schweinfurt, führt sie über die U98 und in Richtung Sangerhausen über die U13. Blick nach Berlin, die A113, Dreieck Oranienburg Richtung Charlottenburg, ist zwischen Tunnelforst am Tegel und Holzhauser Straße wegen der Fahrbahnerneuerung, die läuft die ganze Nacht gesperrt, bis 5 Uhr morgens wird's dauern. Und in München sind der Effner-Tunnel, der Richard-Strauss-Tunnel, der Leuchtenberg-Tunnel und der Innsbrucker Ringtunnel jeweils in beiden Richtungen wegen Wartungsarbeiten bis ca. 5.30 Uhr gesperrt. Mensch, da sind aber viele Tunnel dicht deswegen. Also, das waren die Verkehrsmeldungen für jetzt. Ich wünsche eine gute Fahrt.
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0: Mit Hanno Bauer in Magdeburg. Und ja, wir haben jetzt noch eine halbe Stunde ungefähr, bis die Geisterstunde beginnt. Die Geisterjäger sind aber jetzt schon bei uns zugange und bereit, alle Geister einzufangen und sie sicher durch die Nacht zu bringen.

0: Singst du hier Good Night?
1: Nein.
0: Live, also über das Leben wird hier gesungen. Genau, in der Live-Sendung für ganz Deutschland. Hier ist die ARD-Hitnacht. Ja, Desiree war das gerade eben. Und Taco lädt uns ins Ritz ein. Pudding on the Ritz. Jetzt.

0: ist die AD Hitler. Mit Musik, die uns munter durch die Nacht bringt. Und munter, das ist ja immer so eine relative Sache. Ist es willkommen oder ist es einfach schon eine Schlafstörung? Unsere Hörerin, die sich jetzt hier gemeldet hat bei uns in der ARD-Hitnacht, die empfindet das als großen Segen. Habe ich jedenfalls so den Eindruck.
1: Ja, hallo ihr Lieben, alle in Magdeburg und drumherum in Deutschland. Weil mir ist halt was passiert. Ich bin tagsüber aufgewacht. Und dann kam in den Nachrichten in Süddeutschland, sie hatten eine Viertelmillion, gebt euch fest, Viertelmillion Deutsche in Heilbronn, Schlafstörungen. Die können nicht schlafen, die können gar nicht schlafen. Die haben Schlafstörungen, müssen sich vom Arzt behandeln lassen und so. Ich dachte mich aber ans Telefon, dann habe ich denen erst mitgeteilt, Schlafstörungen gibt's bei uns nicht. Also ich habe seit 18 Jahren Jetlag und jede Nacht gibt's da jetzt immer dieses ARD Hitradio. Und das bedeutet nachts arbeiten, tags schlafen. Da kann es gar keine Schlafstörung geben. Die haben doch einen Knall. Oder die gehen da zum Arzt und lassen sich behandeln. Und dann macht nur die Pharmaindustrie mit Schlaftabletten Geld. Dann habe ich gesagt, sag mal, seit 2023 durch die Zeitumstellung in der Sommerzeit gar nicht mehr geben. Das ist doch klar, die Bundesärztekammer nennen die Kinder da schon Vollidioten. Also ich fand's peinlich. Na. Ich stehe auf jeden Fall auf unsere ARD-Hitnacht. Ihr macht immer tolles Programm, tolle Motivierung, tolle Moderator. Und ich danke euch, dass ihr durchhaltet. Gute Nacht und schönen guten Morgen dann später. Tschüss.
0: Schade, Name war jetzt nicht dabei. Aber ich habe rausgehört, dass es aus Süddeutschland kam, dieser Anruf. Und schöne Grüße dorthin. Also ich meine, ich kenne mich ja nicht so ganz gut aus, ja, mit allen Krankheitsbildern. Und wie Schlafstörung genau definiert ist, weiß ich auch nicht. Aber ich bin gerne Ihre Schlafstörung. Schön, dass Sie dabei sind. 23.

Hier ist die ARD Hitnacht mit einer aktuellen Verkehrsmeldung, wenn Sie gerade unterwegs sind in und um Hamburg. Ja, A7 Hamburg Richtung Hannover im Elbtunnel Hamburg wurde die Höhenkontrolle ausgelöst. Deswegen der Elbtunnel gerade gesperrt.

ruhige, handgezupfte Musik vom Leichtfuß der Sendung, ja, Gordon Lightfoot. Und dieser Tag endet mit Musik von Mr. Mister und mit Curtis Tigers. So herrlich klingt's hier bis Mitternacht.

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1: Um 0 Uhr mit Ronald Lessig. Ende September hat ein Co-Pilot der Fly-Dubai-Maschine beinahe zum Absturz geführt. Jetzt sagen Ermittler in den Vereinigten Arabischen Emiraten, der Mann hatte mit der Boeing eigentlich einen Selbstmordanschlag auf den Flughafen Tel Aviv geplant. Jan Busche berichtet darüber, was bekannt ist.
2: Der Co-Pilot soll schon bei vergangenen Flügen nach Tel Aviv die Route und den Flughafen geprüft haben, als Vorbereitung für einen späteren Anschlag. Der Plan? Die Fly Dubai Boeing sollte in ein Terminal des israelischen Flughafens stürzen. Der Co-Pilot hatte vergangene Woche während des Flugs von Dubai nach Tel Aviv den Flugkapitän mit einer Axt schwer verletzt und die Maschine in einen Sturzflug geschickt. Der Kapitän schafft es aber blutüberströmt, die Cockpit-Tür zu entriegeln. Passagiere und Besatzungsmitglieder konnten den Co-Piloten überwältigen. Die Maschine landete schließlich sicher in Saudi-Arabien.
1: Der ukrainische Präsident Zelensky hat die von den USA angekündigten Diesellieferungen aus Russland kritisiert. Geschenke an den russischen Präsidenten Putin würden den Krieg nicht beenden, teilte Zelensky mit. Das sei eine Investition in den Krieg. US-Präsident Trump hatte vorher überraschend erklärt, Russland werde umgehend große Mengen Diesel für die USA und den Weltmarkt bereitstellen. Nach der SPD hat auch die Linke in Mecklenburg-Vorpommern für rot-rot-grüne Koalitionsverhandlungen gestimmt. Der Landesvorstand der Linken fasste den Entschluss nach eigenen Angaben am späten Abend einstimmig. Die Grünen wollen bei einem kleinen Parteitag heute in Rostock entscheiden. Die Verhandlungsführer von SPD, Linken und Grünen hatten ihre zweiwöchigen Sondierungsgespräche gestern abgeschlossen und ihren Parteigremien Koalitionsverhandlungen empfohlen. In der Fußball-Bundesliga hat Werder Bremen in Dortmund kurz vor Schluss noch einen Punkt geholt. Zwischen dem BVB und Werder stand es am Ende 2:2. Aus der Sportredaktion Michael Augustin.
3: Bis zur 88. Minute lag der BVB mit 2:0 in Führung nach Toren von Svensson und Schlotterbeck. Dann begann die Bremer Aufholjagd. Reis mit dem 1:2 und der ehemalige Dortmunder Füllkrug in der zweiten Minute der Nachspielzeit mit dem Ausgleich. Der BVB war vorher immer wieder am starken Werder-Torhüter Hain gescheitert und gibt zum ersten Mal in dieser Saison Punkte ab. In der zweiten Bundesliga hat Eintracht Braunschweig mit 1:0 gegen Holstein Kiel gewonnen. Keine Tore dagegen im zweiten Spiel des Abends. Heidenheim und Kaiserslautern haben sich 0:0 getrennt.
1: Das waren die Nachrichten. Das Wetter in Deutschland. Gebietsweise Regen, auch trockene Phasen bei Tiefstwerten zwischen 11 und 6 Grad. Tagsüber im Nordwesten immer wieder Regen, sonst länger trocken, später einzelne Gewitter bei Höchstwerten zwischen 12 und 18 Grad. Am Sonntag Sonne, Wolken und Schauer, im Norden auch Gewitter, zeitweise trocken, bei 9 bis 17 Grad. Am Montag heiter, häufig trocken, im Nordosten Schauer, 12 bis 20 Grad. Es ist 0:03.
4: Dankeschön für die ersten Worte des neuen Tages. Heute ist Samstag, der 10.10. Allen Geburtstagskindern übrigens alles Gute, die jetzt am Radio sind. Hier ist der Verkehrsservice in der ARD-Hitnacht. Jetzt nur die aktuellsten Meldungen ohne Dauerbaustellen. A7, Hamburg Richtung Hannover. Ich sage das gerade eben, der Elbtunnel ist nach Auslösung der Höhenkontrolle gesperrt. Die A66 Fulda Richtung Frankfurt ist zwischen Bad Orb, Wächtersbach und Gelnhausen Ost wegen Bergungsarbeiten gesperrt. Dann die Windwarnung immer noch von der Autobahn 71, denn hier ist gesperrt zwischen Ilmenau West und Gräfenroda beiderseits wegen starken Windes für Fahrzeuge mit hohen Aufbauten und leichte Lkw mit Hänger. Die Umleitung in Richtung Schweinfurt bitte die U98 benutzen und in Richtung Sangerhausen die U13. Und in München sind der Effner-Tunnel, der Richard-Strauss-Tunnel, der Leuchtenberg-Tunnel und der Innsbrucker Ring-Tunnel jeweils in beiden Richtungen wegen Wartungsarbeiten heute Nacht gesperrt. Bis 5.30 Uhr soll es dauern. Muss ja auch alles auf einmal sein. Das waren die Verkehrsmeldungen. Ihnen eine gute Fahrt.
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4: Ja, das war ja ein Kuddelmuddel-Musikclash kurz vor Mitternacht. Ich werde doch mal die Geisterjäger jetzt mal ins Studio rufen. So schnell wie möglich. Ich bin Hanno Bauer in Magdeburg. Hallöchen.

0: Hier wird schon Goodbye gesungen. Dabei ist der Tag doch gerade erst 11 Minuten und 11 Sekunden jung. Und schwupps haben wir schon Samstag. Heute ist der 10.10. Was für ein schönes Datum. Und ich erwähnte es ja schon kurz, zwei, die Geburtstag haben, kenne ich sogar. Mein Bruder ist das einerseits, schönen Gruß von mir. Und Claudia aus Stuttgart, die gerade ihren Geburtstag mit einem ganzen Wochenende in Wien feiern darf. Und dort mit ihrem Jörg und mit ihrer Schwester die Stadt erkundet, bei bestem Sonnenwetter, wie sie mir geschworen hat. Liebe Claudia, alles Gute zum Geburtstag und weiter so schöne Einfälle per E-Mail zu Themen und zu Verrücktheiten für die ARD-Hitnacht wünsche ich. Sehr kreativ, was da immer kommt, per E-Mail an ard-hitnacht@mdr.de. Herzlichen Dank dafür und weiter so gute Einfälle. Und natürlich auch Gruß an alle anderen, die heute Geburtstag haben. Feiert schön rein.
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der ARD Hitnacht, ja. Und bei mir gibt es jetzt eine E-Mail von Mario. Mario, der geschrieben hat, guten Abend, lieber Hanno. Wir hoffen, es geht dir gut. Ja, zu Mario gehört nämlich auch noch Iris und das kleine Hundchen. Und alle drei sind wahrscheinlich am Radio, außer Malu, der wahrscheinlich schon wieder unter dem Schrank ein wenig vor sich hin schlummert und entschuldigt ist zur ARD Hitnacht. Auf jeden Fall. Sie schreiben also, wir hoffen, es geht dir gut und du bist wohlgestimmt. Ja, kann ich bestätigen. Danke für die Nachfrage. Wir sind es, außer dass uns eine kleine Nebenhöhlenvereiterung plagt. Hey, dann geht's euch doch gar nicht so gut. Aber schön, wenn ihr es trotzdem so empfindet. Und sie haben noch geschrieben, wir hätten da noch eine kleine Frage an den Radioarzt Jürgen. Folgende Szenerie trug sich in einer Arztpraxis irgendwo in Deutschland zu. Arzt und Patienten, haben Sie denn das Stärkungsmittel genommen, das ich Ihnen verschrieben habe? Nein. Und Arzt mit hochgezogenen Augenbrauen, und weshalb nicht? Patient zum Arzt, ich habe die Flasche nicht aufgekriegt. Ha! Lustig. Jetzt zur Frage, ob dem Radioarzt ein derartig gelagerter Fall schon bekannt war. Herzliche Grüße aus Lengerich in Westfalen an dich, den Herrn Doktor und an die ganze Radiofamilie von Iris und von Mario. Und da Malu da unten nicht aufgeführt ist, schätze ich mal, schläft er tatsächlich schon. Ja, ihr Lieben, Dankeschön erstmal für die E-Mail und für die Frage an den Doktor. Ja, er ist natürlich einer, der sie alle aufgekriegt hat. Also nicht nur das Stärkungsmittel, sondern er ist ja Chirurg. Fragt er gerade den Richtigen. Mal sehen, was Jürgen so sagt.

Was das Hervorragende bei Jürgen, unserem Arzt in der ARD-Hitnacht ist, ist, dass er nie lange braucht für seine Diagnosen, ja, wenn es um was Wichtiges wie eine gute Stärkung zur Nachtzeit geht. Und der medizinisch-philosophische Leitspruch auf Marios Anfrage kam sozusagen per E-Rezept schnell zu uns ins Studio. Und damit jetzt sozusagen von Goch über Magdeburg nach Lengerich ausgerichtet. Er hat nämlich geschrieben, Stärke kommt nicht von körperlicher Fähigkeit, sie entspringt einem unbeugsamen Willen. Spruch von Mahatma Gandhi. Gibt's rezeptfrei. Ha, sehr schön. Ach ja, und gute Besserungswünsche für die vereiterte Nasennebenhöhle gibt's natürlich auch noch von Jürgen, unserem Radioarzt. Ja, und wenn ihr wollt, verschreibt er euch auch noch Rotlicht, Meerwassersalzspülung und ein Taschentuch.

0: So, dann würde ich mal schauen, wie es auf den Straßen aussieht. Wenn wir uns schon umschauen, dann nämlich auch dort. 0.30 Uhr wird es Zeit für den Verkehrsservice der ARD Hitnacht. Die A1 ist zwischen Kreuz Hamburg-Ost und Dreieck Norderelbe wegen Bauarbeiten das ganze Wochenende in beiden Richtungen gesperrt. Die A40 ist zwischen Mülheim-Winkhausen und Mülheim-Heißen in beiden Richtungen gesperrt das ganze Wochenende. Die A40 Dortmund Richtung Essen ist zwischen Kreuz Bochum und Hamme wegen Bauarbeiten das Wochenende über gesperrt. Die A66 Fulda Richtung Frankfurt ist zwischen Bad Orb-Wächtersbach und Gelnhausen-Ost wegen Bergungsarbeiten immer noch gesperrt. Eine Windwarnung für die Autobahn 71 Erfurt-Suhl. Hier ist zwischen Ilmenau-West und Gräfenroda in beiden Richtungen wegen starken Windes für Fahrzeuge mit hohen Aufbauten und leichter LKW mit Hänger gesperrt. Umleitung bitte benutzen in Richtung Schweinfurt die U98 und in Richtung Sangerhausen die U13. In Berlin die Autobahn 111 ist gleich zweimal dabei. Charlottenburg Richtung Dreieck Oranienburg erstmal. Der Tunnel Flughafen Tegel ist wegen eines defekten Fahrzeuges gesperrt. Und in der Gegenrichtung, also Dreieck Oranienburg Richtung Charlottenburg, ist zwischen Tunnel Forst am Tegel und Holzhauser Straße wegen der Fahrbahnerneuerung bis ca. 5 Uhr gesperrt. In München sind der Effner-Tunnel, der Richard-Strauss-Tunnel, der Leuchtenberg-Tunnel und der Innsbrucker Ring-Tunnel jeweils in beiden Richtungen wegen Wartungsarbeiten heute Nacht gesperrt. Bis 5.30 Uhr soll es dauern. Gute Fahrt durch die Nacht wünsche ich. Bleiben Sie munter.
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0: Mit Hanno Bauer in Magdeburg. Grüß dich schön.

Norbert. Norbert hört bei diesem Wetter in seinem Wohnwagen die AD-Hit-Nacht, vermutlich, weil es trotz Herbststurm irgendwie beruhigt. Er hat nämlich geschrieben, hallo, mein Bruder und ich sind gerade in Dänemark mit dem Wohnmobil unterwegs. An diesem Wochenende stehen wir in Horsens auf dem Campingplatz. Sind auf dem Weg wieder nach Deutschland. Am nächsten Wochenende ist der Urlaub nämlich zu Ende. Grüße aus Dänemark von der Ostsee von Norbert und Reinhold. Und ich grüße ganz lieb zurück. Dankeschön für die E-Mail und noch ein paar schöne Tage.

Heidi aus da unten in Bayern hat geschrieben, wie schön. Heidi aus Bayern grüßt alle Hitnachtler. Heute vor allem Hanno, den Muntermacher. Ich wünsche mir für diese Nacht wieder ein paar interessante und humorvolle Beiträge und mitreißende Musik und eben solche Kommentare von Hanno. Na gut. Ich versuche mein Bestes und mit der hinreißenden Musik, das klappt auf jeden Fall jetzt, denn wir spielen den Soundtrack der Nacht mit Soundtrack-Musik. Hier ist Adele und Skyfall. Ganz liebe Grüße zurück nach Bayern, Heidi.

0: Gänsehautmoment in der ARD-Hitnacht, RTL Skyfall. Mensch, und das ist schon wieder aus dem Jahr 2012. So lang ist der Film schon wieder her, ja. Ja, und seitdem, wie oft werde ich ihn geguckt haben? 3, 4, 5 Mal bestimmt. Hier ist die Nachtsendung für ganz Deutschland und ich habe ja vorhin schon zwei Menschen zum Geburtstag sehr herzlich gegrüßt. Naja gut, mein Bruder jetzt ein bisschen weniger herzlich, aber auf jeden Fall kommt's heute dann auch noch persönlich. Soweit steht fest. Aber Claudi aus der Oberpfalz hat angerufen und möchte auch noch gratulieren. Ja? Ja? Und? Wir hören Sie jetzt.
1: Hallo, hier ist Claudia aus Maxtehaidhof in der Oberpfalz bei Bayern. Ich möchte meiner Nichte Lisa Lang zum Geburtstag gratulieren und ich hoffe auch, dass ihre Schwangerschaft gut vergeht. Ich grüße auch den Hanno, das ganze Team und an alle FC Bayern München Fans. Danke, Wilhelm.
0: Jo, danke.
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0: 0800 80 80 110 ist unsere Telefonnummer hier ins Studio. Bitte keine Musikwünsche, die kann ich nämlich nachts nicht erfüllen, weil unsere Musik von Musikredakteuren tagsüber zusammengestellt wird. Aber fast jeder Wunsch geht in Erfüllung.

Taylor Dane mit einem Ohrwurm aus dem Jahr 87. Ja, im Ohrwurm deswegen, ich habe gerade drüber nachgedacht, also es ist eigentlich kein Wurm, der wurde eher so reingetrommelt mit dem Rhythmus, den es da gab. So, wir haben jetzt noch einen Musik bis zu unseren 1 Uhr Nachrichten. Die Geisterstunde geht so langsam vorbei. Zeit für mich, ein schönes neues Glas Wasser aufzufüllen und noch ein bisschen Luft zu schnappen und dabei die Hollies noch, The Air That I Breathe.

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1: Um 1 Uhr mit Tim Korge. US-Präsident Trump hat nach einem Gespräch mit Kreml-Chef Putin umfangreiche Diesellieferungen aus Russland angekündigt. Für die über 300.000 Tonnen, die umgehend für die USA und den Weltmarkt bereitgestellt werden sollen, will Trump bestehende Sanktionen gegen Russland zeitweise aussetzen. Der ukrainische Präsident Selenskyj kritisiert das scharf. Aus Kiew Nils Bula.
2: Jede Lockerung der Sanktionen gegen Russland sei ein offenkundiges Zeichen von Schwäche, so der ukrainische Präsident Volodymyr Selenskyj. Dass die USA russischen Diesel einkaufen wollen, spiele Russland in die Hände und ermögliche dem Land, seinen Krieg in der Ukraine fortzusetzen und noch mehr Menschen zu töten.
1: Ein schweres Erdbeben hat Panama erschüttert. Die US-Erdbebenwarte gibt die Stärke mit 7,6 an. Das Zentrum lag nahe der Südspitze des Landes. Reporter berichten, dass in der Hauptstadt Panama-Stadt hunderte Menschen in Panik auf die Straßen gelaufen sind. Berichte über Schäden und Opfer gibt es noch nicht. Die Gefahr eines Tsunamis an den Pazifikküsten mehrerer Länder hat das Warnzentrum in Honolulu inzwischen wieder aufgehoben. In der Europa-City in Berlin-Moabit müssen 215 Wohnungen als Sozialwohnungen vermietet werden. Das hat das Verwaltungsgericht entschieden und dem Berliner Senat als Kläger Recht gegeben. Steve Neuwirth, RBB 24.
3: Ein Investor hatte sich im Jahr 2016 in dem städtebaulichen Entwicklungsgebiet in Berlin-Moabit zur Sozialbindung verpflichtet. Die Wohnungen wurden nach der Fertigstellung 2023 jedoch regulär vermietet. Wegen des Vertragsverstoßes müssen die alte und die neue Eigentümerfirma dem Land Berlin nun 1,8 Millionen Euro Schadenersatz plus Zinsen zahlen. Bei Verzögerungen droht weiterer Schadenersatz. Das Urteil ist noch nicht rechtskräftig.
1: In Berlin-Schöneberg sind am Abend 2 Menschen durch Schüsse verletzt worden. Nach Angaben der Polizei sind die Täter mit Fahrzeugen geflüchtet. Man untersuche derzeit Spuren und werte Videos aus. Vor den Schüssen soll es Streit zwischen mehreren Personen gegeben haben. Die Verletzten werden im Krankenhaus behandelt, schweben aber nicht in Lebensgefahr. In der Fußball-Bundesliga haben sich Dortmund und Bremen 2:2 getrennt und die deutschen Fußballfrauen haben ihr Länderspiel gegen Australien 4:2 gewonnen. In der deutschen Eishockeyliga haben die Eisbären Berlin einen deutlichen Heimsieg gefeiert. Die Mannschaft setzte sich gegen Wolfsburg mit 5:0 durch. Soweit die Nachrichten. 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Das Wetter. In der Nacht überwiegend dicht bewölkt und verbreitet regnerisch, 11 bis 9 Grad. Zum Morgen lässt der Regen nach, tagsüber dann dichte Wolken, im Tagesverlauf Schauer, 15 bis 18 Grad. Am Sonntag ein Mix aus vielen Wolken mit etwas Sonne und bis 14 Grad. Die Zeit 1:03.
4: Schönen Dank fürs 3-Minuten-Nachrichten-Update. Von mir jetzt der Verkehrsservice in der ARD-Hitnacht mit den aktuellen Meldungen. A2 Dortmund Richtung Hannover zwischen Wunstorf-Lute und Hannover-Herrenhausen. 2 Kilometer Stau, hier ist nämlich nur eine Spur frei an einer Baustelle. A7 Hannover Richtung Kassel zwischen Hedemünden und Lutherberg. 3 Kilometer Stau, hier ist ebenfalls nur eine Spur frei nach einem Unfall. Die A8 Salzburg Richtung München ist zwischen Rohrdorf und Rosenheim wegen eines Schwertransportes noch bis ca. 1.30 Uhr gesperrt. Halbes Stündchen noch. Die Autobahn 71 ist zwischen Ilmenau West und Gräfenroda in beiden Richtungen wegen starken Windes für Fahrzeuge mit hohen Aufbauten und leichter LKW mit Hänger gesperrt. Die Umleitung in Richtung Schweinfurt führt über die U98 und in Richtung Sangerhausen über die U13. Und in Berlin die A111 Charlottenburg Richtung Dreieck Oranienbaum. Hier ist der Tunnel Flughafen Tegel wegen eines defekten Fahrzeuges gesperrt. Außerdem sind auch noch einige Tunnel in München gesperrt. Hier laufen Wartungsarbeiten und zwar der Effner-Tunnel, der Richard-Strauss-Tunnel, der Leuchtenberg-Tunnel und der Innsbrucker Ring-Tunnel. Ihnen unterwegs eine gute Fahrt, bleiben Sie munter.
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4: Mit Hanno Bauer in Magdeburg. Grüß Sie schön.

Annie Lennox läuft gefühlsmäßig in diesem Lied über Scherben. Ich würde ihr so gern ein paar feste Schuhe zuwerfen. Ob sie mit 71 noch gut fangen kann? Ich hoffe es jedenfalls. E-Mail gab es vorhin in Stunde 1 schon von Traudel in Hannover, die eine schöne Sendung wünscht. Und ich grüße Traudel ganz lieb zurück an dieser Stelle extra, weil ich nämlich ganz genau weiß, dass sie ein Fan von Bryan Adams ist. Sie hatte mir mal geschrieben, dass sie da auch zum Konzert gegangen ist in Hannover. Ja, und jetzt hören wir Bryan Adams mit Here I Am.

0: Phil Collins. Bitte auf keinen Fall diese Nummer verlieren, hat er hier gesungen. Don't lose my number, ja. Da gab es noch diese kleinen lustigen Telefonmerkerchen, wo man sich jede Nummer reingeschrieben hat. Heute ist es meistens im Handy eingespeichert und wenn man das dann tauscht, dann hat man keine Nummern mehr. Ja, Stichpunkt Telefon. Da kam doch gerade noch was frisch vom Telefon rein.
1: Ja, hallo, grüß dich, da ist der Leo aus Unterhaching mit der Moni zusammen. Wir hören natürlich auch Radio, ich höre es fast täglich. Und ich möchte jetzt da auf die Vorrednerin auch nur bestätigen. Ich bin auch so ein Nachtlöchtel hier, auch bis um 3 in der Früh. Oft Hitradio bei Kerzenlicht und am Bier. Also Schlafstörungen habe ich da auch nicht. Aber in der Früh oder natürlich fast bis Mittag muss man natürlich schon ausschlafen. Ich kann es mir jetzt leisten, auch mit meiner Partnerin, weil wir halt schon in Rente sind. Und wegen der Musik, da muss ich auch recht geben, ihr macht saugute Musik. Kommt immer gut an und gute Wünsche an euch, an dich und an die Nation und an die Vorrednerin. Bleibt gesund, servus, der Leo und Moni aus Unterhaching.
0: Leo und Moni, habt eine schöne Zeit noch bis, ja, wie lange ihr auch jetzt durchmacht. Die meisten können es sich jetzt übrigens auch leisten, denn es ist ja Samstag.

0: Musik von David McWilliams, hier in der Version von Marc Arment. 1:30 ist es damit, Zeit für den Verkehrsservice der ARD-Hitnacht. Die A1 ist zwischen Kreuz Hamburg-Ost und Dreieck-Norderelbe wegen Bauarbeiten in beiden Richtungen gesperrt. Umleitungen sind eingerichtet. A2 Dortmund Richtung Hannover zwischen Wunstorf-Lute und Hannover-Herrenhausen. 2 Kilometer Stau wegen einer Nachtbaustelle. Die A40 ist zwischen Mülheim-Winkhausen und Mülheim-Heißen in beiden Richtungen gesperrt. Dort wird ein neues Brückenteil eingebaut. Die Autobahn 40 Dortmund Richtung Essen ist zwischen Kreuz Bochum und Hamme wegen Bauarbeiten das ganze Wochenende über gesperrt. Dann der Blick auf die windige Brücke zwischen Erfurt und Suhl. Ja, hier ist zwischen Ilmenau West und Gräfenroda wegen starken Windes für Fahrzeuge mit hohen Aufbauten und leichter LKW mit Hänger beidseits gesperrt. Die Umleitung in Richtung Schweinfurt führt über die U98 und in Richtung Sangerhausen über die U13. Die A111 in Berlin, Dreieck Oranienburg Richtung Charlottenburg, ist zwischen dem Tunnel Forst am Tegel und Holzhauser Straße wegen der Fahrbahnerneuerung, die läuft bis ca. 5 Uhr noch gesperrt. Und in München sind der Effner-Tunnel, der Richard-Strauss-Tunnel, der Leuchtenberg-Tunnel und der Innsbrucker Ringtunnel jeweils in beiden Richtungen wegen Wartungsarbeiten bis 5.30 Uhr noch gesperrt. Das waren unsere Verkehrsmeldungen. Gute Fahrt für Sie.
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0: Für alle, die munter bleiben wollen. Hanne Bauer ist hier in Magdeburg.

Shadow on the Wall. Also Schatten an der Wand und die Schlafstörung dabei im Radio. Was ich dann wäre, vorhin hatten wir es schon festgestellt. Und Brigitte aus Bischofsheim hat geschrieben, Hallöchen, ich war gerade wach geworden und hörte deine Worte noch. Ich bin gerne ihre Schlafstörung. Den Gedanken hatte ich auch schon ein paar Mal. Ich habe ja schon immer diese Phasen, dass ich nachts wach bin, aber naja, seitdem ich die Sendung höre, bin ich das auch sehr gerne. Am Abend wurde ich von einer Freundin gefragt, ob ich mir den Wecker stelle, extra immer für 23 Uhr. Nein, habe ich gesagt, irgendwann werde ich sowieso wach, meistens noch in der ersten Stunde. Ja, ganz liebe Grüße, Brigitte. Und Brigitte, ich grüße ganz lieb zurück. Ist ja schön, wenn wir fast jede Nacht hier miteinander verbunden sind. Übers Radio. Genau, mit der ganzen Radiofamilie auch in ganz Deutschland. Schönen Gruß an alle, die vielleicht heute Nacht auch nicht schlafen können, obwohl sie es gerne wollten.

achten bitte einen Falschfahrer auf der Autobahn 100, ne Quatsch, einen Falschfahrer auf der A21. Zwischen Bad Segeberg Süd und Dahldorf kommt ein Falschfahrer entgegen, bitte ganz rechts fahren, nicht überholen. Auf der A21 Bartgeheide Kiel zwischen Bad Segeberg Süd und Dahldorf ist ein Falschfahrer unterwegs, Vorsicht hier in beiden Richtungen.

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1: Über Kopf in der ARD-Hitnacht und noch einmal die Falschfahrermeldung von der Autobahn 21. Achtung bitte zwischen Bad Segeberg Süd und Dahldorf. Hier ist ein Falschfahrer gemeldet worden. Bitte ganz rechts fahren, nicht überholen. Achtung, ein Falschfahrer auf der Autobahn 21 zwischen Bad Segeberg Süd und Dahldorf. Vorsicht in beiden Richtungen.

0: Na, das hat doch Schwung. Und geht nach vorne hier mit Bananarama und Love in the First Degree. Und übrigens Bananarama, ja? Mein kleiner Helfer hier. Ja, Plappi, mein Schimpanse im Studio, der hat sich sehr darüber gefreut, endlich mal was von seinen Bananarama-Freunden zu hören. Und wer hat mir Plappi ins Studio geschickt? Ja, es waren Charlotte, Johannes und Peter aus Seelze. Und die haben mir eine E-Mail geschrieben an ard-hitnacht@mdr.de. Hallo, lieber Hanno, die Affenbande, Effi, Coco und Eierkopf freuen sich, dass Plappi und sein Pfleger, das wäre dann ich wohl, ja, wieder da sind und euch hören. Die Bowling Crew Seelze natürlich auch. Wir wünschen der Radiofamilie eine schöne Nacht mit toller Musik und Plappi, dir viele Gelee-Bananen natürlich. Liebe Grüße von Charlotte, Johannes und Peter. Und dann steht hier noch, hallo Plappi. Die Affenbande würde sich sehr über einen Gruß vom Artgenossen freuen. Kommt hier. Und wir werden jetzt die Bowlingbahn verlassen und werden danach noch Donauwelle genießen. Und sie schreiben in Klammern auch noch nur, um Hanno den Mund festrig zu machen. Grins. Liebe Grüße an alle, die der Hitnacht die Nacht schenken. Gute Nacht aus Seelze von der Bowling Crew. Ich sage gute Nacht zurück und bis nächste Nacht.
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genialer Rhythmus für die Nacht. Und dazu dieser Gruß aus Wedel. Da steht einfach nur drin, wir lieben euer Programm. Und jetzt noch einen Pflaumentee. Ihr macht das super. Macht weiter so. Eure Christina und Sven. Dankeschön für den lieben Gruß. Und wir machen mal weiter wie im selben Rhythmus von Madonna. Naja, jedenfalls fast so. Mit den Rembrandts. Just the way it is, baby. 8 Minuten führt uns dieser Weg noch bis an die 2 Uhr Nachrichten heran. Und die gehören den Rembrandts und Bonnie Tyler.

kurz vor den 2 Uhr Nachrichten noch die Entwarnung von der Autobahn A21. Kein Falschfahrer mehr zwischen Bad Segeberg Süd und Dahldorf, fahren alle wieder in die richtige Richtung. So muss es sein.

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2: Um 2 Uhr mit Tim Korge. Der ukrainische Präsident Selenskyj kritisiert den neuen US-Deal zu russischem Diesel scharf. Präsident Trump hat mit Kreml-Chef Putin umfangreiche Diesellieferungen für die USA und den Weltmarkt vereinbart, um gegen die hohen Spritpreise vorzugehen. Dafür werden bestehende Sanktionen gegen Russland vorübergehend aufgehoben. Selenskyj sieht darin Investitionen, die es ermöglichen, den Krieg gegen die Ukraine fortzusetzen. Geschenke an Putin werden keinen